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5: Die Texttage Nürnberg. 4 Tage voller Lesungen, Workshops und Begegnungen rund um das literarische Schreiben. Auch 2026 hat das Festival den Blick über nationale Grenzen hinaus geöffnet und hat auf Austausch, Perspektivwechsel und neue Formate gesetzt. Und das war vom 16. bis 19. Juli alles rund um die Stadtbibliothek und die Katharinenruine. Ich bin Magnus und damit begrüße ich euch zur neuen Ausgabe vom Free Spirit Jugendradio auf Max Neo.

0: 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Wir sind mitten im Programm der Texttage in Nürnberg.
1: Hier war ich jetzt 2 Tage, Samstag und Sonntag, unterwegs. Es gab hier Lesungen, es gab hier Workshops auf dem sogenannten Textualienmarkt, wo es alles Mögliche gab, von Geschichten, die man mit Würfeln erfindet, bis hin zu einem Typen, der die Gutenberg-Presse aus dem 16. Jahrhundert nachgebaut hat. Und natürlich habe ich viele spannende Leute getroffen. Auch zum Beispiel eine Übersetzerin, die Videospiele übersetzt. Also gab hier wirklich einiges. Gleich am Anfang ins Auge gesprungen ist mir der Bücherbus. Da muss ich sagen, dass ich mich da gleich an meine eigene Kindheit erinnert habe, weil ich da auch schon einen Bücherbus hatte. Und immer dann in der 2., 3. Klasse, in den Pausen war das, glaube ich, bin ich dann auch mit in den Bus, habe mir da irgendwie Star Wars Bücher und DVDs von meinen Lieblingsserien ausgeliehen und so. Also das ist mir noch eine schöne Erinnerung. Und jetzt habe ich es ja nochmal sehen können. Ein etwas ungewöhnlicher Bus mit Graffiti geschmückt, Sitzkissen vor der Türe und drinnen Bücher, Bücher, Bücher. Es ist der Bücherbus und der hat eine Mission. Nämlich gibt es in Nürnberg nur 6 Stadtteilbibliotheken, von Ziegelstein bis Langwasser. Aber auch Dutzende Stadtteile, die eben ganz ohne Bibliothek auskommen müssen. Und dementsprechend viele Kinder, die sonst kaum Zugang zu freien Büchern bekommen. Um das zu ändern, tuckert eben dieser Bücherbus jeden Tag von Montag bis Freitag durch die Stadt. Und auch die Bibliothekskraft Lena ist dabei. Sie treffe ich jetzt und lass mir erklären, was es mit dem Bücherbus auf sich hat. Wir sind hier jetzt im Bücherbus. Hallo Lena.
2: Hallo.
1: Stell dich mal kurz vor.
2: Ja, ich bin die Lena, ich bin 22 Jahre alt und ich arbeite jetzt seit so ziemlich genau einem Jahr im Bücherbus.
1: Was ist denn der Bücherbus? Wie funktioniert er und wen wollt ihr damit erreichen?
2: Also der Bücherbus fährt vormittags an Grundschulen in Nürnberg. Da können die Kinder sich dann im 15-Minuten-Takt kommen die Klassen zu uns in den Bus und die Kinder können sich Bücher bei uns ausleihen. Und nachmittags sind wir dann eher im Stadtgebiet unterwegs, in den Stadtteilen, wo eben keine Bibliothek fußläufig erreichbar ist.
1: Du bist hier jetzt quasi Bibliothekarin, also du machst die Ausleihen, machst die Einführungen für die Klassen. Wie sieht dann für dich ein typischer Arbeitstag aus hier?
2: Ein typischer, idealer Arbeitstag für mich wäre, morgens an der Schule zu sein, den Kindern, den Klassen, den Lehrkräften Bücher auszuleihen, Bücherkisten zu erstellen. Das Schönste wäre natürlich sogar ein Bilderbuchkino für eine Klasse, eine Geschichte vorlesen. Und dann eine Mittagspause und nachmittags dann weiter in einem Stadtteil Bücher ausleihen und abends dann zurück zur Müllverbrennung, wo die Bücherbüsse schlafen gehen.
1: Aber fahren tust du nicht, oder?
2: Nee, dazu haben wir Busfahrer glücklicherweise, 4 Stück pro Bus 2. Genau, die Bücherbusse morgens abholen, an die Schule bringen, dann auch mittags weiter an die Nachmittagshaltestelle und abends dann auch wieder zurückfahren.
1: Was bedeutet denn jetzt deine Erfahrung nach dieser Bücherbus für die Kinder, für die Schulklassen oder für die Kinder in den Stadtteilen? Ist es eine Bibliothek einfach, nur halt mit Rädern, oder ist es vielleicht auch ein bisschen mehr manchmal?
2: Auf jeden Fall. Gerade am Nachmittag kommen die Kinder nicht nur her, um Bücher auszuleihen, sondern verabreden sich auch, treffen sich hier mit Freunden, nutzen die Ruhe hier im Bus, um auch einfach mal zu sitzen, gemütlich Bücher zu lesen. Familien treffen sich hier und es sind auch schon viele neue Freundschaften im Bus entstanden.
1: Und für dich persönlich, also was macht dir hier Freude am Bücherbus, was man jetzt in der normalen Bibliothek vielleicht nicht kriegen würde?
2: Also hier im Bücherbus ist der Kontakt zu den Kundinnen und Kunden und auch den Kindern viel persönlicher als jetzt beispielsweise im Zentrum. Also bei uns muss jeder persönlich herkommen und die Bücher bei uns abscannen lassen, noch ganz oldschool. Und genau, es ist einfach so ein persönliches, fast schon familiäres Arbeiten hier irgendwie. Und vor allem natürlich die Arbeit mit den Kindern. Ich mache viel Veranstaltungen auch für Kinder, Bücher vorlesen oder Bastelaktionen. Und das ist wirklich, also dafür brennt mein Herz. Und das ist auf jeden Fall, die Arbeit mit den Kindern ist auf jeden Fall der Grund, wieso ich das hier mache.
1: Jetzt gab es leider nicht nur rosige Zeiten für den Bücherbus, sondern konkret vor 3 Jahren auch Sparmaßnahmen der Stadt, die den Bücherbus fast eingestampft hätten. Also es ging darum, ihn einfach nicht mehr TÜV prüfen zu lassen. Das hat dann eine Elterninitiative erfolgreich verhindern können. Aber trotzdem fragen sich jetzt vielleicht manche, wie geht's weiter mit dem Bücherbus? Kannst du da was dazu sagen?
2: Genau, also die Zukunft ist natürlich immer ungewiss. Also jetzt fährt er erstmal auf jeden Fall wieder 4 Jahre auf jeden Fall. Und Wie es danach weitergeht, ja, das ist noch nicht ganz klar. Wir hoffen natürlich aber und werden auch alles dafür tun, dass der Bücherbus auch immer noch weiterfährt.
1: Wenn du hier im Bücherbus arbeitest, kannst du ja auch einfach selbst Sachen mitnehmen, dir selbst ausleihen. Deswegen meine letzte Frage: Was ist das letzte Buch auf deiner Ausleihliste?
2: Das ist das Bilderbuch Bruno und die Nervkaninchen. Eine lustige und witzige, schöne Freundschaftsgeschichte zwischen einer nervigen Kaninchenfamilie und einem grummeligen Bär. Sehr zu empfehlen.
1: Sehr gut. Also gleich noch eine Empfehlung von der Bibliothekarin vom Bücherbus. Vielen Dank.
2: Danke auch.

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1: Hier auf den Texttagen gibt es auch manche Stände, die einfach schon visuell herausstechen. Und einer davon ist der von Ingo Cesaro. Bei ihm gibt es nämlich mittelalterliche oder aus der Zeit von Gutenberg stammende bewegliche Lettern. Das heißt, er hat Sätze, auf denen er diese Letter anordnet oder wo die BesucherInnen die Letter anordnen können. Er fährt dann mit den Tintenrollern drüber und er schafft wirklich noch gepresste, gedruckte Bilder, die dann in einer kleinen Wäscheleine nebenan am Trocknen sind. Jetzt stehe ich an einem Stand namens Neue Kranach-Presse auf den Texttagen und nun ja.
2: Das können Sie ja gleich sitzen.
1: Ja, setzen mich hin. Wie heißen Sie?
2: Ingo Cesaro. Ingo, ich betreibe die einzig mobile Handpresse im deutschsprachigen Raum. Das heißt, ich habe normalerweise eine komplette Druckerei im Auto. Und zwar Druckerei nach dem System Johannes Gutenberg. Also normalerweise schreiben wir Texte oder wie hier die Dame, die jetzt einen Text geschrieben hat, und der wird dann gesetzt aus Einzellettern, spiegelschriftlich. Dann wird ein Satzblock gebaut, was Sie das hier sehen. Der Satzblock habe ich ja gerade vom Satzschiff auf die Nudel, sozusagen der Stapellauf, haben wir jetzt geübt. Und jetzt befestige ich den Satzblock hier auf der Handnudel. Das ist eine Handnudel. Das ist ein Satzblock, wurde jetzt von der Dame gebaut. Ne? Die Buchstaben, die Lettern, die Zwischenräume und die Regletten. Das ist ein, ja, normalerweise rechteckiger Satzblock ist.
1: Also wir sehen hier eine Presse mit verschiedenen Metallblöcken. Und zwischen den Metallblöcken sind immer kleine Steinchen, auf denen die Buchstaben zu sehen sind, die Buchstaben spiegelverkehrt. Und der Herr Cesaro nimmt jetzt einen Tintenroller und rollt einmal über die Buchstaben drüber.
2: Genau, ich habe jetzt die Farbe von der Farbplatte auf die Walze übernommen und hier jetzt übertragen. Und Sie haben gesehen, nur in eine Richtung. Wenn ich nämlich zurücknehme, zerstöre ich ja den Farbfilm, der hier auf den Lettern ist. Und jetzt kommt der erste Andruck. Das ist ja wichtig, weil wir ja nach dem System Gutenberg arbeiten. Das heißt, setzen und drucken mit beweglichen Lettern. Und vielleicht können wir das jetzt sehen, wie wichtig das System Gutenberg ist. Sie sehen, ich ziehe jetzt die Nudel über den Satzblock und das kann ich mit dem kleinen Finger machen. Und Sie dürfen jetzt schauen, das ist der erste Andruck, ob Setzfehler sind.
3: Oh.
2: Denn Druckfehler gibt's nicht. Nur was falsch gesetzt ist, kann falsch gedruckt werden, nicht umgekehrt. Leider hat mein Kollege Johannes Gutenberg, es ist ein Spaß, sein Leben lang von Druckfehlern gesprochen. Und haben Sie irgendwas gesehen?
3: Ja, es sind einige Druckfehler drin.
1: Also auf diesem Blatt, das wir jetzt sehen, da steht ein sehr schiefer Satz. Da steht die Moldau, Schleife, Smetanas, Musik, Flieh, Höreu. Also da ist viel schief gegangen. Eben weil diese Buchstaben verkehrt rum aufgesetzt wurden von der Dame neben mir. Also, dass die hier spiegelverkehrt, dass man die spiegelverkehrt draufsetzen muss und dass man alle richtigen Abstände beachten muss, ist anscheinend ein Endgegner.
3: Wir brauchen
2: Hören, Sehen.
3: Zwei N. Oh, und das E, Entschuldigung.
1: Also wir ordnen jetzt die Lettern neu, nachdem das erste Blatt noch einige Fehler hatte.
3: Ungereimtheiten. Ich bin an den Texttagen und habe geguckt, was es so zum Mitmachen gibt, und das fand ich jetzt sehr interessant, mein eigenes Haiku zu dichten und das dann hier setzen zu lassen und zu drucken lassen. Ja. Fand ich total spannend. Sehr aufwendig, man muss sehr konzentriert sein, aber es hat echt Spaß gemacht. Und ja.
1: Und wie sind die Fehler entstanden? Wie ist das?
3: Das ist eine gute Frage. Naja, das N und das U sieht man ja. Die sind ja spiegelverkehrt. Also sind sie eigentlich nicht, aber genau. Das kann man schon mal übersehen. Und mir ist beim Anrichten der Lettern, sind mir drei Buchstaben nach unten gerutscht. Ist mir nicht aufgefallen. Macht aber nichts.
2: Ob wir jetzt alles korrigiert haben und Sie sehen, ich drucke mit dem kleinen Finger. Ja, also der Druck entsteht nicht, dass ich drauf drücke, sondern vom Abstand der Walze und den Lettern.
1: Immer. So, also jetzt haben wir es nochmal gedruckt und diesmal gab es keine Setzfehler mehr. Druckfehler gibt es nicht, wie wir gelernt haben, sondern das sind Setzfehler. Nicht wahr?
2: Genau so ist das richtig. Obwohl eben mein Freund Gutenberg immer von Druckfehlern gesprochen hat.
1: Was fasziniert Sie so an der Gutenberg-Druckmethode, an diesen alten Lettern?
2: Ich bin ja von Beruf Schriftsteller und habe mein Leben lang sehr viel mit kleinen Verlagen, mit Handpressen zusammengearbeitet. Das heißt, die haben Texte von mir in Büchern umgesetzt. Und da ich auch immer viel mit Jugendlichen, mit Schülern gearbeitet habe und habe bald festgestellt, Lesen vor Schülern kann man vergessen. Wenn Sie 30 Schüler haben, 10 schlafen sowieso, 10 träumen, wer weiß von was. Und dann sind noch ein paar drin, die stellen auch anschließend noch Fragen, die aber der Lehrer vorher ihnen eingebläut hat. Dann habe ich gedacht, das reicht nicht, ich mache Schreibwerkstätten. Da habe ich dann festgestellt, in der Kürze der Zeit sind teilweise sehr gute Schüler in Deutsch, denen geht es zu schnell. Dann habe ich mir eine Handpresse zugelegt und dann meine Projekte sind jetzt Schreiben, Setzen und drucken und das, was übrig bleibt. Das heißt, ich kriege jetzt die Deutsch, die Einzelkandidaten oder die gut sind in Deutsch, aber auch die, die handwerklich stärker orientiert sind. Und das gleicht sich dann in der Klasse aus. Das heißt, wenn ich dann so ein Projekt beendet habe, weiß ich, ich habe eigentlich alle Schüler dabei gehabt. Also es sind nicht welche, die sagen, es hat mir nichts gebracht, sondern der eben besser handwerklich ist, setzt teilweise etwas für den Einzelkandidaten, weil der nicht so schnell zurechtkommt.
1: Und warum finden Sie das spannender, als irgendwie das mit Computern drucken zu lassen? Warum finden Sie das so faszinierend, die alte Methode?
2: Einmal ist natürlich so, weil Sie sich viel mehr konzentrieren müssen hier. Und was das Schöne ist, wenn wir jetzt gedruckt haben, ich mache es sauber, dann kommt erst die Arbeit, denn ich muss die Lettern wieder in die Schriftkästen zurücklegen. Und an den Schulen ist es oft so, kaum habe ich gedruckt und die Blätter sind irgendwo aufgehängt zum Trocknen, dann denken die Schüler, sie sind fertig. Ja, und das ist eben nicht der Fall, weil ich ja für den Nächsten, der wieder an den Setzkasten geht, müssen ja die Lettern wieder ordentlich abgelegt sein. Ne? Also nicht nur ablegen, sondern ordentlich ablegen. Und das ist eigentlich spannend. Und bisher habe ich nie, also obwohl ich wirklich 40 Jahre an Schulen unterwegs bin, noch nie jemand erlebt, der das dann nicht gemacht hat. Jeder hat erkannt, dass es so geht. Und dann kommt ja dazu, dass man ja von vornherein überlegen muss, welche Schriftgröße, welche Schrift ich nehme. Denn wenn ich angenommen jetzt arbeite und ich merke dann mittendrin, die Schrift läuft zu lang, dann muss ich eine neue Schrift nehmen. Am Computer drücke ich einen Knopf.
1: Viel komplexer alles.
2: Ja, und vor allem, ich muss viel vorausdenken und überlegen. Und das ist doch spannend.
1: Ja.
2: Na, also es ist wirklich ein Abenteuer.
1: Ja, und passend zum Text, zum Bücherthema, hören wir jetzt Wuthering Heights von Kate Bush.

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1: Wir sind gerade unterwegs auf den Texttagen Nürnberg. Im Programm habe ich dann was Spannendes gefunden, und zwar am Sonntagnachmittag kam Caleb Erdmann nach Nürnberg. Das war der Autor, der letztes Jahr ein sehr spannendes Buch über das ganze Themenfeld Schulamokläufe geschrieben hat, weil er selbst den Schulamoklauf von Erfurt damals miterlebt hat, als er in der 5. Klasse war, und jetzt darüber einen Roman geschrieben hat. Einen nicht autobiografischen, sondern einen, der sich ein bisschen abstrakter damit befasst hat. Und da waren wir dann auf der Lesung.
2: Die Ausweichschule ist ein Roman über Literatur und einen Schreibprozess. Es handelt sich aber auch um einen Roman über ein reales Ereignis der Gewalt, das viele Menschen bis heute betrifft und das eine kollektiv traumatisierte Stadtgesellschaft zurückgelassen hat und bis heute nachwirkt. Die Hauptfigur des Buches, in einer früheren Version hieß sie Caleb Erdmann. Später im Schreibprozess habe ich ihr den Namen genommen, aus Gründen, die vielleicht noch klarer werden. Diese Hauptfigur hat als Fünftklässler, als Elfjähriger den Amoklauf von Erfurt erlebt, in dessen Verlauf ein 18-jähriger ehemaliger Schüler 16 Menschen und schließlich sich selbst tötete. Der Ich-Erzähler, ein Autor, spürt das innere Bedürfnis, literarisch auf dieses Ereignis seiner Vergangenheit zuzugehen, wie er es ausdrückt. Er sagt, zu Kunst zu machen. Und dabei stößt er auf eine Vielzahl von Problemen. Er stellt sich Fragen nach der Moral des Schreibens. Mit welchem Recht kann man sich eine Geschichte nehmen? Eine Geschichte, in der man schließlich nicht alleine ist, die andere Betroffene enthält, die, so wird immer klarer, bis heute an den Ereignissen leiden. Der Erzähler geht also auf eine Reise, zuerst nach Bamberg, wo er sich im ETH Hoffmann Theater ein Theaterstück ansieht, das den Amoklauf von Erfurt verarbeitet, und dann weiter nach Erfurt, wo er sein altes Schulgebäude besucht und einen Schulfreund trifft, um mehr herauszufinden über die Folgen des Ereignisses, aber auch über seine eigene Motivation. Ich pflege immer, bevor ich beginne zu lesen, gerne noch diese Seite zu zeigen. Ganz am Anfang des Buches ist diese Tafel abgebildet. Es ist die Gedenktafel, die am heutigen renovierten Gutenberg-Gymnasium angebracht ist. Darauf die Namen der 16 Opfer und die Losung "Verwirrten Gutenberg-Gymnasium" angebracht ist. Darauf die Namen der 16 Opfer und die Losung "Verbunden mit der Hoffnung auf eine Zukunft ohne Gewalt".

Ich widme dieses Buch diesen 16 Menschen und ich habe mich sozusagen für das Bestehende, für das bereits bestehende Gedenken entschieden, dass der Erzähler in diesem Buch umschreitet und betrachtet. So, und jetzt springen wir ein halbes Jahr zurück, hier steht es auch, und wir sehen dem Erzähler dabei zu, wie er aufbricht auf seine Tour de Neurose durch Deutschland. Ein halbes Jahr zuvor stehe ich in einem Kiosk im Frankfurter Bahnhofsviertel vor dem Kühlregal und suche eine Flasche, die gut zum Reinpissen geeignet ist. Es ist 6 Uhr früh. Die schweren, bauchigen 1,5 Liter Flaschen von Volvic hatten früher mal einen breiten, fast abflussgroßen Hals, in dem man sehr gut pissen konnte. Die französischen Flaschendesigner haben ihre Hälse dann aber sukzessive in Richtung Knopfgröße verringert. Die 0,75 Liter Evian-Flasche wird seit einiger Zeit sogar nur noch mit Saugaufsatz verkauft, was das Reinpissen logischerweise komplett unmöglich macht. Auch Vittel hatte gute Hälse, aber Nestle hat die Marke vor einem guten Jahr vom Markt genommen. Sie existiert nicht mehr. Ich vermisse Vittel. Einen richtig breiten Hals haben inzwischen nur noch die Wasser mit zugesetztem Aroma, zum Beispiel Volvic Essence, Minze Gurke oder Evian Mind Fresh Berry. Ich entscheide mich also für eine Flasche Gurken-Volvic und eine Doppelpackung Hanuta, bezahle und bewege mich vorsichtig durch den kleinen Pulk von Drogenabhängigen am Beginn der Kaiserstraße. Sie tragen nur dünne Jacken, aber scheinen den eiskalten Januarmorgen nicht zu spüren. Ich nehme die Rolltreppe ins Zwischengeschoss, wo mich ein starker, scharfer Uringeruch empfängt. Als wir Hatices Mutter bei ihrem ersten Besuch in Frankfurt vom Bahnhof abgeholt haben und uns über das Zwischengeschoss runter zur U-Bahn bewegten, habe ich scherzhaft mit Stadtführerstimme erzählt, dass dieses Zwischengeschoss das mit Abstand pissigste in ganz Deutschland sei und Leute von nah und fern anreisen würden, um diese Attraktion zu bestaunen bzw. zu beschnuppern. Wirklich? Hat Zeynep verwirrt nachgefragt, weil sie den Witz nicht verstanden hatte, während Hatice hinter ihrem Rücken eine sehr bestimmte, an mich gerichtete Kehlenschnittbewegung machte. Das Zwischengeschoss ist verwaist, Rossmann und die asiatischen Dekorationsgeschäfte sind noch geschlossen. In einem düsteren Aufgang reden zwei müde Gestalten aufeinander ein. Ich fahre auf der anderen Seite des Zwischengeschosses wieder nach oben in die verlassene Bahnhofshalle und bewege mich zum ICE, der ruhig im Gleis liegt. Der Ort, an dem ich vorhabe, in die Flasche zu pissen, ist das Elternhaus des Dramatikers. Das hat wiederum mit meinem Zwang zu tun, 4 bis 5 Mal in der Nacht auf die Toilette zu gehen. Wenn ich in ungewohnter Umgebung unterkomme, erhöht sich die Frequenz stark. Deshalb bin ich irgendwann dazu übergegangen, aus Rücksichtnahme einfach eine Flasche zu benutzen, statt die ganze Nacht durchs Haus zu rumpeln wie ein Poltergeist. Das gilt insbesondere für alte Häuser mit knarzenden, knackenden, quietschenden Türen und Böden, wie ich mir das Elternhaus des Dramatikers als eines vorstelle. Ich habe mir diese Vorsichtsmaßnahme angewöhnt, um anderen Menschen nicht mit meinem Tick auf die Nerven zu gehen. In diesem Fall eben den Eltern des Dramatikers, die ich noch nicht mal persönlich kenne. Ich will kein Geist in irgendjemandes Haus sein. Vielleicht, weil ich selbst Angst vor Geistern habe, was albern klingt, aber wahr ist. Als Hatice von meiner Flaschenmarotte erfuhr, hat sie lange geschwiegen und dann den Raum verlassen. Hatice ist praktisch veranlagt. Sie hat keine Angst vor Geistern. Ich bin mir unsicher, was den Aufenthalt, die Reise, die ganze Sache betrifft. Der ICE überquert den Main und ich frage mich, was ich in Bamberg eigentlich zu suchen habe beim Dramatiker und seinen Eltern. Ganz kurz habe ich vergessen, was ich mir von all dem verspreche. Neben mir auf dem blauen Sitz liegt das Gurkenwasser, der Widersacher von Emmanuel Carrère und das Doppelhanuta. Die Flasche spendet eine Spur Berechenbarkeit. Als wir Offenbach hinter uns lassen, trinke ich einen großen Schluck. Der künstliche Gurkengeschmack verzieht mir das Gesicht. Ich esse das erste Hanuta. Bei Hanau das zweite. Danke. Ja, das ist das erste Mal auf rund 60 Lesungen, dass ich diese Stelle vorgelesen habe. Sie können sich vielleicht vorstellen, warum. Weil sie nach einem Kontext verlangt und den würde ich jetzt gerne nachliefern. Das Buch folgt von dieser Szene aus der Reise des namenlosen Erzählers, erinnert sich an seine Zeit in der titelgebenden Ausweichschule, sieht auf den Amoklauf durch die 11-jährige Linse, setzt sich mit seinem Fünfklässlerkopf, dem, was er seinen Fünfklässlerkopf nennt, also seinem eigenen kindlichen Ich, auseinander und umkreist dabei immer enger die Frage, die vielleicht, das schließt er am Ende, kein Zentrum und keine richtige Antwort besitzt, nämlich, wie steht es um das Verhältnis von Kunst und Gewalt?
mit welcher Berechtigung und unter welchen Bedingungen kann die Literatur ein reales Ereignis unvorstellbarer Gewalt darstellen?

0: kann sie es. Vielleicht sage ich an dieser Stelle einmal in aller Deutlichkeit, der Erzähler und ich, wir haben eine biografische Gemeinsamkeit, nämlich, dass wir den Amoklauf in Erfurt als Fünftklässler erlebt haben. Das produziert natürlich einige Parallelitäten und es produziert auch Verwirrung. Ich könnte ein Museum ausstatten mit all den Flaschen Wolwig, Minze, Gurke, die mir bei Lesungen augenzwinkernd überreicht wurden, augenzwinkernd statt eines Wasserglases auf dem Lesungstisch platziert wurden. Eine Moderation ist bis zum Äußersten gegangen und übergab mir am Ende der Veranstaltung auf der Bühne eine medizinische Harnflasche, die im Krankenhaus für bettlägerige Patienten verwendet wird. Ich bin da eigentlich nicht dünnhäutig und ich bin die Gurke-Minz-Flaschen inzwischen auch gewohnt, aber es steckt natürlich ein tieferes Problem, eine Frage in der Wolwig-Thematik, nämlich ob einem erlaubt wird, sich von seiner Figur zu unterscheiden und damit zu emanzipieren. Denn pathetisch ausgedrückt beginnt erst dort Literatur, wo einem von der Leserschaft, von der Rezeption erlaubt wird, eine Geschichte zu erzählen, einen Roman geschrieben zu haben, statt einem Sachbuch, einem Tagebucheintrag oder einem Erlebnisbericht. Je näher ich Erfurt und Thüringen mit meinen Lesungen komme, also im ganz konkreten örtlichen Sinn, desto schwieriger ist es zu vermitteln, warum das Wort Roman auf meinem Buch steht, desto mehr werde ich nicht als Autor, sondern als Experte für Amoktaten wahrgenommen. Das ist sehr verständlich, wenn man sich klar macht, in welchem Maße dieses Ereignis noch immer das kollektive Gedächtnis der Region prägt. Es ist so gut wie unmöglich, in Thüringen jemanden zu finden, der keine Geschichte parat hat über eine persönliche Verbindung zu einem der Opfer oder einem Überlebenden oder auch nur eine Erinnerung an diesen Tag, den man als thüringisches 9/11 bezeichnen kann. Jeder Mensch kann mit großer Sicherheit sagen, wo er in diesem Moment gewesen ist, als die Nachricht ihn erreichte, am Gutenberg-Gymnasium wurde geschossen. Und ich glaube, Literatur hat das große Potenzial, Gleichzeitigkeit und Uneindeutigkeiten aufzuzeigen, nicht entschieden sein zu müssen, sich nicht entscheiden zu müssen, Ratlosigkeit zuzulassen. Und entsprechend würde ich auf die im Titel der Lesung aufgeworfene Frage, und was es davon war, mit großer Eindeutigkeit antworten, alles und nichts.
1: Das war jetzt Caleb Erdmann, der auf den Texttagen aus seinem Buch Die Ausweichschule vorgelesen hat.

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1: 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Und wir sind für euch auf den Texttagen Nürnberg. Hier auf den Texttagen Nürnberg geht es natürlich viel um Texte, um Bücher zwischen zwei Deckeln. Aber auf einem Panel zum Thema Übersetzen habe ich Johanna Czerny getroffen. Sie übersetzt nicht nur Bücher aus dem Englischen, sondern eben auch Videospiele, auch Games. Hallo!
2: Hallo, ich freue mich sehr auf dieses Interview.
1: Was ist denn das letzte Spiel, das du übersetzt hast?
2: Okay, das letzte Spiel, das ich übersetzt habe, da muss ich jetzt ganz kurz überlegen, weil das letzte Spiel, an dem ich gearbeitet habe, war Dystopia. Das ist jetzt vor 2 Tagen am Dienstag rausgekommen. Da habe ich aber Lektorat gemacht und es nicht übersetzt. Heute habe ich gelesen aus Nova Hearts von Lightbulb Crew. Das ist ein Visual Novel. Genau, der ist letztes Jahr rausgekommen.
1: Wie darf man sich das Ganze vorstellen? Du kriegst irgendwie einen Auftrag, ein Spiel zu übersetzen oder suchst du das aus und dann, wie läuft das ab? Kriegst du das Spiel zugeschickt und spielst es dann durch oder kriegst du irgendwie ein PDF mit all den Wörtern und musst die dann einzeln übersetzen? Weil das ist ja ganz anders aufgebaut als so ein Buch, als so ein traditionelles Übersetzen, denke ich mal.
2: Ja, absolut. Ah, es wäre so schön, wenn wir immer das Spiel zugeschickt bekommen würden und das spielen könnten. Nein, in der Regel ist es tatsächlich so, dass wir den Text als Basis haben, weil das Spiel oft schon übersetzt wird, bevor es überhaupt erschienen ist, damit es dann in mehreren Sprachen gleichzeitig erscheinen kann. Das heißt, manchmal ist es einfach noch gar nicht fertig programmiert, wenn wir schon dran sitzen. Und ja, also wir bekommen es manchmal tatsächlich in Excel-Listen, den Text, oder halt den wir dann in unsere Übersetzungssoftware einspeisen können. Und dann übersetzen wir an den Texten. Meistens haben wir noch verschiedene Referenzmaterialien, Screenshots, Videos, vielleicht einen Link zu einem frühen Bild von dem Game, in das wir schon mal reinspielen können.
1: Macht es nicht sehr schwer, weil man sich dann das noch gar nicht wirklich vorstellen kann, wie das alles aussieht und funktioniert und für die Endspieler dann sein wird?
2: Das ist wirklich sehr herausfordernd, ja. Also man muss schon auch Erfahrung im Gaming mitbringen, damit man ungefähr weiß, wo bestimmte Texte auch stehen. Im besten Fall haben wir zu allen Lines, die wir kriegen, eine Info, wo die stehen, aber manchmal nicht und dann müssen wir selber interpretieren.
1: Okay. Jetzt apropos Erfahrung im Gaming, was war denn für dich der Moment, wo du die Idee hattest, Game-Übersetzerin zu werden, oder was war die Motivation dafür? Gab es vielleicht ein Spiel, das dich am Anfang inspiriert hat und wo du das dann verfolgt hast danach?
2: Also ich kann schon mal sagen, ja, ich zock schon seit ich klein bin. Videospiele sind eine meiner großen Lieben. Aber der Moment, dass ich beschlossen habe, Videospielübersetzerin zu werden, war in meinem Auslandsjahr nach meinem Studium. Ich war nämlich in Kanada und habe dort ein halbes Jahr als Videospieltesterin gearbeitet. Und dort gab es 2 verschiedene Arten von Testern. Einmal, dass du Funktionalität testest, auf Bugs und sowas. Und einmal, dass du auf Sprache testest. Und das habe ich natürlich gemacht, weil es war besser bezahlt. Ich habe also diverse Spiele auf Deutsch gespielt und jeden einzelnen Textfitzel in diesem Spiel geprüft, ob er auch wirklich drin richtig implementiert wurde, ob er vielleicht über das Kästchen drüber ragt. Und später dachte ich mir, das war ein toller Job, aber wenn ich das Ganze jetzt noch eine Stufe weiter denke und nicht nur teste, was andere Leute geschrieben haben, sondern die Texte selber schreibe, das wäre doch cool.
1: Und das hast du jetzt geschafft quasi. Dieser Panel oder diese Bühnenrunde mit Lesungen, die hatte ja auch den Untertitel Übersetzen in politisch unruhigen Zeiten. Warum sind die Zeiten für ÜbersetzerInnen dann gerade unruhig und was kann man dagegen machen?
2: Also die Zeiten sind definitiv unruhig. Ich denke, die meisten können sich denken, wieso. KI ist gerade ein riesengroßer Faktor, der in diese Branche eingebrochen ist. Also vorher waren die Arbeitsbedingungen schon nicht großartig, aber jetzt durch KI wird unsere Arbeit weiter systematisch entwertet. Das heißt nicht, dass sie weniger wert ist. Ich finde, wir machen eine wichtige und großartige Arbeit, aber die Bedingungen werden dadurch einfach weiter erschwert, weil manche ArbeitgeberInnen zum Beispiel meinen, dass man, wenn ja vorher die KI einmal den Text voll übersetzt hat, dass man den Übersetzenden dann weniger zahlen muss. Und das ist richtig problematisch. Mhm.
1: Gibt es trotzdem irgendwas, irgendeinen Tipp oder irgendeinen Satz, den du den Leuten, die jetzt hier zuhören, mitgeben würdest, die halt eben auch diese Faszination haben für Sprache, für Übersetzen und eben für Videospiele? Was würdest du denen mitgeben?
2: Also, ich würde auf jeden Fall sagen, schaut, ob es in der Nähe vielleicht einen Übersetzerstammtisch gibt. Geht da mal hin. Oder es gibt den AVÜ, das ist der Verband der audiovisuellen ÜbersetzerInnen. Und da sind eben viele Videospielübersetzende da. Und wir machen jetzt im September ein großartiges Event zum Thema Videospiellokalisierung in Berlin. Mhm. Das kann man einmal besuchen, aber es wird auch gestreamt. Mhm. Das ist am 30.09. am Internationalen Tag des Übersetzens. Mhm. Oh. Und genau, wenn man sich dafür interessiert, dann kann man da mal reinschalten und sich das anschauen und da vielleicht ins Gespräch kommen mit Leuten, die das machen. Mhm. Weil ich würde auf jeden Fall empfehlen, sich vorher mit Leuten, die das machen, zu connecten, weil die Branche gerade sehr, sehr schwer ist und vor allem Neueinsteiger gerne mal über den Tisch gezogen werden. So ist es mir auch passiert, als ich eingestiegen bin. Und erst als ich mich später mit Kollegen vernetzt habe, ist mir aufgefallen, okay, wenn man das professionell machen möchte, dann sollte man andere Preise verlangen, man sollte andere Arbeitsbedingungen einfordern. Und ja, das ist ganz wichtig.
1: Okay, sehr cool. Da haben wir gleich noch einen Terminvorschlag für alle Interessierten. Genau, vielen Dank. Das war Johanna Czerny hier auf den Texttagen. Sie übersetzt nicht nur aus Büchern, sondern eben auch aus Videospielen. Vielen Dank fürs Interview.
2: Vielen Dank ebenfalls.

Neffen unterwegs schreibt: Sei froh, sei besser froh, dass ich es nicht bin. 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

0: Hey, das war Teil 1 unserer Sendung über die Texttage Nürnberg. Ihr könnt euch vorstellen, dass es noch viel mehr spannendes Material gibt. Das erwartet euch aber demnächst bei Free Spirit, eurem Jugendradio. 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Ich bin Magnus und verabschiede mich. Danke fürs Zuhören und bis bald.
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5: Hey, ihr lieben Funkenflug-Fans. Schön, dass ihr wieder eingeschaltet habt. Heute haben wir was ganz Besonderes für euch. Im Rahmen ihres Versprechens ist die legendäre Funkenflug Late Night Revival Show entstanden. Sie feiern doch mal ihre Funkenflug Late Night Show. Wer die legendäre Late Night Revival Show verpasst hat, hat heute die Gelegenheit, sie bei uns in voller Länge nochmal zu hören. Deshalb jetzt Lautsprecher aufdrehen und ganz viel Spaß.
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8: Schönen guten Abend.
7: Lena.
9: Hi.
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10: Hi, hi, hi zusammen. Willkommen in Stunde
11: 3.
10: Der Funkenflug Late Night Revival Show.
11: Welches Name jetzt?
10: Was?
11: Welches Name jetzt?
10: Welche Stunde wir haben?
11: 3.
10: Stunde 3. Ah, danke, ja. Hoche. Danke.
11: Danke, Hoche. Hoche, Hoche.
10: Ja, wir sind vollzählig. Ne? Keiner fehlt. Alle da.
9: Niemand geflüchtet.
10: Niemand geflüchtet.
11: Bei manches sind gerade am Pizza essen. Die kam jetzt endlich auch mal an, nach 2 Stunden.
10: Ja, vor allem Pizza ist da und sofort sind alle weg.
11: Das ist irgendwie.
10: Aber wir
11: aus dem Studio zumindest.
10: Für euch. Wir verlassen euch nicht. Wir hungern noch ein wenig, damit ihr hier bespaßt werdet. Aber gleich ist wir auch.
9: Ich muss auch ehrlich sagen, es fühlt sich an, als wären wir nie wirklich lange weg gewesen,
10: nee,
9: oder? Also
10: nicht. Wahnsinn.
9: Es vibet genauso wie damals auch noch und es macht einfach genauso viel Spaß wie vor 7
10: voll,
9: Jahren auch.
10: Voll, ja. Wir müssen euch vielleicht noch mal ein bisschen mitnehmen. Also wir haben vor 7 Jahren das Projekt Funkenflug Late Night beendet und haben dann im Prinzip gesagt, ja, wir machen einfach in 10 Jahren ungefähr nochmal eine Sendung und da sind wir heute jetzt angekommen und unglaublich hier irgendwie auch wieder ins Mikro zu sprechen und das wieder am selben Ort. Also,
11: und dass jetzt auch heute genau dieses Datum ist, was wir da gesagt haben. Ich dachte mir damals, das ist irgend so ein Blödsinn, das schaffen wir eh nicht. Wir haben es geschafft.
10: Und möglich gemacht hat das der Max Neo beziehungsweise auch unser Programmchef Konstantin Winkler und dafür danken wir euch ganz, ganz herzlich auch und sagen auch dem AFK, beziehungsweise dem Max Neo, früher hieß mal AFK Max, deswegen komme ich immer so ein bisschen durcheinander. Alles Gute nochmal zum 30. Geburtstag!
11: Alles Gute zum Geburtstag.
9: Ja, der Name hat sich verändert, die guten Vibes und die Stimmung hier natürlich aber nicht. Es bleibt nämlich immer noch so familiär, so herzlich und trotzdem hat man dieses Radiogefühl, es ist einfach immer noch gleich, auch wenn sich das Studio ein bisschen verändert hat.
11: Voll, ja, voll.
10: Ich finde auch, wenn man hier wieder reinkommt, man hat die Gerüche wieder, die Optik und die ganzen Eindrücke und es fühlt sich schon echt krass an, nach 10 Jahren wieder mal, es fühlt sich echt krass an, nach einiger, nach 7 Jahren waren es, ne? Das wieder so zu machen, als wäre es erst gestern gewesen. Und was habt ihr nach langer Zeit wieder gemacht, wollen wir von euch wissen. Nach 10 Jahren vielleicht wieder das erste Mal Fahrrad gefahren oder ein Getränk mal wieder getrunken. Was war das Gefühl dahinter? Ruft uns gerne an. Die Nummer zu uns ins Studio ist die 0911 810 9000. Gleich sprechen wir darüber in ungefähr 8 Minuten. Hier ist Clean Bandit und Chesklin. Rather Be in der Funkenflug Late Night Show. Schönen Abend zusammen.

0: Hallihallo zusammen, ihr hört die Funkenflug Late Night Show mit mir, Lena, und den zwei verrückten Jungs hier, Julian.
1: Hi.
0: Und Felix.
2: Hi, schön, dass ihr mit dabei seid. Mega cool, hier wieder zu sein. Studio hat sich ein bisschen verändert. Wir sind hier so ein bisschen noch am Rumkämpfen, aber es funktioniert erstaunlich gut hier irgendwie alles so.
1: Irgendwie läuft's schon, ja.
2: Es geht irgendwie läuft's dann schon. Also ähnlich wie bei den Debatten im Bundestag. Also irgendwie läuft's dann schon.
1: Es wird immer irgendwie, das stimmt.
2: Irgendwie wird das dann schon wieder.
1: Heute machen wir auch einige Klassiker. Wir hatten schon den Tech-Check dabei gehabt. Wir haben natürlich auch die skurrilen Montagsmeldungen, den Musiktipp. Und jetzt haben wir für euch das versetzte Verhör.
2: Das
1: funktioniert ganz einfach.
2: Das haben wir dann gleich, das versetzte Verhör. Jetzt haben wir, also das haben wir gleich. Ihr könnt dann gerne anrufen, die 0911 810 9000. Dann könnt ihr spielen, also versetztes Verhör. Kannst du das gerne nochmal erklären, ne?
1: Ja, jetzt ist die Verwirrung verwirrt. Aber genau darum geht's ja auch. Denn es ist eben so, ihr bekommt von uns ein paar Fragen. Die Antwort auf die erste Frage muss immer Funkenflug sein. Bei der zweiten Frage gebt ihr dann die Antwort auf die erste Frage.
2: Genau.
0: Und so geht's dann immer weiter.
2: Und so geht's dann immer weiter, ne? Und jetzt wollen wir noch von euch wissen, weil wir ja wieder hier ins Studio gekommen sind. Was habt ihr damals gemacht, was ihr jetzt sagt? Das habe ich nach langer Zeit wieder gemacht, auf jeden Fall. Und wie hat sich's angefühlt, die ganze Geschichte für euch? Also vielleicht nach 10 Jahren wieder mal auf dem Fahrrad gewesen oder wie hat sich das bei euch so angefühlt? Das wollen wir wissen. Und ja, dazu haben wir euch mal befragt. Und hier, Willi, wie war das bei dir?
3: Also, was ich schon lange nicht mehr gemacht habe und jetzt demnächst mal wieder machen werde, ist auf jeden Fall Urlaub. Da freue ich mich ultra drauf. Ich weiß selber noch gar nicht genau, wann und wohin und was, aber ich habe ein paar verschiedene Ideen, ob ich jetzt klettern gehe oder nach Kroatien ans Meer. Da steht alles noch offen, aber ganz allgemein einfach mal wieder Urlaub. Da freue ich mich sehr drauf.
2: Yo, Urlaub.
0: Ja, Urlaub, das bräuchte ich auch bald.
2: Ja, definitiv.
1: Urlaub immer.
2: Ja. Hier im Übrigen auch nochmal ein kleiner Ausschnitt, wie es damals so klang in der Funkenflug Late Night Show. Also für alle die jetzt vielleicht dazukommen, sagen, Moment, was war die Funkenflug Late Night Show? Also wie kann man sich das vorstellen? Wie klang das damals eigentlich? Hier mal einen kleinen Ausschnitt.
0: Ich glaube, spätestens hier hat diesen Song wirklich jeder hier erkannt.
1: Wir alle kennen diesen Song, ja.
2: Alle kennen diesen Song.
0: Wir alle kennen ihn, wir alle hassen ihn.
4: Was jetzt, wer ist der Chaot?
1: Nee. Ja, wir alle drei. Wir alle drei gemeinsam geben ein reines Chaos.
2: Für alle, die sich im Übrigen treffen wollen, habe ich noch einen kleinen Pro-Tipp an alle Singles. Macht Dates grundsätzlich immer um 17 Uhr aus.
0: Warum?
1: Okay, warum?
2: Ja, dann könnt ihr in einem ruhigen Moment ganz einfach und entspannt sagen, wann haben wir eigentlich Sex?
0: Oh Mann, Felix.
2: Also wir sollen lässiger fahren, oder? Also ist es dann eigentlich grob fahrlässig?
1: Oh, ich bitte dich. Höchste Anschlussfolge.
0: Oh, das Lied war echt der Horror damals, wirklich.
1: Katastrophe.
2: War gar nicht so schlecht. Ich weiß gar nicht, was ihr habt. So schlimm war es doch gar nicht.
0: Ja, ungefähr so schlimm wie deine Witze, Felix.
1: Ja, genau. Auf dem Niveau. Deswegen kannst du ja auch nicht so schlimm.
2: Was habt ihr nach langer Zeit wieder gemacht? Was ist euch so wieder gekommen, was ihr mal wieder machen könnte? Willi, gerade mit Urlaub, ne? Vielleicht habt ihr ja auch mal wieder nach langer Zeit irgendwas, irgendein Hobby wieder neu entdeckt, ne? Sozusagen mal wieder ein Buch gelesen oder so. Erzählt's uns 0911 931. Nein, Quatsch, jetzt habe ich wieder die falsche Nummer. 0911 810 9000, das ist die richtige Nummer zu uns ins Studio.
0: Das davor war natürlich Julians Privatnummer, ist ja noch zu haben.
1: Ja. Okay, gut, jetzt ist es raus, ja. Stimmt. Also, wenn ihr wollt, ruft an.
2: Ja, natürlich auch gerne unter diese Nummer. Ne? Also,
0: wir vermitteln gerne weiter.
2: Das Gute ist, ne, was ist das Gute an Dating übers Radio?
1: Keine Ahnung.
0: Nur der Charakter zählt.
2: Genau, das Gesicht sieht man nicht. Na?
1: Genau.
2: Ja, vielleicht ein Vorteil. So ist das. Hier ist die Funkenflug Late Night Show im Revival Package und weiter geht's mit cooler Musik gleich von Weekend und Popular und hier ist Katy Perry.

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0: Popular ist auch die Funkenflug Late Night Show, die moderiert nämlich der Julian, der Felix und ich.
1: Hast du sehr schön gesagt. Hi zusammen. Sehr schön. In der Funkenflug Late Night Show haben wir auch immer ganz, ganz viel gespielt früher. Also Radioshow mit inkludierten Spieleabenden sozusagen. Und das ganz bequem von zu Hause aus. Wie kann man es besser haben? Na, also genau, richtig coole Sache.
2: Ein Klassiker war tatsächlich auch unser versetztes Verhör. Das funktioniert ganz einfach. Ihr bekommt von uns ein paar Fragen. Die Antwort auf die erste Frage muss immer Funkenflug sein. Bei der zweiten Frage gibt dann die Antwort auf die erste Frage.
1: Also Verwirrung, Chaos und vollkommen absurde Antworten sind quasi komplett garantiert. Ähnlich wie zum Beispiel bei der Bundespressekonferenz, ne? Da ist das auch so ähnlich.
2: Ja, gut, ja.
0: Da kommt so ähnlich, so ähnlich.
1: 0911 810 9000. Dran ist der Sepp. Einen schönen guten Abend, Sepp.
3: Abend, ihr drei.
1: Wie geht's dir? Was machst du gerade?
3: Oh, ich wollte mich gerade schlafen legen und dann dachte ich mir, will ich doch lieber mal was bei einem Quiz gewinnen, oder?
0: Das ist doch eine super Voraussetzung jetzt für unser Quiz. Bist du bereit?
3: Let's go.
0: Alles klar. Denk dran, die erste Antwort ist Funkenflug, okay?
3: Hab ich.
0: Okay, super. Was gehört denn auf jeden Fall auf die Pizza?
3: Funkenflug.
0: Super. Und dein Lieblingsparfüm, was ist das denn?
3: Eine Zucchini.
0: Ja, das ist doch super. Eine Zucchini als Pappe.
2: Come on.
0: Wovor ekelst du dich am meisten?
3: Armani.
0: Armani. Was gab's denn heute bei dir zum Frühstück, Sepp?
3: Eier.
0: Eier.
1: Ja, gut.
0: Ja, und passt. Was glaubst du denn, wofür würden Deutsche sofort demonstrieren gehen?
3: Schnecken.
0: Snacken.
1: Snacken.
0: Das glaube ich auch. Das glaube ich auch. Vielen, vielen Dank, dass du den Spaß mitgemacht hast, Sam.
2: Vielen Dank, hab mal einen schönen Abend und schlaf gut.
1: Der Song hier.
3: Auch, da war selbst die Verwirrung verwirrt, ne?
2: Wie gesagt, so ist es ja.
1: Der Song hier gibt so ein bisschen Fuck You Goethe Vibes früher. Vielleicht erinnert ihr euch. Titelsong vom ersten Teil. Da kam er vorgefahren mit seinem Cabrio. Elias im Bereich. Hier ist John Newman mit Cheating in der Funkenflug Late Night Show. Cheating, ne? Passt auch irgendwie zum versetzten Verhör.
0: Ja, bei uns wird nicht gecheatet.
1: Ja.
2: Niemals.
1: Niemals, nein.

0: Der gibt richtig fett Stimmung. MKTO mit Bad Girls in der Funkenflug Late Night Show und Blick aufs Wetter.
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2: Ja, gerade gab's das Lied Bad Girls. Leider erwartet uns auch ein bisschen Bad Weather in den nächsten Zeiten. Und zwar haben wir morgen gerade mal 20 Grad mit Regen und am Mittwoch dann 17 Grad maximal. Ebenfalls mit Regen. Und das bleibt leider bis Samstag so. Es tut mir wirklich leid, euch enttäuschen zu müssen. Aber ich warne euch noch, morgen fliegen die Pollen. Deswegen, falls ihr eine Allergie habt, nehmt eure Taschentücher mit und lasst die Nase nicht so sehr schniefen, ja?
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3: Ja, es gibt Sachen, zum Beispiel in dem Fall jetzt hier, da glaubt man gar nicht, dass wegen sowas die Polizei gerufen wird oder überhaupt sich Leute streiten.
4: Da klingt schon nach skurril.
3: Ja, gab es einen Typen in der Schweiz, der hat sich abends ein Schnitzel geklopft, als mit so einem Fleischklopfer, als so ein Schnitzelflach geklopft. Und es hat anscheinend so laut Lärm gemacht, dass der Nachbarn sich beschwert haben und sich sogar deswegen anscheinend der lautstark beschimpft haben, alles drum und dran. Die Polizei kam sogar vorbei und ist nur, weil er sich abends zu essen machen wollte. Zeigt einmal mehr, es sind nicht nur laute Partys, die sowas, die für Ärger sorgen können, sondern auch Kochgeräusche.
2: Wahnsinn. Ey Leute, gibt's, ne? Meine Nachbarn beschweren sich auch manchmal, wenn ich abends dusche und das ist denen aber dann plötzlich zu laut. Jetzt tut mir leid, dass...
3: Ja, ich meine, duschen ist ein Grundbedürfnis, also.
2: Ja, duschen auch.
4: Es ist irgendwie... Ja, es ist, naja, sehr skurril, danke für diese Meldung. Die Funkenflug Late Night Show heute beziehungsweise gestern war der Tag des Videorekorders, habe ich gesehen, ne? Also, okay. Tag des Videorekorders. Kennt ihr überhaupt noch Videorekorder?
3: Ist das so? Also ich glaube, zu wissen, was es ist, aber eigentlich, also ich kenne eher Kameras. Videorekorder, ist das mit der Kassette oder so?
2: Nee, also ich bin in der Ukraine geboren. Meine ganzen Kinderauftritte, die wurden damals definitiv mit dem Videorekorder aufgezeichnet. Also ich kenne das noch.
4: Tag des Videorekorders. Einige politische Debatten würden übrigens auch wie eine VHS-Kassette, ne? Ständig zurückspulen, aber keiner kommt wirklich weiter, ne?
5: Ja.
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4: Servus zusammen. Oh, was lese ich da? Eine Verkehrsstudie zeigt, lange Rotphasen erhöhen messbar Aggressionen im Straßenverkehr. Also so richtig, wenn man ständig Stop and Go, immer wieder rote Ampeln und so. Lange Rotphasen machen Menschen aggressiv. Friedrich Merz würde dazu sagen, habe ich doch schon immer gesagt.
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3: Boah, der hat gebraucht. Das war ein T-Witz, der muss erstmal ziehen. Sehr gut. Hier ist Foster Feeble, Best Friends in der Funkenflug Late Night Show.

0: Hier ist die Funkenflug Late Night Show im Revival Package. Heute zusammen mit Julian, Lena und Felix. Einen schönen guten Abend.
1: Abend, aber nicht nur.
0: Aber nicht nur, genau. Nicht wir nur, haben ja. Besuch im Studio. Kundschaft hier quasi.
2: Kundschaft.
0: Denn es hat sich jemand einen Song gewünscht und es ist niemand Geringeres als meine Verlobte, die Christina. Und die steht gerade neben mir. Hi Christina.
3: Hallo. Ich durfte mir einen schönen Song wünschen und jetzt kommt für euch Silbermond mit leichtem Gepäck.
0: Viel Spaß damit!

0: sind Sie da Aldi Rechnungen?
1: Ich bezahle meine Rechnungen bei Aldi immer sofort.
2: Nee, man kann das auch auf Rechnung machen.
1: Ja, kann man wahrscheinlich. Aldi, ja, okay, wir wissen Bescheid. Hier ist die Funkenflug Late Night Show mit Julian, Musikexperte, und mit mir, dem Felix, und Wetterfee Lena. Hi.
3: Hello, hello. Ja, die nächsten Tage werden leider nicht so sonnig, aber das ist gar nicht so schlimm, weil dafür haben wir erst recht die Zeit, uns auf die Sommertrends vorzubereiten. Es gibt nämlich einen neuen fancy Drink, der jetzt gerade super, super beliebt wird. Und zwar ist das nicht Matcha Latte, sondern der nächste Trend ist Ube. Ube ist nämlich eine Yamswurzel und die hat so einen richtig, richtig purpurnen, lilanen, ja, ich wollte schon sagen Geschmack, aber natürlich sieht's nur so aus. Schmecken tut's tatsächlich so ein bisschen erdig, so ähnlich wie Matcha. Ich habe schon mal versucht, ich muss sagen, es ist nicht wirklich meins, aber geht doch einfach mal in den Café. Ganz viele bieten das gerade an in Nürnberg. Setzt euch mit euren Freunden, wenn die Sonne mal wieder rauskommt und das Wetter besser ist, setzt euch an den Fluss und genießt einen schönen Ube. Was natürlich auch zurückkommt.
1: Ube mit Ube dann sozusagen.
3: Ja, so Ube mit Ube, genau.
1: Wir trinken Ube mit Ube.
3: Ja, und wer danach noch einen kleinen Shopping-Trip einlegen möchte, kann das gerne auch machen, denn Ballerinas sind zurück. Ballerinas sind wieder voll im Trend. Ich finde es total furchtbar, weil ich finde die Dinger total unbequem. Ich trage viel lieber Sneaker.
1: Ja,
3: aber Ballerinas definitiv sind wieder total im Trend. Genauso wie beigefarbene und erdfarbene Töne. Nämlich Travel Chic heißt das Ganze. Und zwar kommt es davon, dass Hermes und Dior, diese ganzen High-End-Fashion-Marken, jetzt gerade so auf diesem Travel Chic, ja, wie so gehobene, diese High-Society-Leute einfach reisen. Ganz klassisch, ganz unauffällig, obwohl die Sachen halt einfach etliche von Euro kosten. Also packt eure Erdtöne aus und ab damit auf die Straße. Aber wenn ihr Erdtöne nicht so bevorzugt, dann sind Florals natürlich wieder in. Florals sind diese klassischen Blumenmuster. Und gerade auch jetzt, weil der Teufel trägt Prada 2 in die Kinos gekommen ist, fällt uns dann natürlich der Satz von Miranda ein, die immer gesagt hat, Florals für den Frühling, das ist ja total groundbreaking. Und es ist tatsächlich groundbreaking, weil es ist jetzt wieder da.
2: Sehr nice. Und vor allem für jeden was dabei.
3: Ja, ja, absolut.
2: Für jeden irgendwie trendartig. Ja. Wer sein Matcha weiterhin trinken will, trinkt sein Matcha. Wer ist beim Kaffee, bleibt beim Kaffee. Und wer mit einem Uwe einen Uwe trinkt, der kann es auch machen.
1: Ich bin der Uwe und ich bin auch dabei.
2: Genau.
1: Ja, und richtig coole Vibes bei dem Song. Hat man sofort gute Laune. Ab Sekunde 1. Und dann so ab Sekunde 50 ungefähr ist man total geflasht.
4: Undressed, Kim Cesarian. Wie hoch der mit seiner Stimme kommt, das ist Wahnsinn.
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0: Hier ist die Funkenflug Late Night Show. Wow.
1: Wahnsinn. Es ist doch schade, ja. 3 Stunden gingen vorbei wie im Flug. Die Zeitreise neigt sich wieder dem Ende zu.
2: Ja, irgendwie diese 3 Stunden Funkenflug Late Night Revival Show, das ist wirklich, wirklich verrückt, dass wir das alles nach den Jahren wirklich nochmal gemacht haben. 7 Jahre und jetzt stehen wir wieder hier und jetzt ist auch schon wieder fast vorbei.
0: Und ehrlich gesagt, es hat sich angefühlt wie früher. Also eigentlich war, als wäre nie was dazwischen gewesen, das habe ich ja immer wieder gesagt. Und ich, mein Appell an euch, ja, also wenn ihr auch selber Radio machen wollt, kommt zum Funkenflug hier in der Hermannstraße 33 in Nürnberg, die treffen sich immer freitags um 15.30 Uhr ist Redaktionssitzung. Also gerne einfach vorbeikommen, ohne Verpflichtung, ohne Stress und dann könnt ihr selber Radioluft schnuppern. Also so haben wir quasi auch angefangen.
1: Das war so unsere, war der Anfang.
0: Genau.
1: Vor 14 Jahren. Ja. Wenn ihr.
0: Danke auch an den an Max Neo und den Programmchef Konstantin Winkler fürs Möglichmachen, dass wir heute hier on air gehen durften und er sozusagen uns die heiligen Hallen hier überlassen hat.
1: Heilige Hallen, das trifft wirklich ganz gut. Ja, auch danke, dass ihr heute mit dabei wart, eingeschaltet habt, geschrieben habt und einfach uns diesen kleinen Drawback mitgefeiert habt.
2: Ja, und jetzt ist natürlich die Frage, die wir uns jetzt alle stellen, gibt's das Comeback nochmal irgendwann? Vielleicht ja, vielleicht nein, wir wissen es nicht. Wir haben vorhin gerade mit Felix drüber geredet. Vielleicht in 5 oder 10 Jahren, dann stehen wir hier mit unseren Kindern auf dem Arm und die quaken da noch rein. Also es bleibt spannend, wir lassen es mal offen.
0: Alles ist möglich. Wir lassen es mal offen. Bleibt einfach hier am Sender, dann werdet ihr es erfahren. Und jetzt wollen wir natürlich nochmal der gesamten Redaktion danken. Und das machen wir am besten, weil anders können wir es nicht darstellen, mit einem kräftigen Applaus und einem Wuh.
1: Wir sind raus. Das war die Funkflug Late Night Show in der Revival Edition.
2: Macht's schönen gut. Abend euch noch. Tschüss. Ciao.
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1: Hallo und herzlich willkommen zu einer neuen Folge von Dein Thema, mein Thema. Ich bin euer Host Tim für die heutige Folge. Und mit mir als Co-Host ist heute Mascha.
2: Hi Tim, wie geht's?
1: Gut, und selber?
2: Ja, ein bisschen aufgeregt, erste Podcast-Folge, aber wir schaffen das.
1: Definitiv. Heute sprechen wir über zwei Themen, die uns in der Redaktion besonders beschäftigt haben. Zum einen wäre da der Einfluss von künstlicher Intelligenz in der Film- und Serienbranche. Für viele Menschen sind Filme einfach nur Unterhaltungsform und einfacher Zeitvertreib, aber für andere ist es deutlich mehr als nur einfach Unterhaltung. Ich würde mal gern wissen, was ist denn deine Stellung zu Filmen und Serien?
2: Also ich schaue die schon sehr gerne. Ich muss ehrlicherweise sagen, eher Serien als Filme, weil ich einfach nicht die Motivation habe, mich 2 Stunden hinzusetzen und Filme zu gucken. Aber ich würde schon sagen, dass ich auch sehr viel gucke, tatsächlich.
1: Könntest du so aus dem Stegreif eigentlich so ein paar Favoriten sagen, so bei Filmen und Serien?
2: Also Favoriten ist immer sehr, sehr schwer zu sagen. Aber ich kann sagen, was ich aktuell gucke. Modern Family gucke ich mal wieder zum hunderttausendsten Mal. und sonst, ja, ich habe halt Animes geguckt. Ja, und Filme tatsächlich, Ghibli-Filme, finde ich sehr, sehr gut. Und sonst, ja, das war's eigentlich.
1: Dann mal überleitend zum eigentlichen Thema heute. Und zwar geht es heute auch um KI, und zwar in der Film- und Serienbranche. KI ist ja heutzutage wirklich allgegenwärtig. Also ich glaube, jeder von uns hat sie schon mal benutzt, ob in der Arbeit oder auch im Alltag. Würde mich mal interessieren, wie oft benutzt du eigentlich KI?
2: Also ich muss sagen, ich bin schon KI-Hater.
1: Okay.
2: Damit oute ich mich jetzt. Aber das Problem ist, dass ich es trotzdem ab und zu mal benutze, aber dann wirklich nur Sprachmodelle. Aber sonst benutze ich es echt sehr, sehr selten.
1: Ja, also dann gehörst du wahrscheinlich schon zu den, zu der bisschen skeptischeren Gruppe, oder?
2: Ja, total. Ja.
1: Also ich benutze KI schon ab und zu, also aber auch eher für Aufgabenbereiche, zum Beispiel jetzt dann für die Uni ab und zu, wenn ich mal irgendwas nachschauen muss oder so. Aber man darf halt KI jetzt auch nicht wirklich als die seriöseste Quelle benutzen und muss immer trotzdem sich vergewissern, ob auch da alles wahrheitsgemäß stimmt und alles Mögliche. Ja, also würdest du sagen, die KI ist ein nützliches Tool oder wie stehst du dazu?
2: Also KI ist ja nicht einfach nur KI. Es gibt ja schon Abgrenzungen, wie ich zum Beispiel erwähnt habe mit den Sprachmodellen. Das ist dann sowas wie ChatGPT, ich glaube Claude ist da auch noch mit dabei oder diese ganzen KIs, die mittlerweile in den Suchmaschinen integriert ist oder in so Apps, sage ich jetzt mal. Ich glaube WhatsApp hat mittlerweile auch schon eine eigene KI, also Meta allgemein. Und da muss ich sagen, ja, ich verstehe schon, warum man das nutzt. Wie gesagt, ich nutze es dann auch. Aber was ich nicht verstehen kann, ist generative KI. Da bin ich absoluter, absoluter Hater, muss ich sagen. Mhm. Ich glaube auch einfach, weil ich selbst Künstlerin bin und da auch einfach mein Künstlerherz schmerzt, wenn ich das ansehen muss. Und ich finde es auch erschreckend, wie schnell das alles ging. Also wenn ich noch zurückdenke, wie die Anfangszeiten waren, so, wann hat es angefangen? So Corona-Zeit, glaube ich, ja, also vor 6 Jahren, wo dann diese ganzen Videos aufgetaucht sind. Und jetzt mittlerweile laufe ich durch die Stadt und es gibt so viele Geschäfte und Restaurants und Cafés, die wirklich ein generiertes KI-Plakat ausgehängt haben. Und ich sehe das halt auch und davon bin ich absolut gar kein Fan, also wirklich gar nicht.
1: Ja, man erkennt aber schon trotzdem noch die Unterschiede, oder? Also es ist schon eigentlich sehr schnell bemerkbar, ob etwas von der KI erstellt wurde, oder?
2: Ja, es ist schon gruselig. Es ist schon sehr, sehr, sehr gruselig.
1: Ja, da stimme ich dir voll zu. Also dieses Tempo, in dem sich die KI entwickelt, ist wirklich ja bemerkenswert. Und jetzt überleitend zum eigentlichen Thema. Auch in der Film- und Serienindustrie wird KI sehr häufig verwendet. Und da hat sich in der letzten Zeit auch sehr viel getan. Ich habe mal einige Zahlen mitgebracht. Und zwar steht dass 91% der Deutschen wollen, dass KI-generierte Filme und Serien klar gekennzeichnet werden. Hast du dazu eine Meinung?
2: Es sind schon viele. Aber ich finde es gut, wirklich. Ich finde es gut, weil, wie gesagt, die KI wird immer besser. Und ich sag schon, also ich würde schon von mir behaupten, dass ich ein geschultes Auge habe, es auch auf Social Media zu erkennen. Aber mittlerweile bin ich mir da nicht mehr so sicher. Und die Zahl schockt mich aber trotzdem, aber im positiven Sinne, weil es so viele sind. Hätte ich nicht gedacht. Wirklich. Props.
1: Geht mir genauso. Also ich finde es auch gut, dass die Leute dem Ganzen wahrscheinlich auch eher ein bisschen skeptisch gegenüber sind und wirklich vermerkt haben wollen, wenn etwas mit KI erstellt wurde. Außerdem gibt es den Fakt, dass 72% die KI als Bedrohung sehen für die klassische Film- und Serienindustrie. Mhm. Finde ich auch ziemlich interessant. Es ist zwar nicht ganz so hoch wie 91%, aber 72% sind ja schon trotzdem noch die Mehrheit.
2: Mhm, ja.
1: Also kann man schon behaupten, dass der Mehrheit der Gesellschaft trotzdem noch ein bisschen eine gesunde Skepsis vor der KI hat.
2: Hm.
1: Was auch interessant ist, ist, dass 32% es akzeptabel finden, wenn ein KI-generierter Film einen wichtigen Preis, zum Beispiel einen Oscar oder dergleichen, gewinnt. Das finde ich auch interessant. Also 32% ist da, ja, mit der Zahl, ist eigentlich auch schon relativ hoch. Also wenn es darum geht, einen Oscar zu gewinnen, das ist ja der größte Filmpreis überhaupt. Und dass da 32% finden, dass es akzeptabel ist, wenn ein KI-generierter Film einen Oscar gewinnt, ist schon eine Aussage, oder?
2: Wie stehst du dazu?
1: Also ich wär dagegen. Also ich fände es besser, wenn KI-generierte Filme keinen Oscar gewinnen. Also ist meine persönliche Meinung. Weil ich schätze die Kunst des Filme- und Serienmachens einfach zu sehr, als dass einfach eine KI abnehmen könnte.
2: Mhm.
1: Außerdem steckt hinter jedem Film und jeder Serie ein großes Production-Team, ein Regisseur, Storywriter, Schauspieler. Und ja, ich finde, die sollten den Spot bekommen.
2: Mhm. Aber vorhin hast du ja gemeint, dass es okay ist, wenn es quasi unterstützend ist. Wie ist es da dann so?
1: Ja, solange die KI keine wirklich kreativen Einflüsse hat auf das Projekt, da könnte man es noch ein bisschen, also da kann man noch mitgehen.
2: Mhm.
1: Aber ich finde, die Story des Films, das sollte wirklich alles noch von der Idee der Zuständigen stammen.
2: Also wenn ich das richtig verstehe, geht es jetzt nur um rein KI-generierte Filme, also full-on KI, von vorne bis hinten quasi, also dass die Bilder auch KI-generiert sind,
1: genau,
2: das Footage.
1: Ja.
2: Ah, okay.
1: Das ist dann, also wenn ein Film wirklich komplett KI-generiert ist, ohne das Mitwirken von Schauspielern, wäre ich kein Fan von.
2: Das glaube ich.
1: Ja, wie stehst du eigentlich dazu? Du meintest ja, du bist ja eher skeptisch da.
2: Mhm. Ja, also eigentlich habe ich es ja schon am Anfang so erzählt. Ja. Das ist halt auch wieder so dieses, was du auch schon gesagt hast, dieser künstlerische Aspekt. Und der geht da halt vollkommen verloren. Also du kannst mir nicht sagen, dass es derselbe Aufwand ist, wenn du einen kompletten Film komplett alleine drehst. So, du musst dich um alles kümmern, du musst alles besorgen. Es gibt so viele Menschen, die daran arbeiten, die ihre Seele da reingepackt haben. Das ist einfach ihr Werk, etwas, was sie mit ihren Händen, mit ihren Gedanken geschafft haben. Kannst du nicht sagen, dass es dasselbe ist, wenn ich mich jetzt hier vor einen PC setze und, keine Ahnung, 5 Minuten lang Schlagwörter in eine KI reinpacke und die mir dann irgendwie so ein 5-Minuten-Video oder, keine Ahnung, halt so einen Film rausbringt. So. Also, ja, bin kein Fan davon, gar nicht.
1: Absolut, ja. Also das ist einfach nicht dasselbe. Also gerade an Filmen, wo wirklich noch gar keine KI dran war, da merkt man halt einfach auch das Level an Talent, was die Leute für diese Leistungen damals aufgebracht haben.
2: Hm.
1: das ist, finde ich, das Besondere an einem Film oder einer Serie. Was auch interessant ist, ist, dass bei Netflix in diesem Jahr bei rund 300 Filmen Serie, bei 300 Filmen und Serien KI eingesetzt worden ist. Die KI wurde diesbezüglich als kreatives Werkzeug benutzt, da die KI heutzutage noch nicht in der Lage ist, wirklich komplette Filme zu erstellen, muss man dazu sagen. Also die KI ist wirklich noch nicht so weit.
2: Das ist krass, 300?
1: Ja. Die KI ist dann für aufwendige Szenen, große Menschenmengen oder historische Schlachten oder Spezialeffekte verantwortlich oder bei Themen wie Farbkorrektur oder fremdsprachige Synchronisation. Das finde ich auch ein bisschen schade, weil wozu hat man denn Synchronsprecher, oder?
2: Mhm. Ja, das erinnert mich auch an den Backlash, den es, ich glaube, der war vor einem Monat oder zwei Monaten. Da ging es aber, glaube ich, das war bei Amazon Prime, wo es dieses eine, ich glaube, ein Film war das, wo die Synchronisation aber mit der KI erstellt wurde. Und das hat man rausgehört. Und alle wussten sofort Bescheid. Und die haben so viel Kritik dafür abbekommen online, dass sie es dann auch tatsächlich auch, glaube ich, online genommen habe. Wenn es mich nicht täuscht.
1: Mhm. Ja, also wenn man das so sehr raushört, dann rückt es den ganzen Film auch echt in ein schlechtes Licht, oder?
2: Ja, glaube ich. Ich würde es mir auch nicht angucken wollen. Es macht auch, glaube ich, keinen Spaß, es anzugucken.
1: Glaube ich auch nicht, nee. Also da merkt man halt dann wirklich schon noch den Unterschied zu geschulten Synchronsprechern, die wirklich oft hervorragende Jobs machen bei ihren Rollen. Man kennt es ja aus bekannten Serien oder auch bei Animes, die Synchronsprecher, die machen oft einen richtig guten Job und bringen richtig viel Emotion rein, die eine KI wahrscheinlich niemals so rüberbringen könnte, oder?
2: Ja.
1: Der Netflix-Co-Chef Ted Sarando betont, dass KI Filmschaffende nicht ersetzen wird. Was ja eigentlich schon mal eine gute Nachricht ist. Mhm. Also der meint, dass die KI als Werkzeugtool quasi für die ganzen Prozesse, die ich vorhin genannt habe, verwendet werden, aber niemals wirklich die Rolle des Filmemachers einnehmen werden. Das ist doch schon mal, sind doch schon mal positive Nachrichten, oder?
2: Ja. Aber ich frage mich, ob sich das noch irgendwann ändern wird oder nicht. Vor allem wegen Budgetkürzungen kann ich mir sehr gut vorstellen, dass die da nochmal auch ihre Meinung ändern werden.
1: Ja, das stimmt. Aber wenn das Publikum, also die Leute, die Filme und Serien schauen, da negativ reagieren, dann können die nicht einfach hier trotzdem alles mit KI machen. Also ich meine, die Showrunner und Filmproduzenten, die müssen ja auch wirklich darauf achten, dass die Leute ihre Projekte schauen. Und wenn die Leute der KI skeptisch gegenüber bleiben, dann wird es schwierig für die KI. Ja, wie schon eben gesagt, die KI bietet sehr viele Möglichkeiten, aber hat halt auch noch Grenzen. Die KI macht halt noch häufig Fehlern, vor allem bei sprunghaften Bewegungen oder bei falschen zeitlichen Abläufen. Und sie hat leider auch noch, oder was heißt leider, sie hat noch Schwierigkeiten bei der präzisen Umsetzung von Vorgaben. Ja. Weil ich es eben angesprochen habe, die drei Filme und Serien, die bei denen KI zum Einsatz kam, sind einmal die Marvel-Serie Secret Invasion, die Netflix-Serie El Eternauta und der Film The Brutalist. Bei dem Film zum Beispiel kam das KI-Tool ReSpeecher zum Einsatz, um die Aussprache von Dialogen und Gesangseinlagen realistischer zu machen. Ja, also mein persönliches Fazit ist, dass man höchstenteils in der Produktion für ein paar Aufgabenbereiche die KI verwenden könnte, aber es sollte halt wirklich nicht den kreativen Teil betreffen, ja, weil, wie gesagt, Filme und Serien sollten komplett oder größtenteils menschengemacht sein. Ich glaube, da sind wir auf derselben Wellenlänge, oder?
2: Ja, kann ich genauso unterschreiben, dass es halt nur als Tool benutzt wird, um halt irgendwie die Zeit besser nutzen zu können für andere kreativere Sachen. Aber sonst, dass trotzdem noch das Gehirn und auch die Inspiration selbst genutzt wird. Ja.
1: Bin ich ganz bei dir. Aber das ist nicht alles, über was wir heute reden wollen. Mascha, du hast auch ein sehr interessantes Thema heute mitgebracht.
2: Ja.
1: Kannst du kurz beschreiben, worum es geht?
2: Ja, das ist mal ein komplett anderes Thema als jetzt beim ersten. Aber es geht um Looksmaxer. Hast du davon schon mal was gehört?
1: Ja, ich habe die Trends auf Social Media, zum Beispiel Insta, habe ich schon mal was darüber gehört, ja.
2: Ja, sehr gut. Um das erstmal wissen zu erklären, das kommt nämlich aus der Insel- und Online-Männer-Szene, aus dem sogenannten Manosphere. Und das ist so ein loses, überwiegend antifeministisches Netzwerk aus Internetforen, Blogs und Social-Media-Kanälen, also full on online. Also so ein Online-Phänomen, glaube ich, kann man auch bestimmt schon beschreiben. Und die vermitteln ein toxisches Männlichkeitsbild und Frauenfeindlichkeit. Hättest du das gedacht?
1: Also das überrascht mich jetzt nicht. Das überrascht mich kein bisschen. Also dieses Ganze auf Krampf, diese Selbstoptimierung, entwickelt sich alles in eine sehr seltsame Richtung, meiner Meinung nach.
2: Ja, das kann ich nur so unterschreiben. Und du hast ja auch schon Selbstoptimierung gesagt, aber da gibt es nochmal einen Unterschied laut den Lookmaxern, wie man sie auch nennt. Da gibt es einmal das Softmaxing, das ist das natürliche Glow-Up, also Skincare, Fitness und Ernährung, sowas wie Schlaf geht auch noch mit rein, Haarpflege, Styling und Körperhaltung, wo ich sagen muss, das ist eigentlich so ein normales Leben, also es ist so ein normales, was man so lernt, wenn man jugendlich ist, was man so von den Eltern mitbekommt, weil so Skincare, dass man mal so eine Creme drauf macht oder auf seine Haut achtet, das ist ja eigentlich normal. Aber ich muss jetzt sagen, ich rede da jetzt auch als Frau, ich weiß nicht, wie du das dann siehst.
1: Ja, also was man unter Softmaxing anscheinend versteht, finde ich, sollte auch eigentlich ganz normal sein. Also, dass man auf sein Äußeres achtet und ja, Fitness, Skincare, Haarpflege, das ist eigentlich, es sollte wirklich eigentlich normal sein. Also das ist jetzt auch aus männlicher Sicht eigentlich nichts Besonderes.
2: Dann gibt's auf jeden Fall noch das Hardmaxing. Das ist dann schon krasser, finde ich. Das sind dann wirklich chirurgische Eingriffe oder auch minimalinvasive Eingriffe. Also sowas wie Botox oder Filler im Gesicht. Also Filler ist dann quasi, dass man etwas auffüllen möchte, zum Beispiel um die Kieferpartie markanter zu machen oder die Wangenknochen hervorheben zu lassen. Und was ich auch richtig, richtig krass fand, was ich dann in meiner Recherche rausgefunden habe, dass es teilweise DIY-Methoden gibt, wie du zum Beispiel solche Filler daheim selbst injizieren kannst.
1: Und wie soll das funktionieren?
2: Die spritzen sich, also diese Filler mit so Hyaluronkapseln, glaube ich, sind das, selbst ins Gesicht. Und das ist ja total bescheuert, weil du hast so viele Nerven im Gesicht, die da so verlaufen und du bist kein Expertin, die das irgendwie rausfinden können. Und das zu propagieren und zu sagen, ja, so davon ein Video online zu stellen, wie man das macht, das ist doch total bescheuert.
1: Ja, und auch eigentlich echt fahrlässig, oder? Da kann ja echt viel schief gehen, wenn man sich da hier, ohne wirklich zu wissen, wie das geht, irgendwelche Spritzen reinzieht, dann ohne zu wissen, wo die Nerven sind, das kann echt nach hinten losgehen.
2: Ja, und dazu kommt auch noch das Bone Smashing. Ich weiß nicht, ob du da schon von was gehört hast.
1: Ich habe schon mal davon gehört, aber allein schon bei dem Begriff Bone Smashing, da hört schon auf bei mir.
2: Aber es ist halt eigentlich genau das, was der Name auch schon sagt, weil man schlägt sich quasi ins Gesicht mit verschiedenen Tools, keine Ahnung, ein Hammer oder irgendwas Festeres, und macht so kleine Mini-Brüche rein, um ein markanteres Gesicht zu bekommen, weil man glaubt, was natürlich wissenschaftlich nicht belegt ist, Leute, macht das bitte nicht daheim nach, unter gar keinen Umständen, das ist so gefährlich und dumm. Und das sagt halt quasi, dass es so kleine Splitterungen gibt und dass sie dann härter wieder zusammenwachsen. Und quasi dann so eine markante Linie dann dadurch entsteht, um halt eine Jawline zu haben.
1: Ja, aber wenn es wissenschaftlich nicht belegt ist, bitte nicht machen.
2: Ja, und weißt du, wofür das alles gemacht wird eigentlich? Dieses Looksmaxing, Selbstoptimierung?
1: Ja, wie du gesagt, wenn es aus der Incel-Sphäre kommt, dann wahrscheinlich um Frauen zu beeindrucken oder Ja, wahrscheinlich aus solchen Gründen, oder?
2: Ja, und halt auch, um besser auszusehen, weil da gibt's dann nämlich so eine Skala, also eine Tierlist quasi, von der, also so eine PSL-Skala heißt die, die natürlich auch wissenschaftlich nicht belegt ist. Also Leute, ihr seht super aus, so wie ihr seid, lasst euch nicht irgendwie verunsichern von solchen Looksmaxern. Und da gibt es quasi verschiedene Kategorien. Ganz unten ist der Sub 5. Das ist unterste Schublade. Das ist, wenn du ganz schrecklich aussiehst. Also ich habe mir die Bilder online angeguckt. Das ist, ja, keine Ahnung, es sind eigentlich ganz normale Menschen, aber anscheinend laut den Looksmaxern bist du dann einfach ein Untermensch.
1: Verstehe.
2: Auf Deutsch gesagt.
1: Also die normale Durchschnittsperson stufen die Looksmaxer als Untermensch ein, oder? Verstehe ich
2: also
1: das richtig?
2: Nicht normal, aber als, wie sagt man das, als unter dem Durchschnitt quasi. Also nicht durchschnittlich schön.
1: Verstehe. Ja, also die stecken schon sehr stark Leute einfach in Schubladen, oder?
2: Ja, ja. Dann gibt's die Normies, das ist halt so das, was du vorhin meintest, das ist so normale Appearance quasi. Das ist, wenn man jetzt nicht irgendwelche, keine Ahnung, markanten Sachen hat, die jetzt irgendwie deinen Look runterschrauben würden. Ich glaube, sowas wie, wenn man so ein Übergewiss hat oder so, oder sonstige Sachen. Ja, und dann gibt es noch High-Tier-Normie oder auch die High-Tier-Becky, weil das ist da dann irgendwie nochmal aufgeteilt in May, also in männlich und weiblich, keine Ahnung warum. Das ist, wenn man als attraktiv wahrgenommen wird, wenn man eine gute Symmetrie hat. Dann gibt es noch die Elite, das ist dann der Chad und die Stacy, da ist es auch nochmal unterteilt. Und das sind dann die Elitengenetik, die man hat. Also man hat eine markante und starke Knochenstruktur und hat eine perfekte Harmonie im Gesicht.
1: Also verstehe ich das richtig, nicht nur Männer sind am Looksmaxen, oder?
2: Genau, also ich glaube, ich habe noch von keiner Frau das mitbekommen. Vielleicht irre ich mich da auch einfach. Und vielleicht bekommen die auch einfach nicht so viele FollowerInnen oder werden halt nicht auf meine For You-Page gespült. Aber ich glaube, es bezieht sich auch eher darauf, was die Looksmaxer bei Frauen am attraktivsten finden. Also, ja, würde ich jetzt mal deuten. Da wir aber auch beim Thema attraktiv sind, weil der Grund auch, warum die das nämlich machen, ist, dass die an das Pretty Privilege glauben. Also, dass Attraktivität entscheidend ist für vor allem soziale und beruflichen Erfolge. Wie siehst du das? Würdest du das auch so sehen, dass schönere Menschen es leichter im Leben haben?
1: Nein, eigentlich nicht, nee. Also, letztendlich sagt dein Aussehen wirklich nichts aus. Also, die Leute sollten die Person gegenüber immer für andere Eigenschaften sehen. Und Persönlichkeit ist natürlich am wichtigsten, Charaktereigenschaften. Aber ja, also man kann natürlich an sich selber arbeiten, wenn man etwas an seinem Aussehen verändern will. Aber das ist hier natürlich ein absolut extremer Trend mit auch wirklich gefährlichen Ausmaßen.
2: Ja, was dann natürlich auch noch dazu kommt, wie es eigentlich bei fast jedem Trend so ist, es gibt dann natürlich auch immer die InfluencerInnen, die dir dann immer irgendetwas verkaufen wollen und dir Kurse andrehen wollen. Und da habe ich jetzt mal zwei mitgebracht, die vor allem sehr, sehr oft mal auftauchen. Da haben wir einmal den Enzo und den Baramal. Und ich glaube, den einen von den beiden hast du sicher schon mal gesehen. Das ist der Influencer, der andere InfluencerInnen und StreamerInnen bewertet hat.
1: Ja,
2: so
1: doch.
2: Lockenkopf, braune Locken und so. Ja, also den hat man schon auf jeden Fall gesehen. Das ist auch eigentlich so das gewesen, was so, sag ich jetzt mal so, uns Normies so außerhalb von dieser Bubble dazu gebracht hat, uns damit so zu beschäftigen, weil das ist auch das allererste Mal, wo ich mit dem Wort Looksmaxing überhaupt in Kontakt getreten bin. Und die beiden haben nämlich einen Telegram-Kanal, Looksmaxing Insight. Und auf diesem Telegram-Kanal bewerben sie unter anderem auch ihre Website Ascend Society. Schon mal was davon gehört?
1: Nee, tatsächlich noch nicht. Nee.
2: Ja, ich auch nicht. Aber auf diesem Telegram-Kanal wird nämlich mit dem Scarcity-Effekt gearbeitet. Scarcity-Effekt gearbeitet. Also quasi, du musst es sofort haben, sonst, weil die Plätze sind total begrenzt und dann werden da so Countdowns gepostet, weil und dass die Kurse sonst geschlossen werden und so. Und damit wird dir so eine verkünstlichte Dringlichkeit vermittelt. So, du musst jetzt rein, du musst jetzt bezahlen, weil sonst kommst du dann nicht rein und wir wissen nicht, wann wir es nochmal öffnen und so. Also irgendwie habe ich das Gefühl, das ist auch einfach nur ein Trend, um dir das Geld aus der Tasche zu ziehen.
1: Klingt schon ziemlich danach, oder?
2: Ja, also, finde ich schon.
1: Ja, auch allgemein. Also diese Influencer, die da andere Leute bewerten und negativ darstellen, das ist wirklich ja sehr befremdlich für so Leute, die mit der Bubble nichts zu tun haben, zu beobachten. Also weiß ich nicht, was ich davon halten soll. Also
2: kein Luxmaxer werden.
1: Definitiv nicht.
2: Schade. Ich dachte, ich habe mich ja schon darauf vorbereitet, deine Videos anzugucken, mit, wie du Bone Smashing machst.
1: Ja, Bone Smashing, genau. Nee. Ja, aber man merkt auch, du bist ja auch ziemlich gegen diesen ganzen Trend.
2: Ja, total. Also ich finde es auch einfach nur dumm. Sorry, dass ich das sage, aber du musst doch keine Liebe empfunden haben als Kind. Sorry, dass ich das so sage, aber man merkt doch, wie insecure du bist, dass du so wenig Selbstbewusstsein hast, dass du die ganze Zeit an dir selbst optimieren willst und dass du dich einfach gar nicht selbst liebst. Und das ist traurig. Ich finde das wirklich traurig. Mir tun diese Menschen sowas von leid, dass sie die ganze Zeit denken, sie müssen überperformen, sie müssen perfekt sein, aber es gibt halt einfach kein Perfekt.
1: Natürlich, nee, es gibt keinen perfekten Mensch. Also jeder hat doch seine Makel und also das ist ganz normal und das macht halt ja auch jeden einzigartig, oder?
2: Ja, es wäre total langweilig, wenn alle gleich aussehen würden. Stell dir das mal vor. Und sie wissen ja auch selbst, dass man es nicht auf natürlichen Wege erreichen kann und dass das unnatürlich ist, was sie machen durch diese ganzen Filler und Botox und dass die chirurgische Eingriffe machen und so. Das ist sehr traurig, diese Entwicklung mit anzusehen.
1: Definitiv, also traurig und auch ein bisschen beängstigend. Mhm. Also ja, aber grundsätzlich lässt sich sagen, solange das eine kleine Bubble bleibt und nicht wirklich groß rauskommt, braucht man sich da jetzt nicht so große Sorgen machen.
2: Mhm.
1: Genau, dann würde ich sagen, dass wir auch schon zu den Empfehlungen von heute kommen. Was hast du denn heute für eine Empfehlung mitgebracht?
2: Ja, also ich habe eine sehr cute Anime-Serie, die man auf Netflix angucken kann, mitgebracht. Mhm. Und zwar The Ramparts of Ice. Und das ist so ein Slice-of-Life-Anime. Und da geht es halt um Highschool-Drama, wie das Schulleben so ist. Und die Protagonistin, also eine Schülerin, Koyuki Hikawa, sie meidet so ein bisschen emotionale Bindungen und sie lebt einfach sehr zurückgezogen. Also sie ist schon sehr introverted. Und bis so eine Mitschülerin von ihr versucht, ihre Mauern aus Eis durchzubrechen. Da sind wir auch wieder Ramparts of Ice, wie der Titel. Und sie versucht, sie dann so ein bisschen so in ihre Freundesgruppe zu ziehen und so zu integrieren. Und was halt zu sehr vielen awkward situations führt, womit ich halt sehr relaten kann. Weil man kennt es ja, wenn man introvertierter ist oder nicht so mit den anderen so klickt, dann redet man so aneinander vorbei und dann sind so peinliche Situationen, die aber eigentlich doch recht witzig und manchmal auch süß sind.
1: Mhm.
2: Und deswegen kann ich es sehr empfehlen. Es ist auch einfach sehr menschlich. Und bald kommt auch tatsächlich die zweite Staffel raus im Oktober und darauf freue ich mich schon sehr.
1: Klingt sehr interessant. Meine Empfehlung für heute ist die Star Wars Serie Andor. Falls ihr den Film Rogue One gesehen habt, der auch ziemlich erfolgreich war, dann schaut unbedingt die Serie Andor an. Also das ist quasi die Vorgeschichte des Hauptcharakters aus dem Film Rogue One, Cassian Andor. Man sieht in der Serie seine Anfänge bei der Rebellion und wie sie gegen das Imperium kämpfen. Und die Serie beinhaltet sehr viele spannende Charaktere und gibt dem Star Wars-Universum, finde ich, auch so ein bisschen neues Licht. Also, dass nicht alles nur stumpfe Action ist, sondern auch hier interessante Dialoge liefern kann und ein bisschen komplexere Themen wie Unterdrückung, Politik beinhaltet. Also das ist von mir eine sehr große Empfehlung. Die Serie kann man auf Disney Plus schauen. Sie hat zwei Staffeln und ist auch schon abgeschlossen. Ist von mir eine große Empfehlung. Ja, dann sind wir auch schon am Ende unserer heutigen Folge. Wir bedanken uns fürs Zuhören und abonniert doch, falls nicht schon geschehen, unseren Podcast, um keine künftigen Folgen zu verpassen, und lasst doch gerne eine Bewertung da. Nächsten Freitag gibt es eine weitere Folge von Dein Thema, Mein Thema mit einem neuen Host. Wir bedanken uns und sagen Ciao.
2: Tschüss, auf Wiedersehen.

0: Herzlich willkommen zu einer neuen Folge Dein Thema, mein Thema. Ich bin Maria und heute ist meine Kollegin Mascha da.
1: Hi!
0: Jeden Freitag gibt es hier zwei aktuelle Themen, über die wir in der Redaktion bereits schon gesprochen haben. Und am Ende gibt es natürlich noch unsere persönlichen Empfehlungen der Woche. Ich bin tatsächlich sehr viel auf Social Media unterwegs und wenn ich dann da mal in die Kommentare schaue, finde ich das zum einen super cool, wenn Leute sich eben supporten, coole Sachen kommentieren. Ich weiß nicht, wie das bei dir ist, aber ich sehe dann auch immer wieder Hate-Kommentare.
1: Mhm.
0: Und die sich dann vor allem bei Frauen auch oft auf den Körper beziehen. Genau darüber möchte ich auch heute reden. Und zwar habe ich das Thema Bodyshaming auf Social Media dabei. Ich finde, das ist eine Diskussion, die oft dann aufkommt, wenn ja neue Serien rauskommen, neue Filme rauskommen, weil das irgendwie etwas ist, was ich vor allem eben bei SchauspielerInnen oder SängerInnen mitbekomme. Genau deshalb wollte ich heute darüber ein bisschen reden und für diejenigen, die unter Bodyshaming sich noch nicht so viel vorstellen können, dachte ich, ich erzähle erstmal, was das überhaupt heißt. An sich kann man sich das Wort ganz gut herleiten, weil da das Wort Shame oder Shaming drin ist und das ist halt Englisch und bedeutet einfach jemanden beleidigen und darum geht es auch eigentlich. Es ist halt so, dass Menschen andere aufgrund ihres Körpers, wie sie aussehen, beleidigen und zum Teil ausgrenzen oder eben diskriminieren. Und wie gesagt, mir fällt das eben auf, wenn neue Serien rauskommen. Unter anderem so Teenie-Serien wie Maxton Hall, was ja jetzt auch schon seit ein paar Jahren total im Trend ist, aber auch bei der neuen Serie Off Campus. Und dabei, finde ich, werden vor allem weibliche Körper kommentiert. Von daher, finde ich, hat man da nochmal so einen anderen Bezug. Wenn man halt selber vielleicht schon mal sowas erlebt hat, fühlt man da irgendwie noch mehr mit. Ich weiß nicht, wie das bei dir ist.
1: Also erstens so, diese Debatte ist nichts Neues. Also das ist ja schon seit den 2000ern, dass Körperfrauen irgendwie besprochen werden, auch im negativen Sinne. Klatschpresse, alles Mögliche kennt man ja auch. Britney Spears von damals, ich weiß nicht, ob du das kennst oder irgendwie mitbekommen hast. Ja. Und auch auf Insta, so wie du halt auch schon gesagt hast, ist es halt richtig, richtig schlimm, finde ich. Ich muss aber sagen, mittlerweile ist es auch so, dass ich die Originalkommentare dann nicht mehr sehe, sondern nur noch die ganzen Kommentare, die halt sagen, ja, was ist mit den Kommentaren los? So, checkst du?
0: Ja, verstehe ich. Auch so dieses auf Instagram, ja, the comments didn't pass the vibe. Also die Leute haben gerade gar nicht verstanden, worum es geht.
1: Ja.
0: Vor allem, wenn das dann halt so Serien sind, wo vielleicht auch die FilmemacherInnen irgendwie gesagt haben, ja, wir wollen halt einen diversen Cast, wir wollen halt einfach verschiedene Körper in unserer Serie auch abbilden.
1: Mhm.
0: Und wenn dann halt irgendwie so Interviews online kommen, die Kommentare sind wirklich wild. Und dann steht auch immer so, ja, die Leute, die da kommentieren, haben das nicht verstanden.
1: Mhm.
0: Also ich checke total, was du meinst. Und was ich halt so gefährlich finde, und deshalb habe ich auch das Thema so Teenie-Serien mir rausgenommen, ich finde das halt super gefährlich, weil das Publikum einfach unfassbar jung ist.
1: Mhm.
0: Und zum einen sehen die halt, was sind für Körpertypen in den Serien, womit identifiziere ich mich, was wird mir da eben gezeigt. Und auf der anderen Seite, finde ich, sind wir in einer Zeit, wo neben den Serien halt super viele TikToks dann über die Serien gemacht werden. Es werden dann irgendwie die Lieder daraus aufgegriffen. Also alles, was sozusagen in der Serie thematisiert wird, finde ich, wird dann auf Social Media nochmal aufgegriffen. Und wenn Leute dann eben diese Serien kommentieren und diese Charaktere kommentieren, kriegen halt junge ZuschauerInnen das ja auch mit, wenn gesagt wird, boah, wie sah die denn aus und so, die war doch viel zu dick für diese Serie, wo andere vielleicht denken, hey, ich habe das geschaut und dachte, oh mein Gott, die sieht aus wie ich oder damit kann ich mich super identifizieren und dann wird das halt im Internet runtergemacht, weißt du?
1: Meinst du dann von der Fanbase dann?
0: Ja, wie man das Fanbase nennen darf, weiß ich nicht. Generell halt einfach von den Leuten, die das dann irgendwie auf Social Media kommentieren. Ja. Ich habe ja gerade schon mal die Serie Maxton Hall angesprochen. Ich weiß nicht, kennst

0: Kennst du das? Also das war ja auch mal ein Buch.
1: Ja, also das Buch kenne ich tatsächlich. Ich beichte, ich bin mit Wattpad aufgewachsen. Dann kenne ich solche.
0: Same.
1: Wir verstehen uns. Ich kenne dann solche Bücher. Ich habe dann die ganze Zeit auch sehr exzessiv Werbung bekommen davon bei Amazon Prime, als es rausgekommen ist. Ich habe es aber nicht angeguckt. Ich muss sagen, mittlerweile bin ich, glaube ich, aus dem Alter raus. Keine Ahnung, ob man das so sagen darf. Aber ja, aber ich weiß, um was es geht.
0: Ja, ich habe es geschaut und habe tatsächlich erst das Buch gelesen und dann ist man ja aber natürlich total gespannt, wie das dann filmisch umgesetzt wird. Und deshalb musste ich das natürlich schauen. Und ich habe mich total gefreut, den Cast zu sehen, weil da super coole Leute dabei waren, die das super gespielt haben. Unter anderem die Schauspielerin Runa Greiner, die hat eben die Schwester von der Hauptprotagonistin gespielt. Und in einem Interview habe ich dann gesehen, dass die Runa ja total happy war, dass sie diese Rolle bekommen hat als dicke Frau. Und total cool, dass sie nicht so diese stereotypische dicke Frau, die irgendwie immer isst oder irgendwie dumm ist oder so, was man vielleicht auch so aus diesen typischen 2000er-Serien kennt, wo das, glaube ich, noch so ein bisschen ja anders dargestellt wurde. Und dass es eben in dieser Serie gar nicht darum geht, wie sie aussieht, und dass sie irgendwie ja nicht cool genug ist oder so, sondern ganz im Gegenteil, sie ist halt so diejenige, die so das Popular Girl ist, wo sich halt alle Jungs auf den Partys so zu ihr umdrehen. Und das fand ich mega toll, dass sie das da so umgesetzt haben in der Serie. Wie ich schon gesagt habe, wenn ich dann da mal auf Instagram nachschaue, weil ich einfach das super interessant finde, was sie dann so in Interviews sagen, gucke ich dann auch mal in die Kommentare. Und was ist der erste Kommentar, der ganz oben ist? Also wie gesagt, ich habe 2 Sekunden reingeschaut. Und zwar hat jemand geschrieben, wenn sie auch mal Pretty Girl spielen möchte, hilft nur abnehmen.
1: Das ist crazy. Also es ist schon krass. Vor allem, als ob man nur schön sein kann, wenn man dünn ist.
0: Ja.
1: So, das ist ja nicht das Äquivalent. Und nur weil ich dünn bin, bin ich nicht automatisch schön.
0: Die Serie kam halt vor so 2 Jahren raus, mit der ersten Staffel, vor 2, 3 Jahren. Und ich bin immer so ein Mensch, ich bin total so positiv und glaube immer an das Gute und denke so, ja, mittlerweile ist das doch bestimmt schon besser. Dieses Jahr kam dann die Serie Off Campus raus. Und da habe ich dann leider gesehen, dass es schon wieder die gleiche Debatte ist. Die Schauspielerin, die da eben mitspielt, also das ist halt auch so eine Teenie-Romanze, so Highschool-Drama. Und da gab es eben eine Folge, wo die Schauspielerin, Ella Bright heißt sie, eben in so einem knappen Oberteil auf so einer Party gesungen hat. Und ja, dann musste sich natürlich das ganze Internet wieder darum reißen, dass sie ja eben nicht eine dünne, schlanke Frau ist mit dünner Taille und kleiner Oberweite, sondern ja eben etwas mehr hat und dass es aber halt gar nicht geht, dann knappe Oberteile zu tragen.
1: Ja, schön bedecken, ne? Weil es geht ja gar nicht. Wie kann sie auch nur? Wie kann sie nur? Also ich verstehe solche Debatten halt auch wirklich gar nicht.
0: Und ich finde das so schade, weil, das habe ich ja auch anfangs schon gesagt, wenn FilmemacherInnen eben sagen, yo, wir schauen, okay, wir wollen einen diversen Cast, es ist uns ganz egal, was für ein Bodytype du hast, und sich wirklich darum mühen, einfach verschiedene Körpertypen und Typen von Menschen zu zeigen, dass es dann so negativ aufgegriffen wird im Internet, finde ich total schade. Ich habe in einem Blog gelesen, dass ein Mädchen meinte, als ich auf Campus geschaut habe, habe ich mich total bestärkt gefühlt, weil ich so dachte, ich sehe ähnlich aus wie sie und vielleicht traue ich mich auch mal was anderes anzuziehen und mich nicht nur zu verstecken. Also ich finde es immer schön, wenn es dann doch Leute gibt, die sich dadurch eben bestärkt fühlen und sich nicht kleinreden lassen durch die ganzen anderen Kommentare.
1: Ich glaube, es ist auch das Wichtige, warum es denn überhaupt sowas braucht, dass es nicht halt dieses typische, wie du gerade eben schon erwähnt hast, dieses Typecasting gibt. So, okay, wie in den 2000ern war es ja auch, ja, okay, sie ist dick und deswegen kann sie nur funny sein, aber nicht pretty.
0: Ja.
1: Sie ist halt the funny person. So, und das ist die einzigen Charakterzügen, die haben und nichts anderes. So, und
0: Ja.
1: das finde ich jetzt halt voll gut, weil, wie du halt auch schon gesagt hast, das hat uns irgendwie gefehlt, als wir aufgewachsen sind.
0: Voll.
1: Und jetzt hat die Generation das halt, aber irgendwie hat sich nichts geändert.
0: Ja, ich mache mir auch ein bisschen Sorgen, was so dieses Heroin-Chic, diesen Look angeht, der wiederkommt. Also ich bin echt gespannt, wie sich das entwickelt und ja, hoffe einfach, dass da trotzdem noch ein positives Körperbild für alle Leute irgendwie vermittelt wird.
1: Ja. Obwohl das ja auch erst seit ein paar Monaten wieder angefangen hat mit Ariana Grande und so und den Wicked-Cast und so. Ich weiß nicht, ob du es mitbekommen hast.
0: Ja, habe ich.
1: Traurig.
0: Ja, ich habe das Gefühl, viele Trends kommen wieder, auch was Körper angeht. Wenn wir jetzt hier gerade schon so über Trends und Social Media reden, du hast ja in der Redaktionskonferenz auch von einem Insta-Trend, Social Media-Trend erzählt. Mhm.
1: Ja, also in meiner letzten Folge hatte ich ja auch schon Maxing und irgendwie komme ich nicht von diesem Maxing los. Aber diesmal geht es um das Whimsy-Maxing. Ich weiß nicht, ob du schon mal was davon gehört hast.
0: Nee, davor tatsächlich gar nicht.
1: Ja, auf jeden Fall ist es so ein, ja, nicht ganz so neuer Social-Media-Trend, aber doch ein bisschen. Seit, ich würde sagen, Anfang des Jahres, Mitte des Jahres hat es angefangen. Und für die Leute, die es vielleicht nicht wissen, Whimsy bedeutet dabei sowas wie verspielt, fantasievoll, märchenhaftes. Und das Maxing ist halt in diesem Zusammenhang wieder etwas auf die Spitze treiben. Und die Idee dahinter ist eigentlich auch richtig, richtig cute. Es geht eigentlich darum, dass man mehr Freude und halt auch verspielt halt so in den Alltag bringt. Und so diese kleinen Dinge auch einfach bewusst schöner und auch besonderer macht. Und das finde ich eigentlich schon eine cute Sache. Und ich weiß nicht, ob du sowas vielleicht machst, ob du irgendwie so Sachen hast, wo du sagst, okay, ich mache das jetzt bewusst, um den Alltag schöner zu machen.
0: Also ich kenne das tatsächlich aus der Klausurphase, wenn man wirklich den ganzen Tag nur vorm Schreibtisch hockt. Ich bin tatsächlich so eine richtige Tea-Person. Also ich liebe es, Tee zu trinken. Und da mache ich das dann schon so, dass ich mir die Zeit nehme, eine schöne Tasse nehme. Ich habe halt zu Hause auch sehr viel so losen Tee, den ich dann in so einer Kanne aufgieße. Und das ist halt so mein kleiner whimsical Moment, wenn das zählt.
1: Ja, eigentlich an sich schon, weil, also erstmal, warum es diesen Trend überhaupt gibt, ist es halt so eine Art Gegenbewegung, würde ich schon fast sagen, zu diesem ganzen minimalistischen Clean Girl Aesthetic, Sad Beige Mom und so.
0: Finde ich gut.
1: Also dieses, ja, wir haben gar keinen Bock auf Farbe, wir haben gar keinen Bock auf gar nichts und gegen diese Langeweile, weil, sorry, dass ich es sage, aber für mich ist es einfach langweilig.
0: Ja, ich weiß komplett, was du meinst, vor allem, wenn das dann noch so Mütter sind, die dann so ihre Kinder nur beige anziehen und das ganze Kinderzimmer ist beige.
1: Ja, genau sowas und halt auch einfach dieses ständige Optimierungsdruck, so ich muss perfekt sein, es muss alles perfekt sein. Wenn ich ein Selfie mache, alles muss einfach perfekt sein. Das Licht muss perfekt sein. Selbst wenn das so dieses Candid-Photography ist, so dieses, ja, es soll unperfekt sein, plant man es aber trotzdem, dass es perfekt ist.
0: Ja.
1: Checkst du? Und auf jeden Fall will man damit dann quasi aus diesem stressigen und routinierten Alltag auch ausbrechen. Vor allem halt auch wegen diesen schlechten Nachrichten, die wir immer bekommen, so auf Social Media. Du öffnest die App und bam, bam, bam, eine Schlagzeile nach der anderen. Und da will man halt auch einfach mehr Leichtigkeit haben, mehr Freude. Ja. Auch mehr Kreativität natürlich. Und halt einfach Glücksmomente haben. Und nicht alles muss halt auch immer so einen praktischen Zweck haben. Das ist halt auch ein sehr, sehr wichtiger Punkt bei diesem Whimsy-Maxing. Und zum Beispiel sowas wie Eiswürfel in Herzform. Weil natürlich ist es praktischer, einfach Eiswürfel einzufüllen. Du hast diese einfach in den normalen Formen. Aber Herzchen oder Blümchen oder so Sternform sind dann einfach schöner. Und wenn du die dann in so ein Glas tust, das sieht halt einfach direkt schöner aus. Und bei Tee kann man tatsächlich auch noch was machen, zum Beispiel so essbare Blumen kaufen und die einfach mit reintun. Und dann, wenn du so aus der Tasse sippst und dann guckst du so rein, dann siehst du diese Blumen.
0: Okay, ja, solange man sich nicht verschluckt. Also ich glaube, es sieht am Anfang ganz cool aus. Habe ich tatsächlich noch nicht ausprobiert. Müsste ich vielleicht mal machen für die nächste Klausurenphase.
1: Ja, Rosenblüten sind sehr, sehr gut.
0: Okay.
1: Eine Empfehlung an dieser Stelle. Was ich auch immer, wo ich auch guilty bin, muss ich sagen, ist einfach so Kerzen oder Badebomben aufheben und die nicht anmachen, weil man sie für was Besonderes aufbewahren will.
0: Die besonderen Sticker, die man nie benutzt
1: hat. Ja, ja, rede. Und ich denke mir dann so, Girl, es gibt nicht diesen einen Moment. Verbrauch es einfach. Warum willst du diesen Glücksmoment aufbewahren und nicht jetzt ausgeben? Warum willst du es nicht jetzt schon spüren? Und das Wichtige ist halt auch bei diesem Whimsy-Maxing, man braucht nicht unbedingt etwas Neues zu kaufen. Also benutzt das, was du da hast. Mach deinen Alltag schöner mit dem, was du schon vor Ort hast. Also kauf nichts Neues.
0: Okay.
1: Und da sind wir halt auch schon bei diesem Kritikpunkt, weil man kennt es sind halt trotzdem Trends und irgendwann schwappt es über in die InfluencerInnen-Bubble. Und die werden halt von, also InfluencerInnen tendieren ja eh eher dazu, Trends zu übertreiben und halt wieder dieses Perfekte daraus zu machen.
0: Ja, aber vielleicht dann auch, um die meisten Klicks dann ja zu bekommen. Also
1: genau,
0: so die Königin von dem Trend irgendwie dann zu werden.
1: Ja, genau. Und die haben ganz andere Herangehensweise. Die nehmen nämlich nicht mehr das, was die eh schon da haben, sondern die holen sich ganz viele Strasssteine und bedazzeln einfach alles Mögliche. Also die kleben diese Strasssteine überall hin. Einfach, also wenn ich sage überall, dann meine ich auch überall. Auf die Handyhülle, auf den Babybauch habe ich gesehen. Das war ganz wild.
0: Wie lange dauert der Babybauch bitte?
1: Ich weiß es nicht. Dann, was ich auch richtig unhygienisch und eigentlich dumm finde, Einwegsmasken. Auf die Einwegsmasken machen die ganz viele Strasssteine.
0: Aber das hat auch nichts mehr damit zu tun, so den Alltag schön zu machen, weil dieses Bedazzeln, also das dauert doch 20 Stunden, bis ich da meinen Stanley Cup voll bedazzelt habe.
1: Ja.
0: Nur, dass ich dann halt 20 Minuten daraus trinke.
1: Ja, ich glaube, es geht halt auch darum, einfach wieder dieses perfekte Foto zu haben. So, und ich denke auch, dass es danach wieder abkommt. Also die lassen es, glaube ich, nicht auf der Handyhülle oder auf dem Labello oder auf dem Lippenstift drauf. Ich glaube, die machen das danach weg oder benutzen es nie wieder und es landet im Müll.
0: Ja.
1: Und das ist halt auch der größte Kritikpunkt, den es da gibt, weil das halt einfach nicht nachhaltig ist. Es ist zusätzlicher Plastikmüll, weil diese Strasssteine halt auch aus Kunststoff bestehen und es geht halt nicht mehr darum, wofür dieser Trend eigentlich stand. Okay, ich erschaffe einen schönen kleinen Moment, der in meinen Alltag reinpasst.
0: Ja, genau.
1: Und nicht, ich plane jetzt stundenlang ein Konzept, mach das perfekte Foto, mach noch eine Caption drunter, um damit Geld zu verdienen, weil ich wieder eine Marke oder sowas damit unterstützen will.
0: Ja.
1: Und das ist halt echt, echt schade, weil solche Trends halt dann immer von diesen Influencern eingenommen wird und auch dadurch einfach was total Doofes bei rauskommt. Und es gibt ja auch nachhaltige Alternativen, die werden halt nur nicht genutzt. Also es muss, Whimsy-Maxing muss nicht teuer oder halt umweltschädlich sein, soll es auch sogar nicht. Und da gibt's halt auch viele DIY-Ideen so für die Zuhörenden da draußen, falls ihr mal Bock habt, irgendwas zu machen. Man kann zum Beispiel so alte Gläser bemalen, man kann aus Stoffresten so Schleifen oder Deko oder sowas machen. So alte Kleidung besticken oder auch einfach nur zündet diese Kerze an, beklebt diese Sticker, nutzt sie, lasst sie nicht 50 Jahre lang in euren Schubladen versauern, sondern nimmt sie raus und nutzt sie aktiv und genießt diesen Moment, den ihr habt. Genau. Und ich muss jetzt wahrscheinlich meine Empfehlung machen.
0: Genau.
1: Also meine Empfehlung ist Sallyface, das ist ein Point-and-Click-Game. Es ist ein Psycho-Horror-Game, was FSK 18 ist. Also eventuell nicht für schwache Nerven, aber es gibt zumindest keine Jumpscares an dieser Stelle. Und es geht um einen Jungen mit einer Maske und wir begleiten ihn bei einem sehr verstörenden Abenteuer. Und er spricht zum Beispiel mit Toten und versucht, komische Morde aufzudecken. Und ihr könnt es auf fast allen Plattformen spielen. Auf Steam bekommt ihr es für 15 Euro und auf dem Handy überraschenderweise auch. Und tatsächlich kommt auch bald ein zweiter Teil raus, also perfekt, um noch vor dem Release das erste Game durchzuzocken.
0: Okay, also nichts für schwache Nerven trotzdem?
1: Ja, es ist halt trotzdem FSK 18.
0: Okay, also nichts für mich. Aber für diejenigen unter euch, die vielleicht mal wieder ein Buch lesen wollen, wir haben ja jetzt ganz schön viel über Social Media Trends geredet und vielleicht auch unsere Kritiken daran. Und deshalb finde ich das auch ganz nett, einfach mal das Handy auszumachen und mal wieder ein gutes Buch in die Hand zu nehmen. Und ich habe da die Empfehlung Parasiti von Alisha Garmisch dabei. In dem Buch geht es um drei Generationen einer russlanddeutschen Familie. Und eines Tages taucht dann ein Brief auf und die Großmutter hört plötzlich auf zu reden. Im Buch geht es um eine verborgene Familiengeschichte und eine junge Generation, die endlich antworten will. Und genau, Parasiti ist das Debüt von der Autorin und wurde außerdem für den Deutschen Buchpreis nominiert.
1: War voll interessant.
0: Ja.
1: Lese ich mir vielleicht mal durch.
0: Nee, ist richtig cool. Ich habe es jetzt gelesen und deshalb auf jeden Fall eine Empfehlung für euch. Aber genau, das war's auch schon leider mit der Folge. Danke fürs Zuhören. Abonniert gerne den Podcast, um keine weitere Folge zu verpassen und gebt auch gerne eine positive Bewertung ab. Ihr könnt auch gerne einen Kommentar schreiben mit eurem Feedback und eurer Meinung zu unseren Themen. Nächste Woche erwartet euch dann natürlich eine neue Folge mit zwei spannenden Themen. Tschüss!
1: Tschüss!

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Das sind Sparkling, liebe Damen und Herren. Den Track, den wir gerade eben hoffentlich alle zusammen gehört haben, heißt unüberhörbar Hey, Hey, Hey. Gleich ist es 8 nach 5, 17.08 Uhr, also Max Neo hier mit Rock'n'Pop. Das wird euch wie immer präsentiert von Rockin' Radio. Und wie jeden Sonntag sitze ich wieder ganz brav hier im Studio. Ich hoffe und wünsche mir, dass ich euch die kommende Stunde bis um 6 gut unterhalte. Und bei dieser Gelegenheit sei euch gesagt, ich wünsche euch einen schönen Sonntagnachmittag. Wir feiern heute wieder Release Party. Dabei liegt heute wieder einmal der Fokus bei Musikschaffenden aus Österreich. Wagner The Band haben wir heute wieder mit dabei. Die Band sticht dabei mit ihrem Mix aus Rock, Soul und emotionalem Storytelling hervor. Hinter Wagner The Band steckt der Rainer Wagner. Am 9. Februar haben wir euch den Track Golden vorgestellt. Und als klitzekleine Erinnerung hören wir da mal kurz rein.

Wagner The Band mit Golden. Ein Release aus dem Februar dieses Jahres. Jetzt am Freitag gab es einen neuen Release und den gibt es in dieser Sendung. Und ganz nebenbei verrät euch der Rainer Wagner, warum in den Tracks der Sound der 70er und 80er dominiert. Also dranbleiben, liebe Damen und Herren. Und Wagner The Band, das gibt es noch bis um 5:30. Ich schlage vor, dass wir noch ein wenig in Österreich bleiben. Die Anna, der Laurenz, der Max und der Nino sind Geschwister. Die vier machen seit 2020 Musik. Die vier werden den Dream-Pop oder Indie-Pop-Genre zugeordnet. Mit den vier Vornamen könnt ihr vermutlich wenig anfangen. Mit dem Namen Walners wahrscheinlich mehr. Die vier hatten ganz große Hits. Einer der bekanntesten und in dieser Sendung am häufigsten gespielte Track der Walners ist In My Mind. Kurze Hörprobe, liebe Damen und Herren.

0: Das sind die Wallners mit In My Mind. Ich finde das einen traumhaft schönen Sound, wie gemacht für den heutigen Sonntag. Vielen von euch gefallen die Wallners auch, denn vergangenes Jahr waren die vier Geschwister beim Nürnberg Pop Festival mit am Start. Und beim diesjährigen Nürnberg Pop Music Festival stehen die vier Geschwister erneut auf dem Line-Up. Wer mit seinen Gefühlen nicht allein sein möchte, findet in der Musik der vier Wiener Geschwister die perfekte emotionale Begleitung. Die Wallners sind jetzt nicht unbedingt dafür bekannt, dass sie in einem Rekordtempo alle Monate einen neuen Track auf den Markt schmeißen. Die Quantität ihres kreativen Schaffens führt zur Qualität ihres Songs. Ich habe gerade nochmal nachgesehen, teilweise releasen die Wallners nur einen oder zwei Songs im Jahr. Jetzt war es wieder soweit und ein neuer Track wurde released. Games heißt dieser traumhafte Song, der kommt von den Wallners. Euer Song zum Sonntag, liebe Damen und Herren.
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0: Lola Young mit Flicker of Light. Ja, das ist auch wieder so ein Song, der einfach nur Spaß macht. Max Neo hier mit Rock'n'Pop. Schön, dass ihr da seid. Ich bin der Markus. Hallo zusammen. Vermutlich habt ihr es vorhin in meinem sogenannten Show-Opener gehört, dass heute der Mittagessen-ist-wichtig-Tag ist. Ich habe diesen Gedenktag kurzerhand in das Abendessen-ist-genauso-wichtig-Tag abgeändert und vielleicht knurrt ihr auch bei manchen von euch gerade jetzt der Magen. Hunger! Da ist euch schnell geholfen, vor allem dann, wenn ihr keinen Bock auf Kochen habt. Es gibt doch etliche Essenslieferdienste. Und beim Blick auf die Essenslieferanten in eurer Region stellt sich womöglich die Frage, was esse ich heute Abend? Dieser Gedanke ist zwar wichtig, wichtig ist aber, dass das Essen geliefert wird. Das geht ja in der Regel ratzfatz. Habt aber bitte Nachsicht mit dem Essenskurierfahrer, wenn es etwas länger dauern sollte. Vielleicht ist ja der Lieferant vom Weg abgekommen. Vielleicht ist sogar die Polizei mit im Spiel. In Kaiserslautern will ein junger Mann mit dem Fahrrad eine Essensbestellung ausliefern. Blöd nur, dass das Navi den jungen Mann auf die Autobahn geleitet hat. Auch noch entgegen der Fahrtrichtung. Das brachte die Polizei auf den Plan. Ein Kleinbus der Polizei raste zu dem falsch fahrenden Radfahrer. Am Ort eingetroffen, packten die netten Beamtinnen den 34-Jährigen samt Fahrrad und der Essensbox in den Bus und, nein, es ging nicht zur Wache. Bei dieser Geschichte gibt's nämlich ein Happy End. Die netten Beamtinnen fuhren den Essenslieferanten zum eigentlichen Empfänger der Essensbestellung. Von daher war auf allen Seiten die Freude riesengroß. Es gab sogar ein extra Trinkgeld für den Essenslieferanten und eine Strafe hat der junge Mann auch nicht bekommen. Nur eine Ermahnung. Dem Navi sollte nicht unbedingt immer vertraut werden. Deine Polizei. Schöne Geschichte, wie ich meine, am Sonntagnachmittag. Machen wir hier ratzfatz weiter mit eurer Lieblingsmusik. Hier sind Endless Wellness mit ihrem neuen Track Die guten Jahre auf Max Neo.
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0: 19:28 Uhr, liebe Damen und Herren. The Black Keys waren das gerade eben mit einem Klassiker. Lonely Boy heißt dieser Klassiker. Ist halt Lieblingsmusik und die hört ihr jeden Sonntag in dieser Sendung.
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0: Genau, so heißt die Sendung. Der Markus bin ich und ich wünsche euch einen hammergeilen Sonntagnachmittag. Lasst es krachen, Leute. So, kommen wir in Rock'n'Pop zu einem Release aus Österreich. Release Party heißt es jetzt. Wagner The Band haben wir für euch. Dahinter steckt der Rainer Wagner. Rainer hat sich in Österreich einen Namen für Musik gemacht. In den Tracks stecken Herz und Seele gleichermaßen mit drin. Inspirieren hat sich Rainer Wagner aka Wagner The Band von dem eindrucksvollen Sound der 60er, 70er und 80er Jahre des vergangenen Jahrhunderts. Rainer sagt euch die Gründe dazu.
2: Ganz einfach, weil Musik aus dieser Zeit für mich einfach echt klingt. Da war alles handgemacht, keine Computer, sondern einfach Bands, einfach Menschen, die zusammen in einem Raum standen und miteinander Musik spürten und miteinander Musik machten. Dieser Sound ist warm, lebendig, aber auch oft unperfekt. Aber genau das ist, was es dann eigentlich ausmacht, diese menschliche Komponente.
0: In Wagner The Bands neuen Song wird es ganz persönlich und familiär. Little Thief heißt der neue Track und ist eine Liebeserklärung an seinen Sohn. Der Track fängt die Emotionen des Vaterwerdens mit ein. Little Thief ist für Wagner The Band ein emotionales Neuland, bleibt aber ihrem organischen, spontanen Live-Sound treu. Der Track ist voller Wärme, Nostalgie, aber auch einer gewissen tiefen Resonanz.
2: Ja, servus aus Österreich, hier ist der Rainer Wagner von Wagner The Band und ihr hört jetzt meine neue Single Little Thief auf Max Neo.

0: solange die Erde sich dreht, das am 12. September dieses Jahres erscheinen soll. Die drei Jungs haben bereits schwere Schicksalsschläge verarbeiten müssen. Von zwei Bandmitgliedern sind vollkommen unerwartet die Väter verstorben. Auch der Manager der Band ist verstorben. Doch anstatt daran zu zerbrechen, haben die drei Jungs ein ganz starkes Motto. Wir sind immer für uns da. Auch der Titel des neuen Studioalbums ist eine klare Botschaft. Solange sich die Erde weiter dreht, geht es auch weiter. Zusammen.
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0: Max Neo hier mit Rock and Pop. Das wird euch präsentiert von Rockin' Radio. Mit mir, dem Markus. Schön, dass ihr da seid. Das gefällt mir. Als Highlight der kommenden Viertelstunde habe ich Avec für euch. Avec kennt ihr vermutlich. Zum einen aus dieser Sendung und zum anderen vom Konzert hier in Nürnberg. Avec waren am 6. Februar im Z-Bau zu Gast. Wir hören uns an, was uns Miriam Hufnagel zu sagen hat. Miriam ist die Sängerin von Avec. Daher unbedingt dranbleiben, liebe Damen und Herren.
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aus Regensburg, liebe Damen und Herren. Die Sam Sprouts sind das mit She Longs For You. Gleich ist es 6:15, 17.45 Uhr. Zeit, wie ich meine, um euch wunderschöne Mucke aus Österreich vorzustellen. Hört euch das mal an.

0: weg, liebe Damen und Herren. Look Around, Underwater und Real Love. Hört man gerade in einer Kurzfassung, also die Hooks davon. Hinter Avec steckt die wunderbare Musikerin Miriam Hufnagel. 30 Jahre ist Miriam mittlerweile jung, kommt aus Oberösterreich und macht seit 2016 Musik. Miriam aka Avec hat seit 2016 viermal den legendären Amadeus Austrian Music Award verliehen bekommen. Darunter zweimal als Künstlerin des Jahres. Gerade eben konntet ihr ja drei Hooks von Avec hören und vermutlich interessiert euch, wie die Texte zu den Songs geschrieben werden. Miriam sagt es euch.
1: Bei mir ist es tatsächlich alles, was ich erlebe, wird niedergeschrieben und wird dann in Songs verpackt. Ich habe mal probiert, irgendwie so geschichtlich zu schreiben, also mir irgendwie was auszudenken. Aber das hat sich dann nicht so wirklich richtig angefühlt für mich, weil ich eben Musik habe als Ventil und als Therapie und als Verarbeitungsmechanismus. Und deswegen ist es halt alles, was in den Songs steckt, ist mein Leben.
0: Miriam hat für meine Begriffe eine Stimme, ja, die schon einzigartig ist. Und zu ihrer Stimme sollte auch ihr ganzes Wesen betrachtet werden. Miriam aka Avec ist viel auf Social Media unterwegs und selten so einen absolut sympathischen und authentischen Menschen gesehen. Wir werden uns gleich den schönen Track King of Spain anhören. Miriam sagt euch etwas dazu.
1: Das ist für mich so ein Mensch, der einfach in seiner eigenen Delusion lebt. Also so dieses hinter der Fassade bröckelt eigentlich alles, aber vorne ist so, okay, schaut mich an, ich bin perfekt. Und der Hintergrund zu dem Ganzen ist, dass es in dem Song darum geht, dass Systeme, die aufgebaut sind auf Lügen, auf Gier, auf all diesen negativen Bausteinen, dass das meiner Meinung nach für eine Zeit lang irgendwie da sein kann, aber irgendwann in sich selbst zusammenfallen wird. Und ich habe einfach die Hoffnung, dass nur Sachen, die wirklich auf ehrliche Art und Weise aufgebaut sind, dann auch das alles überdauern.
0: Eine fantastische Frau, eine einzigartige Stimme und ein einprägsamer Sound. Das ist Miriam Hufnagel aka Avec, liebe Damen und Herren.
1: Hallo, hier ist Avec und ihr hört King of Spain auf Max Neo. 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

The Who und It's Hot. Der Song von 1983 gibt auch so ein wenig die Richtung für unseren heutigen Rockin' Radio Flashback vor. Wir werfen heute keinen Blick auf die Highlights, sondern auf die Lowlights. Angeblich wurde It's Hot damals nur aufgenommen, um aus dem ungeliebten Plattenvertrag rauszukommen. Und selbst Sänger Roger Daltrey sagte über It's Hot, I hated it, I still hated it, hated it, I hated it. Aber wie immer in der Musik ist alles, was wir heute hören, eine sehr subjektive Angelegenheit und es gibt sicherlich den ein oder anderen Fan, der die Worst of Flashback Songs nach wie vor feiert. Den nächsten Song liebte zumindest Paul McCartney, aber der Rest der Beatles hasste Maxwell's Silver Hammer. Für George und Ringo waren es die unangenehmsten Aufnahmen ever und John Lennon sagte in dem Playboy-Interview 1980 über das Album Abbey Road, das ist Pauls Werk, ich hasse es, denn alles, woran ich mich erinnere, ist dieser bescheuerte Track über einen Mörder. Er hat uns dazu gebracht, ihn 100 Millionen Mal zu machen, er hat alles getan, um daraus eine Single zu machen und das war es nie und hätte es auch nie sein können. Wir haben für den Song mehr Geld ausgegeben als für jeden anderen auf dem Album. In diesem Sinne wünsche ich euch viel Spaß in den kommenden beiden Worst of Flashback Stunden mit mir, dem Pierre.

Status Quo und Margarita Time. Ein Song, der beweist, dass kommerzieller Erfolg nicht gleichbedeutend ist mit Qualität, denn Margarita Time ist übelster BBC-Schunkel-Pop-Rock und selbst innerhalb der Band war der Song nicht unumstritten. Laut Bassist Alan Lancaster wollte bis auf Gitarrist Francis Rossi keiner diesen Song auf dem Album Back to Back von 1983 haben, weil er lediglich ein Beweis dafür war, that we are a bunch of nerds. Besser kann man es nicht auf den Punkt bringen. Und selbst Black Sabbath haben auf ihren Alben immer mal wieder den ein oder anderen musikalischen Totalausfall zu verzeichnen. Selbst auf dem Meisterwerk Sabotage findet sich mit I'm Going Insane so eine unnötige Anbiederung an den Top of the Pops Massengeschmack. Es war der zwanghafte Versuch von Gitarrist Tony Iommi unbedingt einen Hit zu landen. Ozzy kritisierte I'm Going Insane später als herausstechender Song im negativen Sinne auf einem eigentlich perfekten Album.

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Maiden auf den Spuren von AC/DC. Auf Fear the Dark wollte die Band zwanghaft wieder back to the roots. Während die Produktion Mitte, Ende der 80er immer aufwendiger und größer wurden, markierte Fear of the Dark 1994 eine Art Wendepunkt in der Bandhistorie. Nicht nur musikalisch, sondern auch im Bandgefüge. Gitarrist Adrian Smith verließ damals die Band und hinterließ eine Lücke, die Yannick Gass nie schließen konnte. Und auch Bruce Dickinson war mit der musikalischen Ausrichtung von Maiden nicht mehr zufrieden. Er meinte, die Band würde stagnieren und sich gegen neue Einflüsse verschließen. Weekend Warrior gehört sicherlich zu den Lowlights der Eisernen Jungfrau und war der verzweifelte Versuch, wieder an die alten Killers-Zeiten anzuknüpfen. Auf der Fanseite Maiden Revelations landete Weekend Warrior auf Platz 6 der 10 schlechtesten Maiden-Songs aller Zeiten. Ein langweiliger 0815-Schnarcher aus der Feder von Yannick Gass mit einem ziemlich bescheuerten Text. Genau das trifft dann auch auf unseren nächsten Song zu, Love Hungry Man von AC/DC. Für Gitarrist Angus Young ist Love Hungry Man einer der schlimmsten Songs ever. Ein Schlagloch auf dem Highway to Hell sozusagen. Für Angus Young ist der Song viel zu poppig geraten und er würde ihn heute in dieser Form nicht mehr auf Highway to Hell packen. Ich persönlich finde ja, dass es schlechtere AC/DC-Songs gibt, aber wer will dem Meister schon widersprechen?

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0: AC/DC, die zweite Misadventure, war der peinliche Versuch, einer alten Rocklegende mit bekannten Songstrukturen aus erfolgreicheren Tagen nochmal neues Leben einzuhauchen. Auf Louder Sounds wurde der Song als Written in a Mad Panic bezeichnet. Die Nananak-Chöre sind ein horrible Klischee und der Text ist an Peinlichkeiten kaum noch zu überbieten. Wäre da nicht Kiss und ihr Bonustrack Let's Put the X into Sex von 1988. Selbst für Kiss-Verhältnisse ist der Song ein absolutes Fremdschämen-Masterpiece. Let's Put the X into Sex hat fast schon Steel Panda-Niveau, nur dass Steel Panda den Hair Metal karikieren und überzeichnen, während Kiss hier bewusst ins Peinliche abdriften. Hair Metal-Klischees im schlechtesten Sinne.
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Zweimal Kiss in unserem Worst of Flashback. Das Comeback-Album Psycho Circus ist eigentlich ein richtig gutes Album geworden. Wäre da nicht der hochnotpeinliche Song I Finally Found My Way, gesungen von Schlagzeuger Peter Criss, wollte man hier anscheinend ein zweites Beth aus dem Hut zaubern. Aber der Song ist so dermaßen überzuckert, dass man davon fast schon Bauchschmerzen bekommt. Da wirken selbst die Smokey-Balladen wie großartige Rocksongs. Ihr hört den Rockin' Radio Flashback, heute mit einem Worst Of. Ich habe für euch heute die vermeintlichen Lowlights der Rockdinos rausgesucht. Wie gesagt, sehr subjektiv das Ganze, aber wenn selbst die Herren Musiker mit dem Ergebnis hadern, muss ja was dran sein. Wie etwa bei Anyone's Daughter von Deep Purple. Den Country-Stil fanden damals einige Fans gelungen, weil es das enge Bluesrock-Schema der Band auf Fireball auf witzige Art durchbrochen hatte. Der Meister selbst, Ritchie Blackmore, hätte den Song aber am liebsten gar nicht aufs Album gepackt. In dem Interview bezeichnete Ritchie Blackmore den Song als schlechten Witz. Für Sänger Ian Gillan war es dagegen ein Heidenspaß, Ritchie mit der Country-Nummer zu ärgern. Später bezeichnete er aber Anyone's Daughter ebenfalls als Fehler.

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0: Led Zeppelin und Hot Dog. Auch hier gibt's Fans, die den Song lieben, eben weil er aus dem Bluesrock-Schema ausbricht. Aber in den meisten Worst-of-Listen taucht Hot Dog an erster Stelle auf. Deswegen will ich euch den Song nicht vorenthalten. Per se ist immer was Gutes, wenn die Band sich weiterentwickelt und sich auch neuen Einflüssen nicht verschließt. Aber meistens führen diese Stilblüten dann auch zu heißen Diskussionen bei den Fans, wie etwa bei Maiden oder Priest Mitte der 80er, als die Syndigitan den altbekannten Sound in eine neue Richtung drängten. Ein Song, der diesen Zeitgeist der 80er sehr gut auf den Punkt bringt, ist Steel Monkey von Jethro Tull. Kein schlechter Song, aber irgendwie erinnert mich der Steel Monkey dann doch zu sehr an ZZ Top und Co., die mit Synthes und Computer Drums den Sound der 80er diktierten. Was bei ZZ Top aber frisch und unverbraucht war, wirkte bei Jethro Tull irgendwie nicht echt. 1987 war man dem Trend auch gut 3-4 Jahre hinterher. Der eigentliche Skandal folgte dann aber 1989. Jethro Tull gewann mit dem dazugehörigen Album den Grammy Award for Best Rock und Metal Performance gegen Metallica's And Justice for All. Das machte Steel Monkey für Metalheads zum absoluten Hassobjekt, denn mit Metal hatte das Ganze ja so gar nichts am Hut und viele witterten damals sogar eine Art Verschwörung. Auf jeden Fall gehört der Grammy-Gewinn von Jethro Tull für dieses Machwerk zu den größten Aufregern in der Historie der Grammy Awards und allein schon deshalb ein Muss in unserem heutigen Worst of Flashback.
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1: Mitte der 80er dominierten die Synthi-Gitarren den Rock. Was am Anfang ein belebendes Element war, wurde nach und nach zum Sound-Overkill. Ein absolutes Lowlight war und ist Viva Las Vegas von CC Top. Schlimmer geht immer, dachten sich die Scorpions und mixten 1991 auf Eye to Eye elektronische Spielereien mit deutschen Texten. Das ist so gruselig, dass es fast schon wieder lustig ist. Ich würde sagen, hier sind die Scorpions in unserem Lowlight-Flashback mit Du bist so schmutzig. Und auch hier sei angemerkt, es gibt tatsächlich Fans, die den Song lieben, wie ein Fan auf YouTube, der Du bist so schmutzig tatsächlich als My Favorite Song bezeichnet. Sachen gibt's.
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0: Johnny B. Goode und Ride Like the Wind, zwei Beispiele, wie einstige Metal-Götter Ende der 80er auf dem Haarweg zur Hölle die falsche Ausfahrt nahmen. Das ist nicht wirklich schlecht, aber im Kontext der beiden wichtigsten Metal-Bands der 80er halt einfach nicht gut. Und gerade die beiden Coverversionen sind in den fast 40 Jahren richtig schlecht gealtert. Richtig mies wird's immer dann, wenn man die Bands gar nicht mehr erkennt. Motley Crue standen bis Ende der 80er für gut gemachten Hair Metal. Was sich die Band aber 1994 bei Planet Boom gedacht hat, entbehrt jeder Logik und wird nur noch von den Scorps und Eye to Eye getoppt. Aber es gibt auch hier tatsächlich Die Hard Fans, die anscheinend so viel Lack gesoffen haben, dass sie selbst Planet Boom gut finden. Different, but still kicks ass. Okay, man darf aber auch als Die Hard Fan Planet Boom richtig schön scheiße finden.
1: Nee, Mann, verdammte Scheiße.

Ein Song, der beweist, dass selbst Kultalbum Stinker versteckt haben. Appetite for Destruction ist eines der erfolgreichsten Rockalben der 80er. Aber mit How to Get Me, You're Crazy und vor allem Anything Goes haben sich auch drei echte Filler-Songs versteckt. Vor allem Anything Goes ist einer von den Songs, die man sich nicht schön hören kann und auch nach fast 30 Jahren einfach nur nerven. Das findet übrigens auch Slash, der Anything Goes in dem Interview als the worst song the band ever wrote bezeichnet hat. Ob der nächste Song tatsächlich der schlechteste Song im Backkatalog der Stones ist, darüber kann man streiten, aber Dirty Work war 1986 ein hartes Stück Arbeit. Das drückte sich dann nicht nur in den uninspirierten Gedudel von Keith Richards aus, sondern auch in den Texten von Mick Jagger. Mick und Keith waren sich vor 40 Jahren nicht wirklich grün und so fehlt Songs wie Dirty Work die Leichtigkeit, die das aktuelle Album so genial macht. Dirty Work hören wir gleich, vorher aber noch Def Leppard und Slang aus der Phase, als die Band ohne Erfolgsproduzent Mutt Lang die neu gewonnene Freiheit nicht wirklich nutzen konnte. Stattdessen verloren sich Def Leppard vor 30 Jahren in schrägen Experimenten, wie etwa im Titeltrack Slang.

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Ich glaube, da gibt es keine zwei Meinungen. Manowar und The Fight of Freedom ist in Sachen Pathos und Kitsch selbst für Manowar-Verhältnisse absolut drüber. Marschmusik und Chöre aus der Konserve, dazu ein dümmlicher Text, den man eigentlich nur auf der Geburtstagsfeier von Donald Trump hören kann, ohne dass es einem die Schamesröte ins Gesicht treibt. Davor gehört die Rolling Stones und Dirty Work. Hier trifft der Albumtitel den Nagel zu 100% auf dem Kopf. Der Titel war Programm, weil sich damals Mick Jagger und Keith Richards nicht wirklich grün waren. Und diese schlechte Stimmung übertrug sich dann auch. Songwriting. Schlechte

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0: Queen und Cool Cat aus der unsäglichen Phase Anfang der 80er, als Queen plötzlich den Disco- und Funk-Sound für sich entdeckten und zusammen mit dem Münchner Produzenten Mack einige ziemlich schlimme Songs und Alben produziert hatten. Damals feierte Sänger Freddie Mercury lieber wilde Partys, als sich auf die Band zu konzentrieren, und der Rest war mehr damit beschäftigt, die Band am Laufen zu halten, als auf die Qualität der Songs zu achten. Laut dem Rolling Stone Magazine ist Hot Space eines der meist unterschätzten Alben von Queen, und wer die Schreiberlinge von Rolling Stone Magazine kennt, der weiß, das heißt für alle Queen-Fans, Hände weg von dem Ding. Richtig schlechte Alben haben Motorhead jetzt nicht wirklich im Backkatalog, aber es gibt halt auch hier leider das ein oder andere Album, bei dem einiges schief lief, und das hört man dann auch leider den Songs an. Lemmy zum Beispiel mochte nie Another Perfect Day, weil Gitarrist Brian Robertson zu viel Thin Lizzy Sachen machte und die Songs zu wenig nach Motorhead klangen. Rückblickend aber ein sehr, sehr starkes Album, das gerade weil es anders klingt, so brillant war und ist. Hammered von 2002 war ein solides Album ohne Tiefen, aber auch ohne echte Highlights, und March or Die schielte zu sehr auf den kommerziellen Erfolg. Der negative Einfluss der Plattenfirma ist bei March or Die unüberhörbar. Lemmy bezeichnete die Produktion mal als gelinde gesagt chaotisch. Immer wieder kamen Einwände von der Plattenfirma und es musste nachgeglättet werden. Das Produzent Peter Soller ist sein Geld mit Werbejingles für BMW, British Airways oder Coca-Cola verdiente. Das macht die Geschichte jetzt auch nicht besser, und so ist March or Die kein wirklich schlechtes Album, aber eines, auf das man als Fan am ehesten verzichten kann.
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0: Greenstrike und das Kuckucksnest mit Here in the Now Frontier veränderten die einstigen Progressive Metal Götter ihren Stil und wandten sich dem Sound ihrer Heimatstadt Seattle zu. Der Grunge-Hype war zwar schon fast zu Ende, aber Greenstrike setzten 1997 alles auf die Grunge-Karte. Produziert wurde Here in the Now Frontier in den Studios von Pearl Jam-Gitarrist Stone Gossard. Hinter den Reglern saß nicht mehr Peter Collins, sondern Alice in Chains Knöpfchendreher Toby Wright und Chris DeGarmo schrieb fast alle Songs im Alleingang. Damit war das Ende der klassischen Greenstrike-Besetzung besiegelt. EMI America, die Plattenfirma von Greenstrike, ging noch während der laufenden Tour der Band pleite und Greenstrike mussten die Shows aus eigener Tasche finanzieren. Die fehlende Promotion und die schlechten Albumkritiken führten dann dazu, dass Chris DeGarmo das Handtuch warf und die Band kurz vor dem Ende stand. Greenstrike sind nach wie vor eine meiner absoluten Lieblingsbands, aber ich persönlich habe lediglich bis zum Album Promised Lands die Alben im Schrank stehen.
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4: Welcome back, my friends, to the show that never ends. Willkommen zum Sonntagabend für alle Progressive Rock Fans. Das ist die 774. Ausgabe von Prog Dependent. Wir haben fast eine Handvoll Klassiker heute Abend dabei mit Gentle Giant, Chris Squire, King Crimson und Finch. Ganz alte Themen, aber dazu auch aktuelle Themen. RPWL zum Beispiel oder Gallisphere. 137 und auch Polis sind nochmal am Start heute Abend. Insgesamt, ich habe es gerade nochmal angeschaut auf der Playlist, 11 Tracks heute Abend in den nächsten 120 Minuten. Ihr wisst, was das bedeutet. Absoluter Longtrack-Alarm hier bei Prog Dependent. Zentrales Thema für alle Progger derzeit, Steve Hackett und Steve Rothery. Mit ihrem ersten gemeinsamen Album sind sie jetzt am Start. Der Ex-Gitarrist von Genesis und der Gitarrist von Marillion, The Roaring Waves. Also, da hören wir mal rein in den einzigen Uptempo-Track dieses Albums. Da hätten sich die Fans mehr gewünscht mit tollen Gitarrenduellen, aber damit starten wir heute Abend. Pacific Coast Highway, Steve Hackett und Steve Rothery. Am Mikrofon ist Harald Schmidt. Viel Spaß.

Ihr hört Prog Dependent, die Progressive Rock Show bei Rock'n Radio auf Max Neo. Und der Auftakt in diese 774. Ausgabe, das waren Steve Hackett und Steve Rothery im Duett von ihrem gemeinsamen, ihrem ersten gemeinsamen Album The Roaring Waves. Ein Album, das sich ja um das Meer dreht, um das Meer, an dem Steve Rothery, der Gitarrist von Marillion, als Kind aufgewachsen ist. Da gibt es also schöne Geschichten, die er mit diesem Album gemeinsam mit Steve Hackett erzählt und erzählen möchte. Geschichten, bei denen man sich als Hörer denkt, wäre es nicht vielleicht interessanter gewesen, einen Sänger mit an Bord zu haben und das Album nicht rein instrumental einzuspielen, sondern ja eben auch echte Songs zu schreiben, im wahrsten Sinne des Wortes, die dem Album und auch den einzelnen Tracks vielleicht dann ja mehr Struktur verliehen hätten. Manchmal vielleicht auch ein bisschen mehr Tempo, so wie in diesem Stück, das wir gehört haben, Pacific Coast Highway. Ich habe es eingangs der Sendung gesagt, das ist das einzige Abtempo-Stück auf diesem Album, der einzige Track, bei dem die beiden wirklich mal Tempo gehen, bei dem man auch das Gefühl hat, die wollen sich schon mal miteinander messen ein bisschen, die wollen sich schon mal anlegen miteinander und gegenseitig sich ein bisschen anspornen. Das ist das, was viele Fans auf dem Album ein bisschen vermissen, möchte ich sagen. Auch wenn es ein sehr schönes Album ist, vor allen Dingen ein sehr stimmungsvoll, atmosphärisch, sehr dichtes Album, wünscht man sich doch manchmal, dass die beiden mal ein bisschen die Handbremse lösen und nicht nur auf Kopfkino gehen, sondern wirklich auch mal den Powergang einlegen. Wer weiß, vielleicht machen sie das auf einem Folgealbum, wenn es denn eines geben sollte. Ein bisschen Zweifel habe ich da ehrlich gesagt, denn dieses erste Album allein hat ja schon fast 10 Jahre gebraucht, bis es dann von der ersten gemeinsamen Idee und dem Entschluss, ein Album zusammen aufzunehmen von Hackett und Rothery, dann zur tatsächlichen Umsetzung und jetzt Veröffentlichung kam. Also da muss man viel, viel Geduld mitbringen mit den beiden Herren, die ja einen engen Terminplan haben. Rothery ist jetzt auch schon wieder engagiert mit den Aufnahmen und dem Veröffentlichungs Zyklus zum neuen Marillion-Album, das Anfang nächsten Jahres erscheinen soll. Also warten wir mal ab, was die beiden Herren machen. Schönes Ding ist es in der nächsten Sendung, die es übrigens schon live in einer Woche gibt. Wir haben ein bisschen Umstellung im Kalender, aber nur im eigenen Kalender hier bei Rock'n Radio und Prog Dependent. Normalerweise kennt ihr es ja so, an einem Sonntagabend ist die Sendung live und wird am nächsten Sonntag wiederholt und so dreht sich das immer im 2-Wochen-Zyklus. Dieses Mal machen wir es anders. Es gibt hintereinander heute Abend und am 27. September jeweils eine Live-Sendung und die beiden Wochenenden, die beiden Sonntage danach, am 4. und 11. Oktober gibt es die Wiederholung. Und das, was ich sagen wollte, ist, in der nächsten Ausgabe am 27. September, die dann am 11. Oktober wiederholt wird, schauen wir mal, was Steve Hackett ansonsten noch gemacht hat in der Vergangenheit, schon auch mit Stephen Rothery, der ihn ja bei seinem Genesis Revisited Projekt unterstützt hat, und mit einem anderen Steve hat er auch noch zusammengearbeitet, Steve Howe, dem Gitarristen von Yes und früher auch Asia. Das waren schon auch interessante Alben, da werden wir mal ein bisschen in der Vergangenheit kramen und schauen, was die Jungs miteinander in der Vergangenheit eben getrieben haben. Das waren Steve Hackett und Steve Rothery. Jetzt geht's weiter mit einer Band aus Deutschland, die euch inzwischen hier als Stammhörer bei Prog Dependent gut bekannt sein dürfte. Aus Plauen kommen die Jungs von Polis und ihr aktuelles Album Pilger ist inzwischen schon ihr 4. Studioalbum, bei dem man sagen kann, es ist mit Sicherheit ihr absolut professionellstes Album, wirklich auf Top-Standard eingespielt, was die Technik angeht, und insbesondere deswegen schön, weil die Technik komplett analog ausgelegt ist. Die Jungs sind also ein bisschen sowas, ja, wie ein wandelnder Anachronismus, könnte man sagen, wie viele Prog-Bands, aber bei den Jungs ist es ganz bewusst auch. Die sagen einfach, die besten Sounds hat man mit analogen Geräten gemacht, die besten Sounds kriegt man auch raus beim Anhören am Ende, wenn man dazwischen auch mit Analog-Equipment arbeitet, und wie sich das anhört auf diesem neuen Album Pilger, das wie immer mit hervorragenden und sehr intensiven deutschen Texten glänzt, das hören wir uns jetzt an. Hier sind Polis mit dem Titelstück ihres aktuellen Albums Pilger.

0: Starkes Album. Pilger nennt sich diese Scheibe und die Band, die dieses Album eingespielt hat, nennt sich Polis. Die Jungs kommen aus Plauen. Dreimal das P muss irgendwie Glück bringen, diese Alliteration. Auf jeden Fall ist es ein wunderbares Album im Retro-Prog-Sound, aber durchaus heavy, auch mit vielen Psychedelic-Einflüssen. Das ist schon wirklich ihr stärkstes Album, muss man sagen. Ich habe auch die Vorgänger mehr als genossen. Eine Band, die auch live wirklich beeindrucken kann. Das ist das Schöne bei den Jungs, denn sie sind live einfach eine Bank. Insbesondere, wenn sie zu Hause in ihrem Heimatort spielen in Plauen, da haben sie die alte Kaffeerösterei, da spielen sie auch traditionell zum Ende des Jahres, 30. Dezember meistens, irgendwie so in dem Dreh, spielen sie dann ein Konzert ja vor eigenem Publikum, wenn man so möchte, Heimspiel. Das ist wirklich immer fantastisch und auch, ja, ihr Sänger Christian Roscher hat irgendwie das Talent, mit seinen Bandkollegen gemeinsam Texte zu schreiben, die irgendwie schon unter die Haut gehen, irgendwie im intellektuellen Sinne, aber andererseits auch sehr spirituell ausgelegt, hauptsächlich spirituell ausgelegt und oft nachdenklich, aber ja, und auch schwermütig in gewisser Weise und trotzdem immer mit diesem Hoffnungsschimmer. Ist also wirklich eine Band, die in jeder Disziplin, auch instrumental wie produktionstechnisch, wirklich Maßstäbe setzt, inzwischen ganz, ganz großartig. Eine kleine und vor allen Dingen wirklich sehr, sehr bescheidene Band, tolle Jungs, also bin ein riesen Fan von ihnen, das habt ihr schon gemerkt. Ich möchte es euch auch ans Herz legen, Polis aus Plauen mit ihrem neuen Album Pilger. Ja, und nicht ganz so neu, aber nach 50 Jahren nochmal neu aufgelegt ist das einzige Soloalbum des verstorbenen Bassisten von Yes. Chris Squire hat 1975 Fish Out of Water veröffentlicht und wenn man die Qualität dieses Albums sich einmal vor Augen führt, dann kann man eigentlich nur sagen, es ist so unfassbar schade, dass dieser Mann nur ein einziges echtes Soloalbum veröffentlicht hat. Mit Fish Out of Water hat er sich auch damals einen Traum erfüllt, sich mit einem Orchester zu verbinden oder die Rockband, die er hatte, mit einem Orchester zu verbinden. Es gab meines Wissens auch nie Live-Konzerte leider zu diesem Album, aber es ist wirklich ein super tolles Album geworden, das so Yes-artig ausgefallen ist, dass man sich eigentlich überlegt, Mensch, das wäre ein fantastisches Yes-Album geworden. Aber auch ohne Sänger John Anderson oder ohne Gitarrist Steve Howe ist das wirklich durch und durch ein Yes-Album. Richtig toll. Warum? Weil Squire auf der einen Seite ja schon immer den Chorgesang mit John Anderson damals bei Yes ausgeführt hat. Also ist seine Stimme irgendwie auch yesig. Und die Gitarre von Steve Howe nun, die hat er eigentlich in dem Sinne ersetzt, dass er es einfach über den Bass kompensiert hat. Also ein Album, das wirklich tatsächlich eine Art Solo-Album ist, auch wenn Squire von einem riesigen Orchester unterstützt wurde. Bill Bruford hat er damals am Schlagzeug mit dabei gehabt. Mel Collins hat die Blasinstrumente übernommen und das Ganze ist so wirklich in diesem klassischen Progressive Rock so verwurzelt, hat aber auch so schöne Jazz-Elemente und einen bombastischen Groove, der so unerklärlich genial ist. Ich weiß nicht, woran das liegt, ob es an der Kombination in der Rhythmussektion liegt, Chris Squire mit Bill Bruford oder was auch immer, aber die Drums von Bruford, die sind so auf den Punkt gespielt, die sind allein schon jedes Mal, wenn er die Snare-Drum trifft, das ist Gänsehaut pur, also ein absolut geniales Album. Wir werden danach übrigens Bill Bruford nochmal hören, nämlich in der Formation mit King Crimson, ein Jahr zuvor, live 1974. Aber jetzt hören wir uns erstmal an, was er für Chris Squire aufgenommen hat. Hier ist Chris Squire mit seinem Soloalbum Fish Out of Water im neuen Stereo-Remix, ganz neu angefertigt zum 50. Jubiläum, Silently Falling.
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Chris Squire mit seinem Album Fish Out of Water aus dem Jahr 1975. Dieses Album gibt es jetzt in einer neu gemixten Version mit einem sogenannten Remix zum 50. Geburtstag. Stephen W. Taylor hat diesen Remix ausgeführt. Den gibt es in Stereo-Version, aber auch in 5.1 und Dolby Atmos Mix. Also ein tolles Album, muss ich sagen. Komme ich immer wieder ins Schwärmen. Ich lege das Album so unfassbar gerne auf. Dieser Groove und dieser unfassbar tiefe Bass, dieser Rickenbacker, den Chris Squire ja immer angeschlagen hat, der bei Yes schon legendär war, aber auf diesem Album natürlich noch deutlich prominenter zu hören, ist also wirklich super gespielt damals und natürlich in diesem neuen Mix auch so unfassbar toll zur Geltung kommend, aber nicht zu weit im Vordergrund. Also das ist alles harmonisch aufeinander abgestimmt mit dem Orchester, mit der Rockband. Richtig tolles Album. Fish Out of Water, das war der inzwischen verstorbene Yes-Bassist Chris Squire, und zu Beginn des Tracks habt ihr es vielleicht gehört, die ID von Chris Squire. Ich habe ihn getroffen in Stuttgart auf einer Yes-Tournee und ich versuche mich zu erinnern, habe es gerade lange überlegt, muss 2001 gewesen sein. Da bin ich dann von Nürnberg nach Stuttgart gefahren. Ich habe mir extra von der Arbeit freigenommen an dem Tag, bin dann von der Arbeit ganz schnell in die Studios von Max Neo gefahren, um das Aufnahmegerät mitzubringen. Ja, richtig gehört. Damals hat man Interviews noch mit richtigen Aufnahmegeräten gemacht. Also das war ein Laptop-großes und dreimal so dickes Aufnahmegerät, das man dann an einem Schultergurt getragen hat. Das Ding hatte ordentlich Gewicht und wurde damals auch noch mit Musikkassetten betrieben. Also tatsächlich diese Tapes, die man in den 80ern halt hatte, die waren über viele Jahre im Radio halt das Maß der Dinge. Und die hat man in das Ding eingelegt und natürlich auch ein richtiges Mikrofon mit Kabel dran angeschlossen. Alles Dinge, die man heute ja irgendwie gefühlt fast nicht mehr kennt. Und da musste man auch noch dran denken, wenn man zu einem Interview gefahren ist, immer einen, nicht nur einen Satz Batterien mitzunehmen, sondern auch noch einen zweiten Satz für den Fall der Fälle, weil keiner will ja seinem Helden begegnen und dann auf einmal funktioniert das Aufnahmegerät nicht. Also das war damals schon eine sehr aufregende Geschichte. Ich also in die Studios, all die Sachen eingepackt, schnell auf die Autobahn, auf die A6 Richtung Stuttgart. So viel wie halt mein VW Polo, war übrigens ein Komfort-Luxus, so Ausgabe mit jetzt sich Komfort-Luxus damals definiert. Ich glaube, er war mit Mittelkonsole und noch irgendwas anderes Tolles. Ja, also das, damals die Definition einfach herrlich. Ja, mit dem Polo also absolutes Maximum gegangen, 140, 145 nach Stuttgart gebrettert, ins Hotel zu Yes, um dann Chris Squire im Hotel-Restaurant zu treffen. Dann setzt man sich dahin und wartet im Restaurant und stellt fest, der ist ja schon da. Nur nicht im Restaurant, sondern an

Bar, also hin zur Bar und da war dann Chris Squire und es war wirklich toll. Ich hatte zuvor schon die Chance in den Jahren John Anderson, Alan White und Steve Howe zu treffen, hatte die einzeln interviewt, die alle wirklich sagen, muss ich sagen, so unfassbar nette Menschen, echte Gentlemen. Ich weiß noch, Steve Howe habe ich damals interviewt in München in einem Hotel nach einem seiner Solo-Konzerte. Hat er mich eingeladen, weil er um das Konzert herum so aufgeregt war. Hat er gesagt, hey Harry, wir müssen uns später treffen. Ich muss mich auf mein Konzert konzentrieren. Hast du danach noch Zeit? Und ich so, ah, natürlich, klar habe ich Zeit. Und wie machen wir das? Und er sagt, hey, ich fahre ins Hotel. Du fährst mir hinterher und dann setzen wir uns gemeinsam ins Hotel. Saßen wir dann nachts um eins, eineinhalb Stunden bis morgens um halb drei standen, saßen wir im Hotel. Hotel gemeinsam, haben ein Glas Wein zusammen getrunken und das Interview gemacht. Das war Steve Howe, der war so ein unfassbarer Gentleman. Also dieser Mann, sagenhaft. Also ich kannte auf jeden Fall die drei anderen Herren schon oder vier und habe dann Chris Squire getroffen. Und natürlich auch bin ich da mit hohen Erwartungen angereist. Jetzt hatte ich Squire aber schon in der Hotelbar Platz genommen und war wohl nicht gerade erst fünf Minuten da gesessen. Also er saß schon ein bisschen länger und wir haben uns dann begrüßt und er guckte irgendwie so links und rechts und ich habe mir gedacht, ich bin doch eigentlich nur einer. Was macht er eigentlich? Aber ich glaube, er war schon ganz gut dabei und ganz schick angeheitert. Also hat sich schon vorher ein bisschen was geordert und war ja schon gut eingegroovt, muss ich sagen. Und entsprechend lustig war das Interview auch. Kam nicht, also inhaltlich muss ich sagen, kam nicht so wahnsinnig viel raus, aber es war unfassbar lustig und auch eher ein witziger Typ, wenn ich das erzählen darf. Ich habe ihn dann natürlich am Schluss gebeten, für unsere Sendung hier für Proc Dependent Station IDs einzusprechen. Bei der ersten hat er sich dann, also hat sich anscheinend in seiner Luftröhre so unglaublich viel Luft angesammelt, dass das, was da rauskam am Ende, alles war, nur keine Station-ID. Ihr könnt es euch ungefähr vorstellen. Es war wirklich eine lustige Geschichte. Auch ein super Typ, Chris Squire. Das waren so Erlebnisse aus den frühen Jahren von Proc Dependent. Und ja, deswegen bin ich nach wie vor, auch nachdem ich die Jungs getroffen habe, immer noch absoluter Fan von ihnen gewesen, weil sie einfach alle so menschlich auch unfassbar toll waren. Ja, und ich habe vorhin auch über Bill Bruford gesprochen. Den durfte ich auch treffen im Rahmen seiner Solo-Tourneen mit den Earthworks und ihn habe ich immer verehrt, muss ich sagen, der ja einer der wenigen Drummer war, der eigentlich die allergrößten Bands bespielt hat. Natürlich angefangen mit Yes, dann King Crimson, dann Genesis, dann UK. Also absoluter Wahnsinn, der Typ. Und in allen Bands hat er geglänzt. Die für viele wichtigste Station war halt trotzdem King Crimson, weil er da halt so unfassbar noch viel mehr zeigen konnte als vorher bei Yes. Und ja, was können wir Besseres tun, als nach diesem Stück mit Chris Squire, das er 1975 eingespielt hat, gleich auch nochmal auf die Zeit von Bill Bruford mit King Crimson zu blicken. Es gibt eine aktuelle Live-CD. 1974 wurde die aufgenommen in der Penn State University in den Vereinigten Staaten. Und natürlich haben sie zu der Zeit, Road to Red möchte ich fast sagen, haben sie auch den absoluten Bandklassiker gespielt, der dann auf Red veröffentlicht wurde. Das Stück heißt Starless, einer der absolut grandiosen Prog-Klassiker. Eine Verbindung aus Ballade und brachialer Improvisation. Und das hören wir uns jetzt gemeinsam an. King Crimson live 1974 natürlich mit Bill Bruford, hier sind sie mit Starless.

0: King Crimson, Starless aus dem Album Red, hier in der Live-Version 1974 in der Penn State University haben sie gespielt, am 29. Juni 1974, am Schlagzeug Bill Bruford, den hatten wir vorhin schon bei Chris Squire gehört, ich habe es gesagt, also da ist er natürlich auch bei King Crimson absolut fulminant unterwegs gewesen, aber nicht nur er war ja mit einer der ganz Großen, der aus dieser Formation dann unglaublich bekannt war, der andere war John Wetton, ein absolut begnadeter Sänger und Bassist, genau wie Chris Squire, leider viel, viel zu früh verstorben. Auch den durfte ich seinerzeit zweimal treffen auf seinen Solo-Tourneen. Absolut auch unfassbarer Typ, toller Mensch und so unglaublich freundlich. Also von dem wurde ich auch wahnsinnig nett behandelt. Es war richtig toll. 1996 gab es ja Gerüchte um John Wetton und zwar, weil er bei Steve Hackett zu Gast war, auf dessen Album Genesis Revisited. Da hat er zwei Songs gesungen, nämlich die großen Klassiker Watch of the Skies und Firth of Fifth. Das war 1996, wer sich erinnert. Genau in dem Jahr teilte Phil Collins seinen Fans mit, dass er bei Genesis aussteigen würde. Also war klar, nachdem Rutherford und Banks sagten, wir wollen weitermachen, wir wollen die Band noch nicht beerdigen und das Ganze beenden, wir machen weiter, wir suchen einen Sänger. Und dann gab es natürlich unglaublich viele Gerüchte. Fish war, glaube ich, da seinerzeit auch mal so bei den Fans im Gespräch durch seine Zusammenarbeiten mit Tony Banks, aber auch John Wetton eben, weil er bei Hackett mit dabei war und alle gesagt haben, der passt doch wie die Faust aufs Auge auf diese Genesis-Musik. Aber wie wir wissen, es kam ein bisschen anders 1997. Ray Wilson wurde dann der neue Sänger von Genesis. Und dieser Ray Wilson, der ist in der Prog-Szene ja auch durchaus ein bisschen bekannter geworden, möchte ich sagen. Nicht nur durch seine Zeit bei Genesis, sondern auch durch seine Zusammenarbeit mit RPWL. Und da gibt es ein Album mit dem Titel World Through My Eyes. Da hat er das ja vielleicht bekannteste Stück von RPWL gesungen, Roses war der Song damals. Und das Stück spielen die Jungs ja eigentlich wie ein Klassiker auf ihren Konzerten. Letztes Jahr waren sie auf Tournee. Es gibt ein schönes Live-Album dazu, World Through My Eyes. Das hören wir uns jetzt gemeinsam an. Da war Ray Wilson natürlich nicht dabei, aber RPWL sind auch jetzt wieder auf Tournee bald. Und sie haben ein Heimspiel vom 25. bis 27. September zu Hause in ihrer Heimatstadt in Freising. Sind sie zu sehen und zwar in einem ganz besonderen Umfeld, nämlich zusammen mit dem Freisinger Symphonieorchester spielen sie drei Abende hintereinander, Freitag, Samstag, Sonntag, das Rock trifft Klassik-Event mit den größten Hits der Rockgeschichte, mit viel Pink Floyd, aber ich vermute auch, dass sie ihren Hit spielen, 2000 eben aufgenommen, mit Ray Wilson, und das Stück heißt Roses, heute Abend gespielt für Antonia Theobesk, RPWL mit Roses.
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0: 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Das war ihr Hit Roses aus dem Album World Through My Eyes, das sie zum 25. Jubiläum letztes Jahr auf großer Tournee vorgestellt haben. 27. bis 29. Was, glaube ich, gell? Nein, 25. bis 27. September. So rum, Freitag, Samstag, Sonntag, Ende diesen Monats spielen sie in der Heimat in Freising ihr Rock trifft Klassik-Event. Ich glaube, Freitag, Samstag sind schon ausverkauft, ziemlich sicher. Sonntag gibt's noch Tickets, also müsst ihr schnell sein, aber ist mit Sicherheit eine Reise wert, sich RPWL und das Freisinger Symphonieorchester anzusehen. Das war der Hit Roses. Und damit sind wir in der zweiten Stunde Prog Dependent heute Abend. Und mich interessiert, von wo aus hört ihr eigentlich zu? Schreibt mir mal an progdependent@yahoo.com. Seid ihr aus Nürnberg live mit dabei, aus Franken, aus Freising, also Bayern, wenn man so möchte, oder darüber hinaus, vielleicht sitzt ihr sogar im Ausland, schreibt mir an progdependent@yahoo.com, das würde mich wirklich mal interessieren. Und falls ihr aus dem Ausland kommt und dort aus den Niederlanden und von dort zuhört, viele niederländische Kollegen sprechen ja sehr, sehr gutes Deutsch, dann kennt ihr auch die Band, die heute Abend den Longtrack liefert, und zwar geht es um die niederländische Band Finch. Ich habe irgendwie durch Zufall dieser Tage mal wieder ihre Diskografie aus dem Schrank zu Hause gezogen. Ich habe sie wirklich viele Jahre nicht gehört, muss ich zugeben. Und die haben 3 Alben veröffentlicht und ein Album knallermäßiger als das andere, muss ich wirklich sagen. Mich haben sie auch ein bisschen erinnert, diesmal, als ich sie gehört habe, an Flash, das Projekt von Gitarrist Peter Banks, nachdem er Yes verlassen hatte. Da gibt es durchaus Ähnlichkeiten. Und Finch, die haben durchaus, ja, durch die Bank Einflüsse aus den frühen Prog-Zeiten, natürlich Einflüsse von Yes, auch Flash, aber auch aus dem Jazzrock, der damals sehr en vogue war und wirklich ja die Fans im Sturm erobert hat. Das erste Album von Finch, das gab es im April 1975. Die waren also nicht ganz von Anfang an in der Prog-Szene mit dabei. Da hat der Progressive Rock eigentlich fast seine Hochphase schon wieder hinter sich gehabt. Das erste Album war Glory of the Inner Force, wurde in 3 Tagen aufgenommen. Das muss man sich mal vorstellen, wie wenig Zeit die Bands damals hatten. Heute nehmen sich die Jungs, wir haben es vorhin gehört, Steve Rothery, Steve Hackett, 10 Jahre nehmen die sich Zeit für ein Album. Ja, mein lieber Mann, damals haben die das in 3 Tagen gemacht. Und was für Klassiker, was für absolut geniale Alben. Vielleicht trifft es auch bei Künstlern zu, und in der Musik unter Druck werden Diamanten geformt. Ja, das kam mir so in den Sinn, als ich das mir nochmal angehört habe, dieser Tage, die Alben von Finch. Und ein echter Clou war damals, sie wollten bei der Promotion ihres ersten Albums was richtig Besonderes machen und hatten dann die Idee, einfach die Promo-Exemplare, die sie an die großen Radiostationen verschicken wollten, jeweils in ein Ledercover einzupacken, die Alben. Ja, und dann haben sie angefangen damit, diese Ledercovers zu produzieren. Und haben dann festgestellt am ersten Tag, das ist so aufwendig, das schaffen wir niemals. Und so blieb es dabei. Es gibt nur eine einzige Ausgabe dieser LP, Glory of the Inner Force, die dieses Leder-Promotion-Cover hat. Wo dieses Exemplar abgeblieben ist, ich weiß es nicht. Wenn ihr wisst, schreibt es mir an progdependent@yahoo.com. Ich hätte Interesse dran, wäre ein tolles Exemplar für die Sammlung. Aber auch so ist dieses Album, selbst wenn man es nicht auf Vinyl, auch auf CD nur hat, ein absoluter Klassiker. Das zweite Album, das gab es dann ein Jahr später, 1976, da war die Band dann schon auf vielen Konzerten unterwegs. An die 100 Konzerte haben sie zwischen dem ersten und dem zweiten Album gespielt, unter anderem auch als Support für die legendären Soft Machine. Und dann waren sie auch ein bisschen erfolgreicher schon, haben von der Plattenfirma mehr Zeit im Studio bekommen, aber auch keine Jahre. Damals waren es 12 Tage. 12 Tage haben sie Zeit bekommen für das zweite Album Beyond Expression, und da ist halt auch so ein Klassiker drauf, nämlich der Longtrack A Passion Condensed, so heißt dieses Stück. Hier sind Finch aus dem Jahr 1976, das ist der Longtrack heute Abend hier bei Prog Dependent.
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aus dem Jahr 1976. Finch, eine Band aus den Niederlanden mit dem Stück A Passion Condensed. Das war damals ein Stück von ihrem zweiten Album Beyond Expression. Ja, und ich wollte nochmal nachfragen, habt ihr eventuell das Ledercover von ihrem Debüt gefunden, Glory of the Inner Force? Ich habe es vorhin erzählt, ihr Debütalbum sollte als Gag und um besonders Aufmerksamkeit zu bekommen, im Ledercover an Radiostationen verschickt werden. Auf dem US-Re-Release dieses Debütalbums wurde dieses Ledercover dann sogar abgebildet, aber es gab nur eine einzige Kopie, nur ein einziges dieser Ledercover, weil die Band dann festgestellt hat, wie viel Arbeit das ist, wie aufwendig das ist und was es natürlich auch kostet. Also haben sie es damals dann am Ende sein lassen. Ja, eigentlich eine witzige Geschichte. Aber wenn ihr es gefunden habt, schreibt mir procdependent@yahoo.com. Das ist die Mailadresse zur Show. Und ihr könnt ja auch unabhängig davon vielleicht einen Musikwunsch reinschicken, den ihr habt, wenn ihr mal einen Track hier gerne vorgestellt haben möchtet. Oder vielleicht habt ihr auch eine persönliche Geschichte zu einem eurer Prog-Favoriten. Ja, dann könnt ihr mir die Geschichte gerne schicken und dann schauen wir mal, was wir hier bei Progdependent on Air bringen können. Also schreibt mir an progdependent@yahoo.com. Und wir bleiben noch ein bisschen bei den Jubiläen. Wir hatten ja heute schon Chris Squire mit dem 50. Geburtstag seines einzigen Solo-Albums Fish Out of Water. Und Gentle Giant haben auch ein 50. Jubiläum gefeiert. Nämlich mit dem Album Inner Glass House, eigentlich einer der ganz großen Klassiker natürlich auch, ist aber immer ein bisschen untergegangen. Also die ersten zwei, drei Gentle Giant Alben und natürlich die Three Friends und solche Alben, die werden natürlich immer als erstes genannt. Inner Glass House verschwindet da so ein bisschen manchmal dazwischen. Ehrlich gesagt weiß ich gar nicht, woran es liegt. Für mich persönlich war das immer so der Nummer 1 Kandidat bei Gentle Giant, weil sie auf diesem Album ja so diese Kreuzung hinbekommen haben. Auf der einen Seite extrem komplex, wie das immer bei Gentle Giant war, aber irgendwie auch eingängiger. Also wir sind da weit weg von Popmusik, um das nochmal ganz klar zu sagen natürlich. Aber irgendwie haben die da so tight zusammengespielt und die Produktion war auch so knackig irgendwie, wie auf keinem ihrer Alben vorher, fand ich zumindest. Also für mich war In der Glass House immer so, ja, wie gesagt, der Kandidat zur Nummer 1. Jetzt gibt's den Remix dieses Albums in Stereo, in 5.1 Surround und natürlich auch inzwischen in Dolby Atmos. Da hat Derek Schulman als Co-Produzent quasi mit Hand angelegt, um diesen neuen Mix zu erstellen und den gibt's jetzt auf CD und auch in der Special Edition CD plus Blu-ray. Und das Witzige an diesem Stück ist, an diesem Album ist eigentlich das letzte Stück, das siebte Stück, das nur 15 Sekunden lang ist oder so. Das ist nämlich ein Zusammenschnitt von jeweils nur ganz kurzen Momenten aus den einzelnen Stücken dieses Albums. Das hören wir uns gemeinsam an. Geht ganz schnell, tut ein bisschen weh und danach gibt's das wunderschöne, ruhige Stück in Inmates Lullaby. Hier sind Gentle Giant.

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Tja, da soll noch einer sagen, King Crimson hätten die ruhigen Töne nicht drauf. Wunderschönes Stück, Scarcity of Miracles, eine Live-Aufnahme aus dem Jahr 2014 von einem weiteren aktuellen King Crimson Live-Album, nämlich 2014 New York City. Sehr, sehr schöne Aufnahme, als das Septett gemeinsam auf Tournee war. War wirklich absolut atemberaubend. Das haben sie in den Jahren danach nochmal ein bisschen wiederholt. Teilweise waren sie auch zu acht auf der Bühne, aber immer mit drei Schlagzeugern. Also das haben sie sich nicht nehmen lassen. Die Hellhounds of Crim. Das ist auch eins der Stücke. Komme ich vielleicht in der nächsten Ausgabe nochmal damit an. Tolles Drum-Solo-Stück. Also tolles Album. Auch diese Live-Aufnahme, egal welche Live-Aufnahme ich von den King Crimsons gehört habe in den 14er, 15er, 16er, 17er Jahren, also alles, was sie dort an Tourneen und Konzerten abgeliefert haben, das war alles irgendwie nahe der Perfektion, aber auf eine Art, die eben nicht steril ist oder irgendwie ja unemotional, auch wenn die Musik von King Crimson natürlich ein wenig verkopft erscheinen mag. Nein, also die haben da wirklich mal alles reingelegt. Das war einfach eine sensationell eingespielte Band, wirklich absolut fantastisch. Und live würde man vielleicht auch Steve Hackett und Steve Rothery einmal gemeinsam sehen. Der Gitarrist von Marillion, Steven Rothery, ist ja jetzt auf dem Weg mit Marillion zum neuen Album, das Anfang 2027 dann erscheinen wird. Jetzt aber erstmal ist er ein bisschen im Rampenlicht und zwar gemeinsam mit einem seiner ganz großen Vorbilder, Steve Hackett, der Ex-Gitarrist von Genesis. War ja deswegen für ihn vielleicht auch so wichtig, weil Genesis an sich eines der großen Idole für Marillion waren und die Anfangsphase mit Fish, die hat sich natürlich immer ganz klar auf die Gabriel-Phase bei Genesis irgendwie bezogen, in der Theatralik, in den Bühnenauftritten, in den Maskierungen, in den Verkleidungen, die Fish an den Tag gelegt hat, und musikalisch war man da natürlich auch ganz, ganz stark in der Nähe. Und wie Fish einmal gesagt hat, you can dye your hair, but the true color will always come back. Also du, die Haare kannst du dir schön färben, ja, kannst du machen, aber die wirkliche Farbe, die kommt immer wieder zurück. Also heißt, ganz klar waren wir große Genesis-Fans. Jetzt ist für Rothery ein Traum, würde ich sagen, in Erfüllung gegangen, mit seinem großen Vorbild, mit seinem Meister Steve Hackett, das Album The Roaring Waves aufzunehmen. Wir haben vorhin schon zu Beginn der Sendung ein Stück gehört und ein weiteres Stück namens K129 ist eines der sehr atmosphärischen Stücke dieser Zusammenarbeit, die, ja, wie viele Fans sagen, durchaus manchmal etwas energischer hätte ausfallen dürfen. Ein bisschen rockiger, ein bisschen proggiger vielleicht auch, ein bisschen verrückter. Aber sie haben es vorgezogen, ein ruhigeres Album aufzunehmen, ein stimmungsvolles Album aufzunehmen. Und auch das hat seine sehr, sehr schönen Seiten mit diesem Stück zum Beispiel. Hier sind Steve Hackett und Steve Rothery.

Steve Hackett und Steve Rothery mit ihrem ersten gemeinsamen Album The Roaring Waves. Ja, was haltet ihr davon? Schreibt mir mal eure Meinung an procdependent@yahoo.com. Ist ein ja sehr stimmungsvolles Album, sehr schönes Album. Manche Sounds kommen einem bekannt vor. Man erkennt schon Rothery, man erkennt auch Hackett. Also mich würde ein Konzert von den beiden gemeinsam interessieren. Rothery ist ja bei Hackett damals aufgetreten, bei seinem Auftritt im Hammersmith mit der ersten Genesis Revisited Tour 2013. Also da hätte ich schon mal richtig Bock drauf, die beiden mal gemeinsam auf der Bühne zu sehen. Und zwar nicht nur mit, ja, jetzt sagen wir mal, atmosphärischem Prog wie auf The Roaring Waves, sondern vielleicht auch mit ein paar Tracks aus ihrer sonstigen Diskografie, die sie mal gemeinsam ein bisschen aufpeppen könnten als Gitarrenduo. Wäre schon eine geile Sache eigentlich, ja. Ja, damit sind wir am Ende der heutigen Ausgabe von Prog Dependent. Irgendwie ging es wahnsinnig schnell. Ich weiß nicht, wie es euch ging am heutigen Abend, aber es war schon irgendwie, ja, viele schöne Geschichten und ja, wir haben noch einen Rausschmeißer für euch, aber es gibt natürlich auch noch unseren Progressive Rock Mix für euch. Bis Mitternacht könnt ihr euch also noch ein bisschen zurücklehnen und Progressive Rock genießen hier bei Rockin' Radio auf Max Neo. Und nochmal der Hinweis, die nächste Live-Sendung gibt es schon in einer Woche. Da gibt es dann keine Wiederholung, sondern tatsächlich eine neue Ausgabe. Und in den beiden folgenden Sonntagen danach, am 4. und am 11. Oktober, gibt es dann zum einen am 4. Oktober die Wiederholung der heutigen Sendung und am 11. Oktober die Wiederholung der Sendung vom 27. September. Ist also eigentlich gar nicht so kompliziert, wie es jetzt vielleicht klingt. Einfach nur wichtig für euch zu wissen. Ihr könnt natürlich auch unsere Playlist abonnieren. Da stehen dann alle Sendetermine und Details nochmal drauf. procdependent@yahoo.com, das ist die richtige Mailadresse. Da könnt ihr die Playlist anfragen oder auch einen Musikwunsch mit durchschicken. Und ja, in diesem Sinne, ich freue mich dann auf den 27. September. Und da kann ich euch schon mal versprechen, wir werden reinhören in das Re-Release von Danger World, dem Album von Anyone's Daughter. Das ist jetzt 25 Jahre alt geworden. Gibt es in einer Neuauflage mit Bonus-Live-CD. Das hören wir uns an. Und ich habe es auch schon vorhin versprochen, bei Steve Hackett werden wir mal reinschauen, was hat er noch mit anderen Gitarristen an Zusammenarbeit an den Start gebracht. Wir haben ja jetzt dieses Album mit Stephen Rothery, aber mit dem hat er ja schon mal, ich habe es gerade erzählt, bei der Genesis Revisited Tour und bei dem dazugehörigen Album Revisited 2 gearbeitet. Aber es gibt auch noch die Zusammenarbeit mit Steve Howe von Yes und Asia aus den 80ern. Da haben wir in der Schule übrigens immer irgendwie drüber gewitzelt, dass die für uns drei besten Gitarristen des Progressive Rock alle Steve heißen. Nur der Nachname anders. Hackett, Rothery und Howe. Also die hören wir dann alle drei in der nächsten Ausgabe von Prog Dependent. Zum Abschluss für heute gibt es ein multinationales Projekt. Galasphere 347 heißt die Band. Mit ihrem neuen Album The Syntax of Things verbinden sie irgendwie eigentlich die 70er mit irgendwie vielleicht den 90ern oder noch moderner. Ich weiß es nicht. Auf jeden Fall ist Matthias Olsson, der Schlagzeuger von Englergott, dort mit am Start. Insofern schon mal eine ganz interessante Sache. Auch John Jowett, ehemaliger Bassist von IQ und Arena ist hier zu hören, also interessante Band. England, Schweden, die sich da verbinden. Galasphere 347 heißen die Jungs. Wir hören das Stück Hereth Part 2, um ganz genau zu sein. Und damit darf ich mich dann für heute verabschieden. Wir hören uns wieder am 27. September. Bis dahin, macht's gut, tschüss und bye bye, sagt Harald Schmidt.

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1: Hallo zusammen, hier ist Marc. Ich bin Sänger, Gitarrist und Songwriter der Band Naria. Und ihr hört Rockin' Radio auf Max Neo. Ich darf euch heute durch das Programm führen und euch meine Top 5 Songs vorstellen, die mich durchaus als Musiker beeinflusst haben. Los geht's mit der Band Tides of Man und einem Song vom großartigen Album Empire Theory, auf dem Sänger Tillian Pearson noch zu hören ist. Den kennt man heute eher von der Band Dance Gavin Dance. Persönlich finde ich jedoch seine frühen Jahre bei Tides of Man spannender. Hier sind Tides of Man mit Knowing You Have Arrived.

Für mich sind die besten Songs diejenigen, die Atmosphäre erschaffen, die Grenzen verschieben, die überraschen und die auch nach dem 10. Hören immer noch herausfordern. Und kaum eine Band verkörpert das so konsequent wie The Mars Volta. Ihr Debütalbum von 2003, The Lust in the Comatorium, hat mich damals regelrecht umgehauen. Volle Energie, Chaos, Virtuosität und gleichzeitig immer diese ganz eigene emotionale Tiefe. Ich hätte an dieser Stelle wirklich jeden Song der Band auswählen können. Da meine Lieblingsstücke von The Mars Volta allerdings meist die 10-Minuten-Grenze knacken, habe ich mich für einen kompakteren Song entschieden. Take the Veil Serpent Text. Der Song bringt die Stärken der Band auf den Punkt. Schiere Spielfreude, unbändige Energie und diese grandiosen Gesangshooklines, die sich immer wieder durch die Gitarren- und Schlagzeuggewitter kämpfen. Und kaum hat man sich an irgendwas gewöhnt, biegt der Song schon wieder eine völlig neue Richtung ab. Genau diese spannenden und unvorhersehbaren Arrangements sind für mich die beeindruckendsten Attribute von The Mars Volta. Take the Veil Serpent Text verbindet komplexe Rhythmen, wilde und wunderbar dahingeklatschte Gitarrenarbeit und die unverwechselbare Stimme von Cedric Bixler-Zavala zu einem ebenso chaotisch wie faszinierenden Hörerlebnis. Wir leben aktuell in einer Zeit, in der nahezu alle Künstler nur noch eine Single nach der anderen veröffentlichen. Und genau hier zeigt The Lust in the Comatorium, welche besondere Wirkung Alben als Ganzes haben können. Ich erinnere mich noch sehr gut daran, wie mein damaliger WG-Mitbewohner mich ganz euphorisch vor seine Stereoanlage gezerrt hat und mir dieses Album zeigte. Es hat zwar ein, zwei Wiederholungen gebraucht, aber meine Begeisterung für diese Band ist mit jedem Hördurchgang gestiegen. Für mich möglicherweise die einzige Band, bei der ich wirklich nahezu alles auf irgendeine Weise inspirierend finde. Aber vor allem ihr erstes Album hat es mir angetan. Ich weiß nicht, wie viel Trommelschläge mein alter VW Polo aufs Lenkrad abbekommen hat, während The Lust in the Comatorium in Dauerschleife lief. Kaum ein Album hat mich so lange und so intensiv begleitet wie dieses. Und an alle Ersthörer, ich wünsche euch jetzt besonders empfängliche Neuronen. Hier sind The Mars Volta mit Take the Veil, Serpent Text.

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1: Mit Canyon Behind Her zeigt die Band Dredge ihre emotionale und atmosphärische Seite. Der Song stammt vom 2002 erschienenen Album El Cielo und verbindet eingängige Melodien mit einer wirklich tiefen und nachdenklichen Stimmung. Es ist ein Stück über Verlust, Erinnerung, über die Spuren, die Menschen in unserem Leben hinterlassen. Für mich war Dredge eine Band, die ihrer Zeit mindestens ein Jahrzehnt voraus war. Und auch noch heute, mehr als 20 Jahre nach seiner Veröffentlichung, klingt das Album El Cielo frisch und mutig und auch irgendwie immer noch unverwechselbar. Schade, dass der ganz, ganz große Durchbruch ausblieb, den hätten sie auf jeden Fall verdient. 2009 durfte ich die Band in Köln live erleben und war begeistert von der unaufgeregten Show. Ein Konzert, das sich voll und ganz auf das Musikalische beschränkt hat. Keine peinlichen Ansagen, kein Klischeesprech, einfach nur gute und ehrliche Musik. Hier nun also der Schlusspunkt dieses wirklich außergewöhnlichen Albums, The Canyon Behind Her. Ein Song, der den Hörer mit einer bittersüßen Melancholie zurücklässt.

In einer Proc-Sendung dürfen natürlich auch die Klassiker nicht fehlen. Da ich die 70er Jahre leider nicht selbst erleben durfte, war mein Einstieg in die klassische Proc-Welt eher die zweite Generation. Allen voran Stephen Wilson. Dem höre ich in Interviews mindestens genauso gerne zu wie Frank Zappa. Und seine hochgelobten Surround- und Atmos-Remixe legendärer Alben zeigen, wie universell er Musik denkt und versteht. Ich habe mich für einen Song vom 2015er Album Hand Cannot Erase entschieden. Ancestral. Bei dem hat Guthrie Govan die Solo-Gitarre beigesteuert. In der Musik sollte man ja eigentlich Aussagen wie der Beste oder das Beste vermeiden. Aber für den Gitarristen Guthrie Govan breche ich diese Regel, ohne rot zu werden. Was ein Genie. Als ich das Solo von Regret 9 zum ersten Mal gehört habe, hat sich die Gänsehaut meinen gesamten Spinalkanal hinuntergearbeitet. In one take. Und was für einer. Die Quintessenz eines Solos. Der Song Ancestral gefällt mir als Gesamtwerk allerdings noch besser. Deshalb habe ich mich heute für ihn entschieden. Die gute Nachricht, ihr bekommt das vermutlich zweitbeste Gitarrensolo der Welt zu hören. Und Platz 2 nur deshalb, weil Regret 9 existiert und angeblich ein komplett improvisierter One-Take war. Aber auch das Solo von Ancestral gehört für mich zu den schönsten überhaupt. Ich muss regelrecht den Atem anhalten vor lauter Anspannung, wenn Guthrie loslegt. Und es ist nicht allein die Gitarrenakrobatik. Es ist tiefe Musikalität, die mich packt. Das passiert, wenn mehrere musikalische Genies aufeinandertreffen. 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
1: Verabschieden möchte ich mich von euch mit dem Song Wash von Bon Iver. Eine meiner absoluten Lieblingsbands. Hier zeigt Sänger und Komponist Justin Vernon seine besondere Fähigkeit, intime Melodien mit atmosphärischen Klanglandschaften zu verbinden. Wie in vielen seiner Lyrics ist auch der Songtext von Wash sehr kryptisch und schwer interpretierbar. Doch das Wunderbare an Justin Vernon ist, es ist nicht nötig. Man hört einfach zu und genießt sein wunderbares Talent, Atmosphären von unglaublicher Universalität zu schaffen. Angeblich ist dieser Song eine Hommage an seine Heimatstadt Eau Claire und beschreibt den Frühlingsregen, der den Schnee nach den langen Wintermonaten wegschmilzt. Man kann es sich bildhaft vorstellen. In jedem Fall entstand kurze Zeit nach dem Album-Release ein fantastischer Live-Mitschnitt in den Air Studios, welcher als Jack Jaguar Sessions veröffentlicht wurde. Auf zwei Pianos interpretieren Justin Vernon und sein Schlagzeuger Sean Carey 5 Songs live in ihrer bloßen Schönheit. Und hier zeigt sich meiner Meinung nach sein eigentliches Genie. Befreit von allen Soundschichten und Effekthaschereien einer modernen Studioproduktion, bleibt am Ende nur das freigelegte Herz der Songs stehen. Und der Song Wash rührt mich noch heute. Er versetzt mich mit den ersten Anschlägen des Klaviers in eine ehrfürchtige Sprachlosigkeit. Schöner kann man diesen wunderbaren Song nicht reduzieren. Und vielleicht noch eine persönliche Anmerkung. Den Song Wash habe ich mit meiner Tochter in ihren ersten Lebensmonaten oft gehört, häufig, wenn sie unruhig war. Und jedes einzelne Mal ist sie innerhalb weniger Momente seelenruhig neben mir eingeschlafen. Auch heute hören wir diese Version noch regelmäßig miteinander. Und so wird dieser großartige Song für mich immer einen ganz besonderen Platz behalten. Ich bedanke mich fürs Zuhören und wünsche euch allen jetzt die schönsten 5 Minuten des Tages.

Ich möchte mich nun herzlich bei Peer Hilmer bedanken, der mir heute die Möglichkeit gegeben hat, euch meine Top 5 vorzustellen. Mein Name ist Mark von der Band Naria. Hört gerne auch bei uns mal rein unter www.naria.de. Es hat mir wirklich sehr viel Spaß gemacht. Vielen Dank fürs Zuhören und euch allen einen schönen Abend. Ciao.

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1: Hi, hier ist Tim Sund von der Band Green Desert Tree und ich darf euch heute 5 meiner Lieblingsstücke zeigen. Und ich beginne mit dem Musiker der Band, die dafür verantwortlich sind, dass ich Musiker geworden bin. Und das ist Keith Emerson mit Emerson, Lake & Palmer. Als ich mit 12 Jahren das erste Mal Emerson, Lake & Palmer gehört habe, und das war dann Pictures at an Exhibition im Musikunterricht, das war eine Offenbarung. Und ich wusste, so etwas möchte ich auch machen. Ich habe für euch ein Stück ausgewählt, das gar nicht so, sag ich mal, so auf dem Radar normalerweise ist. Und zwar ist es das Titelstück der Platte Trilogy. Ein fantastisches Stück. Klassisch, kammermusikalisch, krasse Moog-Bässe, tolles Solo, ungerade Taktarten, wahnsinnig toller Gesang von Greg Lake. Einfach fantastisch.

Als nächstes habe ich das Stück Sound Chaser von dem Yes-Album Relayer ausgewählt. Auf diesem Album spielt der Schweizer Keyboarder Patrick Moraes mit, da sich Rick Wakeman mal wieder mit seinen Jungs verkracht hatte. Und was Patrick Moraes dort keyboardmäßig macht, ist der Wahnsinn. Angefangen mit dem unglaublich krassen Rhodes-Intro und dann gegen Ende des Stücks dieses unglaubliche Minimoog-Solo. Als kleine Anekdote, ich bin jedes Jahr auf der NAMM in Los Angeles und vor, ich glaube, 2 Jahren wurde Patrick Moraes von der Moog Association gewürdigt und es gab eine Ausstellung mit den Instrumenten von Patrick Moraes und da stand auch der Minimoog, genau der Minimoog, auf dem er dieses Solo gespielt hatte und ich hatte die Gelegenheit, auf dem Instrument zu spielen. Ich ging also an das Instrument ran, da war alles sehr schlecht eingestellt. Ich habe dann erstmal alles ein bisschen, habe mir einen coolen Lead-Sound gemacht, ein Delay dazu genommen, das eingestellt und habe dann so ein bisschen mit geschlossenen Augen drauf rumsoliert und hatte so voll meinen Spaß. Und als ich dann mal meine Augen geöffnet habe, habe ich gesehen, dass ich eine ganze Menschentraube um diesen Stand um mich herum gebildet hatte und mich die Leute filmten und zuhörten. Und als ich dann aufgehört habe, habe ich totalen Applaus bekommen. Das war ziemlich witzig und danach bin ich dann ins Gespräch gekommen mit ein paar sehr netten Mitarbeitern von der Moog Association. Das als kleine Anekdote.

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1: Und in dieser kleinen Sammlung darf auch Steven Wills nicht fehlen, der mich mit seinem Album und seinem Song The Raven That Refused to Sing aus dem Jahr 2013 dazu animiert hat, die Band Green Desert Tree zu gründen und meinen Prog-Wurzeln endgültig Tribut zu zollen.

Eine weitere Band, die in meiner Jugend einen großen Eindruck auf mich gemacht hat, war Saga. Diese Band hat mich total fasziniert und ich bin von Anfang an verliebt gewesen in diesen unglaublichen Gitarrensound und das Gitarrenspiel von Ian Crichton. Diese Keyboardlastigkeit, diese ganzen verschiedenen Sounds und dann diese Rockgitarre, diese Balance, die diese Band hatte und immer noch hat, ist einfach der absolute Wahnsinn. Schon beim ersten Album sind diese Merkmale vorhanden.

Einige von euch wissen vielleicht, dass ich mich auch dem Jazz sehr verbunden fühle. Und Chick Corea ist einer meiner größten Inspirationen. Mit seiner Band Returned Forever kam er dem Progressive Rock so nah, wie nur irgend möglich für einen Jazzmusiker. Und ich zeige euch jetzt das letzte Stück auf dem Album Romantic Warrior. Das heißt Duel of the Jester and the Tyrant. Und ab Minute 4:33 entfacht Chick Corea ein solches solistisches Feuerwerk auf dem Minimoog, wie man es bis dahin noch nie gehört hatte.

0: Ich hoffe, euch hat meine kleine Auswahl gefallen. Viel Neues war jetzt nicht dabei, aber vielleicht eine persönliche Perspektive von mir auf diese Musik, die vielleicht ganz interessant sein könnte. Ich hoffe, ihr hattet Spaß und bis bald.
1: Das war sie, die Top 5 von Tim Lund von Green Desert Tree, Emerson, Lake & Palmer, Yes, Stephen Wilson, Saga und Return to Forever. Genauso vielschichtig wie seine 5 Lieblingssongs ist auch die Musik auf dem neuen Green Desert Tree Album Fighting Dragons. 6-mal servieren euch die Berliner keyboardlastigen Neoprog, mal eingängig, mal jazzig verspielt, aber nie zu verkopft oder nicht nachvollziehbar. 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Da erfahrt ihr dann alles rund um die Band und das neue Album Fighting Dragons. Nochmals vielen Dank an Keyboarder Tim Lund für die feine Prog-Auswahl in seiner Top 5. Zum Abschluss habe ich für euch noch einen Song aus dem neuen Album von Green Desert Tree. Hier ist The Broken Crown.

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1: Ich glaube, ich habe ihr öfter mal die Post gebracht.
2: Sie hat aber auf gar keinen Fall irgendjemandem was verraten. Für sie hätte ich meine Hand ins Feuer gelegt.
3: Wir behalten das mal im Hinterkopf. Können Sie uns jetzt vielleicht noch mehr über die Spinnenseite erzählen? Wie sind Sie überhaupt auf die Idee gekommen, in die Richtung zu forschen?
2: Schon in der Antike hat man Spinnenseide zur Behandlung von Wunden verwendet. Das hat mich schon immer fasziniert. Leider hatte ich in der medizinischen Anwendung bisher noch nicht den Durchbruch. Aber nachdem ich gemerkt habe, wie reißfest die Seide ist, kam mir die Idee, sie für Stoff, der besonderen Belastungen ausgesetzt ist, zu benutzen. Ich habe dazu eine spezielle Chemikalie entwickelt, die Spinnenseide noch stabiler und belastbarer macht. Und die auch dafür sorgt, dass man den Faden gut weben kann.
4: Wir stellen den Faden selbst her. Aber nicht hier, sondern in einer Fabrik, etwas außerhalb.
1: Da könnte sich auch jemand reingeschlichen haben. Und Sie haben doch auch Mitarbeiter, oder nicht?
2: Und Ihr meint, von denen hat vielleicht jemand was verraten? Den Gedanken finde ich ganz schrecklich.
3: Das ist immerhin eine Möglichkeit. Oh, die Flüssigkeit. Hier in dem Erlenmeyer-Kolben. Ist das die Chemikalie, mit der die Spinnenseide behandelt wird?
2: Ja, riecht mal. Sie hat einen ganz charakteristischen Geruch.
1: Hat was von geschmolzener Butter, die etwas zu lange in der Sonne gestanden hat.
2: Du hast eine feine Nase. Da ist tatsächlich etwas Buttersäure drin. Daher der leicht ranzige Geruch.
3: Und mit was für Spinnen arbeiten Sie? Ist das nicht gefährlich? Ich meine, sind nicht auch etliche Spinnenarten giftig? Wenn ich mir die Spinnen hier in dem Terrarium angucke, die sehen ganz schön gefährlich aus.
2: Respekt sollte man schon haben. Wir arbeiten hier mit Seidenspinnen aus der Familie der Nephilidae, auch goldene Radnetzspinnen genannt. Diese Spinnen kommen hauptsächlich in Südamerika vor, fühlen sich aber auch bei uns in den USA heimisch. Mein Mann und ich sind tatsächlich bei einer Forschungsreise nach Argentinien auf den Gedanken gekommen, diese Spinnen für die Gewinnung von Seide, mit der man Stoffe weben kann, zu nutzen. Die heimische Bevölkerung nutzt die Seide nämlich für die Herstellung von Fischernetzen.
1: Das ist ja interessant. Ich habe Seide immer nur mit Seidenraupen in Verbindung gebracht. Aber klar, warum sollte das mit Spinnen nicht auch gehen?
3: Aber wie gewinnt man denn den Faden aus den Spinnen? Ich mag mir das gar nicht so richtig vorstellen.
2: Das ist doch nicht ganz einfach. Man muss die weiblichen Tiere einmal pro Woche melken. Das dauert ungefähr eine Viertelstunde pro Tier. Dann hat man aber circa 100 bis 200 Meter Faden gewonnen.
1: Das ist aber auch ein Job, den ich nicht haben wollen würde. Sind die Spinnen denn giftig?
2: Die Spinnen sind Fleischfresser und sie produzieren ein Nervengift, mit dem sie ihre Beute bewegungsunfähig machen können. Für Menschen ist das aber nicht problematisch. Das gilt für diese Spinnen hier. Wartet, wir gehen mal darüber. Schaut mal hier, wir forschen auch an giftigen Spinnen. Für die Kosten für einen Stoff aus Spinnenseide wäre es natürlich wichtig, Spinnen zu finden, die noch mehr Seide pro Woche liefern können. Mit den Spinnen hier im Terrarium solltet ihr euch besser nicht anlegen.
3: Keine Sorge, ich halte da gerne Abstand.
4: Du, Mom, ich muss dir da noch was beichten. Ich hatte Stress mit Kevin Hart.
2: Stress? Was ist denn genau passiert?
4: Naja, wir haben uns gestritten. Weil der so mit der tollen Seide, die sein Vater hergestellt hat, und mit dem tollen Auftrag, den sie jetzt vom Militär haben, angegeben hat. Da habe ich dagegen gehalten.
2: Und wenn du schon mit "Ich muss dir was beichten" angefangen hast, dann hast du wohl nicht nur mit Worten dagegen gehalten, hm?
4: Stimmt. Das war auch gar nicht beabsichtigt. Aber Kevin hat mich so gereizt.
2: Mallory, damit das mal klar ist, du musst hier nicht die Familienehre retten. Es ist, wie es ist. Wir denken, Hart hat uns die Formel geklaut. Aber wir haben es eben nicht beweisen können und damit muss gut sein.
1: Aber vielleicht können wir ja helfen.
2: Das wäre natürlich fantastisch. Aber zurück zu dir, Mallory. Du hältst dich von diesem Kevin Hart fern, ist das klar?
4: Klar, ich muss nur am Samstag zum Nachsitzen. Da wird er auch sein.
2: Na, das wird dann ja wohl manierlich abgehen.
4: Mir tut das auch echt leid. Es wird nicht wieder vorkommen. Versprochen.
2: Ja, dann bist du jetzt ja schon genug gestraft. Also von mir aus Schwamm drüber.
4: Klasse. Danke, Mom.
5: Mallory war erleichtert. Hatte sie doch befürchtet, dass sie Ärger wegen der Auseinandersetzung mit Kevin bekommen würde. Aber das war ja zum Glück noch einmal glimpflich abgelaufen. Wenig später fuhr auch schon Mr. Wilson in seinem Ford Mustang vor. Selbstverständlich wollte er trotz allem mit Mallorys Eltern sprechen. Mallory wurde doch etwas nervös, als sich die Eltern mit Mr. Wilson in das Wohnzimmer zurückzogen und sie zusammen mit Jack und Cliff vor der Tür warten musste. Doch schon bald ging die Tür wieder auf. Obwohl ihr Vater sie prüfend anschaute und streng zurechtwies, gab es keine weitere Strafe. Und sie durfte wie geplant mit zum Flugplatz fest. Als sie dort ankamen, wurde es schon schwierig, überhaupt einen Parkplatz zu finden. Es wirkte, als sei ganz Seaport auf den Beinen, um sich dieses Spektakel nicht entgehen zu lassen.
3: Puh, ganz schön voll hier.
4: Ich liebe diese Atmosphäre. Die vielen Menschen und die ganzen Flugzeuge, die da parken. Und die ganzen Stände mit leckeren Sachen zum Essen.
1: Da kriegt man richtig Appetit.
6: Oh ja. Wollen wir aber erstmal an den Flugzeugen da entlang bummeln?
3: Unbedingt. Ist ja super, dass man die ganz aus der Nähe sehen kann. Guckt mal, da steht ein echter Oldtimer. Eine Ford Tri-Motor. Auf dem Schild steht Seriennummer 8. Die müsste so Ende 20er Jahre sein. Ein Schulterdecker. Die Metallbeplankung aus Wellblech ist echt ungewöhnlich.
1: Sieht wie einer der Schuppen auf der Werft aus.
4: Schulterdecker, das heißt, dass die Flügel oben sind, über Kabine.
3: Genau, die Flügel können ja auch tiefer angesetzt sein.
6: Du weißt echt viel über Flugzeuge.
1: Und über Boote und Autos auch.
3: Alles, was fährt, schwimmt und fliegt, ist einfach spannend.
6: Das finde ich auch. Ich wollte schon als Kind unbedingt immer Pilot werden.
1: Und dann sind Sie doch Lehrer geworden?
6: Also Lehrer bin ich natürlich auch sehr gerne. Ja, und jetzt erfülle ich mir eben meinen Jugendtraum. Ich nehme Flugstunden.
3: Wow. Können Sie uns dann mal im Flugzeug mitnehmen, wenn Sie den Flugschein haben?
6: Also wenn eure Eltern das erlauben. Warum nicht? Ach, schaut mal da. Kennt ihr den?
1: Das ist ein Mustang-Jäger. Das weiß sogar ich.
6: Dem zu Ehren ist mein Auto benannt. Wusstet ihr das?
4: Ich dachte nach dem Pferd.
7: Oh Mann, da hinten steht Kevin mit seinem Vater. War ja klar, dass die hier auftauchen.
1: Wir müssen ja nicht mit ihnen reden. Nicht, dass du dich wieder aufregst.
4: Ist schon gut. Ich kann mich auch beherrschen.
3: Sie stehen da mit einem Mann in Uniform.
4: Das ist bestimmt wegen dem Deal mit dem Militär. Ich hatte euch doch erzählt, dass Mr. Hart einen dicken Auftrag für Fallschirme abgegriffen hat. Den hätten meine Eltern so gut gebrauchen können.
6: Ja, die Flugschau geht jetzt los. Guckt mal, da rollt ein Jagdflugzeug zum Startpunkt.
3: Wow. Wow, das Schrappen von dem Sternmotor ist der Hammer. Wow. Die hat einen BMW 801, luftgekühlten 14-Zylinder-Doppelsternflugmotor mit Benzin-Direkteinspritzung. Wow, 1700 PS. Stell dir mal vor, den bauen wir in die Ghost ein.
1: Dann würden wir aber abgehen. Deine Mutter hätte keine ruhige Minute mehr.
4: Und fliegen die jetzt gleich Loopings und so?
1: Bin mal gespannt, was kommt.
8: Und hier gestartet ist die Focke Wulf FW190. Damit mussten es unsere Jungs im Krieg aufnehmen. Und ich sage Ihnen, das war keine leichte Aufgabe. Seht Sie nur, wie schmettig sie in der Luft liegt. Man kann förmlich spüren, wie sie sich von hinten anschleichen kann und dann unerwartet zustößt. Zusammen mit der Messerschmitt Bf 109 war die Focke Wulf das Rückgrat der deutschen Luftwaffe. Unser waghalsiger Pilot wird gleich ein ganz besonderes Manöver für sie fliegen, einen Immelmann-Turn. Er geht jetzt in den horizontalen Anflug und steigt dann nach oben.
4: Wahnsinn, er fliegt ja senkrecht.
8: Und jetzt geht er in den halben Looping und kombiniert mit einer halben Rolle. Und so wendet ein echter Profi. Und sogar noch mit Höhengewinn.
6: Ja, ist beeindruckend. Bis ich mal so weit bin, da brauche ich wohl noch etliche Flugstunden.
1: Und was ist das für ein Flugzeug hier? Sieht brandneu aus.
3: Ja. Mensch, ich freue mich voll, dass ich den hier zu Gesicht bekomme. Das ist ein F-4 Phantom 2 Düsenjäger. Damit hat gerade Lieutenant Cole Bob Robinson einen Geschwindigkeitsrekord aufgestellt. 2585 km/h.
4: Da möchte ich das Gesicht deiner Mutter sehen, wenn ihr den Motor in die Ghost einbaut.
3: Besser nicht.
1: Aber ist schon Wahnsinn, wenn man die alten und neuen Flugzeuge so nebeneinander sieht.
3: Stimmt. Der technische Fortschritt war unglaublich. Stell dir mal vor, im Ersten Weltkrieg sind die noch mit Doppeldeckern aus Holz mit Stoffbespannung geflogen und am Ende des Zweiten Weltkriegs gab es dann Düsenjäger.
6: Ich bin schon zufrieden, wenn ich eine kleine Cessna fliegen kann. Das ist so ein herrliches Gefühl, durch den Himmel zu schweben.
1: Die Focke Wulf ist wieder gelandet. Jetzt ist wohl erst einmal Pause.
3: Der Mann in Uniform, mit dem Mr. Hart vorhin gesprochen hat, steht an der Hotdog-Bude. Wollen wir da auch hin und den einfach mal ansprechen? Ich wüsste gerne, wer das ist und was er wohl mit Mr. Hart besprochen hat.
4: Das wird er uns doch wohl kaum sagen.
1: Also ich könnte einen Hotdog vertragen. Gehen wir doch einfach mal zu der Bude und schauen dann, was so passiert.
6: Ja, da wäre ich auch dabei. Ja, und weil ihr mir neulich so super beim Aufräumen nach der Theateraufführung in der Aula geholfen habt, lade ich euch jetzt einfach mal auf einen Hotdog ein.
3: Danke, das ist ja super.
4: Danke, Mr. Wilson, das ist echt nett.
1: Danke. Aber wir haben doch gerne geholfen.
6: Gerne. Vier Hotdogs bitte.
9: Gerne.
10: Kommt sofort.
1: Entschuldigen Sie bitte, wir haben eben die Focke Wolf bestaunt und wegen Ihrer Uniform sind Sie vielleicht Pilot?
3: Und sogar mal mit einer Mustang oder Thunderbolt gegen eine Focke Wolf geflogen?
11: Ja, ich war tatsächlich Pilot und Fallschirmspringer, ja. Und da habe ich auch eine Menge Action gesehen. Sogar mehr als mir lieb war. Bei einem Nachteinsatz musste ich abspringen und weil es so stockdunkel war, sah ich die Hand vor Augen nicht. Ich bin mit dem Fallschirm an einem Kirchturm hängen geblieben.
4: Oh, ganz schön gefährlich.
11: In der Tat. Ich hatte große Angst, dass die Deutschen mich erwischen. Also habe ich mich totgestellt. Ich musste etliche Stunden ausharren, bis die Luft rein war. Als ich endlich Verbündete sah, konnte ich mich bemerkbar machen und gerettet werden.
3: Das ist aber eine spannende Geschichte. Haben Sie da nicht Angst gehabt?
11: Todesangst. Und ich hatte mir auch noch das Bein böse gebrochen.
9: Jesus.
11: Ich hatte entsetzliche Schmerzen, aber ich durfte ja keinen Laut von mir geben.
6: Ja, da kamen Ihnen die Minuten bestimmt wie Stunden vor. Respekt, dass Sie das ausgehalten haben.
11: Tja, danke. Na, war hart, aber jammern nützt ja nichts. Danach war es vorbei mit dem Fallschirmspringen. Ja, mein Bein war nicht mehr zu retten und jetzt habe ich eine Prothese.
1: Aber Sie sind immer noch in der Army. Und wie man an Ihren Abzeichen sieht, sogar hoch dotiert. Und so wichtig, dass Sie sogar ein Namensschild heute haben. Mr. Henning.
11: Ja, heute bin ich wohl wirklich im Blickpunkt. Ich kümmere mich jetzt um das Training der Fallschirmspringer. Und um die Verwaltung und Auftragsbeschaffung. Ja, meine Truppe ist gleich am Start und führt Sprünge vor.
4: Super, das ist bestimmt aufregend.
11: Entschuldigt mich jetzt bitte. Ich muss jetzt noch einmal los und letzte Instruktionen geben.
6: Ja, und danke, dass Sie uns das alles erzählt haben.
11: Gern geschehen.
5: Sie bestaunten die wagemutigen Fallschirmspringer und klatschten begeistert Beifall. Auch wenn Mallory es immer noch nicht vergessen konnte, dass ihren Eltern der wichtige Auftrag der Militärs für diese besondere Fallschirmseide entgangen war. Besonders als Mr. Henning zusammen mit Mr. Hart auf die Bühne trat, um den Fallschirmspringern herzlichst zu gratulieren. Dazu noch lobte er Mr. Hart als Erfinder des Stoffes, der ja besonders reißfest sein sollte. Da zog sich eine harte Linie um Mallorys Mundwinkel. Jack bemerkte, wie stark sie die Lippen zusammenpresste. Dennoch konnten sie alle den Rest der Flugshow genießen und Mr. Wilson fuhr alle nach Hause. Bevor sie sich von Mallory verabschiedeten, versprachen Jack und Cliff abermals, ihr zu helfen. Diesen Vorsatz setzten sie gleich am nächsten Tag in die Tat um. Sie gingen zur Firma von Leland Hart.
1: Wir fragen einfach vorne beim Pförtner, ob wir zu Mr. Hart dürfen. Hallo, Mr.
12: Tucker ist mein Name.
1: Guten Tag, Mr. Tucker. Ich bin Jack Brewster von der Post und das ist mein Freund Cliff Harding.
12: Ah.
1: Dürfen wir Mr. Hart sprechen? Ich habe ein Telegramm für ihn.
12: Das könnt ihr auch mir geben. Ich unterschreibe gerne den Beleg und leite es dann weiter.
1: Das geht nicht. Ich habe keinen Umschlag drum und es ist etwas Persönliches. Nehmen Sie es mir bitte nicht übel, aber ich bin mir sicher, Mr. Hart möchte das lieber vertraulich behandeln. Daher würde ich es ihm gerne selbst geben.
12: Na, wenn das so ist, dann geht doch hoch zu seinem Büro. Haupteingang, die Treppe bis in den zweiten Stock hoch, dann den Flur links, gleich das erste Büro.
3: Vielen Dank, Mr. Tucker. Das hat ja super geklappt.
1: Und jetzt gucken wir uns hier einfach mal um. Wenn uns jemand fragt, was wir hier wollen, nehmen wir wieder die Ausrede mit dem Telegramm. Wir können ja sagen, dass wir uns verlaufen haben.
3: Hier im Erdgeschoss ist die Produktion. Oh, guck mal, das Fenster. Da kann man in eine Halle reinschauen. Die Maschinen da spinnen Fäden. Da kommt sowas wie der Rohstoff rein und dann wird er gekämmt und verdreht, bis ein Faden rauskommt.
1: Das Zeug, mit dem die Arbeiter die Spinnmaschine befüllen, das kommt wohl aus dem Raum da neben der Spinnmaschine. Guck mal, da steht ein Schild dran. Keep out.
3: Da dürfen wohl nur bestimmte Mitarbeiter rein.
1: Oder der gute Mr. Hart hat da etwas zu verbergen.
3: Naja, wie er den Ausgangsstoff für seine Fallschirmseide herstellt, dürfte wohl wirklich besser geheim bleiben. Muss ja nicht unbedingt darauf hindeuten, dass er das mit den Spinnen bei den Phillips geklaut hat.
1: Dennoch, ich würde total gerne mal in den Raum reingucken. Du nicht?
3: Klar, nur wie kriegen wir das hin? Da sind doch lauter Mitarbeiter.
1: Gehen wir doch erstmal näher ran. Vielleicht erwischen wir ja einen unbeobachteten Moment.
3: Der Kerl da, mit den dunkelblonden Haaren. Er steuert direkt auf den Raum zu. Wenn wir uns beeilen, können wir vielleicht einen Blick durch die Tür werfen.
1: Schön hinter ihm bleiben. So kann er uns nicht sehen.
3: Und jetzt hier, hinter der Spinnmaschine in Deckung gehen.
9: Hey, was macht ihr denn hier? Unbefugte haben hier nichts zu suchen.
3: So ein Mist. Warum muss dieser Arbeiter gerade jetzt auftauchen?
1: Entschuldigen Sie bitte. Wir sind von der Post. Ich habe ein Telegramm für Mr. Hart.
10: Da seid ihr hier völlig falsch. Das Büro ist im zweiten Stock. Jetzt mal ehrlich, auf die Idee, dass er sein Büro nicht in der Fertigung hat, hättet ihr auch selbst kommen können.
1: Klar, wir waren auch auf dem Weg nach oben, aber dann ist mir auf einmal so schwindlig geworden und hier haben wir Leute gesehen. Ich wollte um Hilfe bitten. Haben Sie vielleicht ein Glas Wasser für mich?
10: Na, hat euch der Geruch der Chemikalien hier im Haus wohl umgehauen, was? Na gut, hier kannst du dich hinsetzen. Und das mit dem Glas Wasser kriegen wir auch hin, warte mal. Hier im Nebenraum ist das nächste Waschbecken.
9: Hey Bill, entschuldige, ich weiß, ich soll hier nicht reinplatzen, aber...
13: Was ist denn?
9: Kannst du mal kurz ein Glas Wasser rausgeben? Komm, hier ist übel.
13: Wer ist im Jung?
9: Dem hier, von der Post. Hat ein Telegramm für den Chef und hat es nicht mehr in den zweiten Stock geschafft.
13: Gut, wartet mal kurz. Lass die Tür nicht zufallen. Hier, so, jetzt muss ich aber wieder an die Arbeit. Gebt euch gleich der Rohstoff fürs Spinnen aus.
9: Ah, alles klar, danke.
10: Hier, hoffentlich hilft's.
1: Das tut gut. Es hilft schon. War wohl wirklich der Geruch der Chemikalien.
10: Ja, na klar, da muss man sich ja auch dran gewöhnen.
3: Was ist denn in dem Raum da? Warum dürfen Sie denn da nicht reingehen?
10: Da wird der Rohstoff für die neue Fallschirmseide hergestellt. Alles top secret. Nur Mr. Harts engste Mitarbeiter dürfen da rein. Da ist Mr. Nichols sehr pingelig und passt auf wie ein Schießhund.
1: Ach so, klar. Habe mir noch nie Gedanken darüber gemacht, dass sowas nicht für alle zu sehen sein sollte.
10: Ja, auf der Post habt ihr wohl nicht so viele Betriebsgeheimnisse.
1: Nur Briefgeheimnisse.
3: Vielen Dank, dass Sie uns das Wasser besorgt haben. Das war sehr nett.
10: Ja, gerne. Geht's denn jetzt wieder?
1: Klar. Jetzt aber nichts wie hoch in den zweiten Stock. Und danke.
10: Na dann. Mach's gut.
3: Puh. Aus der Nummer sind wir gerade noch mal rausgekommen.
1: Und wir haben einen Blick in den Raum werfen können. Da standen so Bottiche, wo die Rohseide drin ist.
3: Jetzt sollten wir uns aber schleunigst vom Acker machen. Nicht, dass wir Mr. Hart noch in die Arme laufen und es auffällt, dass wir gar kein Telegramm haben.
1: Du hast recht. Wir verschwinden. Aber warte mal. Der Mann hieß doch Nichols, oder? Nichols. Den Namen habe ich schon mal irgendwo gehört.
3: Also, ich wüsste nicht wo.
1: Mensch, auf dieser Todesanzeige, da stand in stiller Trauer. Und da war ein Nichols dabei. Vielleicht ist das ein Verwandter von der Mitarbeiterin, die die Formel auch kannte.
3: Da setzen wir Mallory drauf an. Vielleicht kann sie das ja rauskriegen.
5: Sie berichteten Mallory von ihren Erlebnissen. Sie riss erstaunt die Augen auf, als die ihr von dem geheimnisvollen Raum mit dem Keep-Out-Schild erzählten und versprach, der Sache mit dem Namen nachzugehen. Jack und Cliff wollten jedoch auch nicht locker lassen. Dazu gehörte, dass sie weiter bei den Harts herumschnüffelten. Aber wie sollten sie nur unbemerkt in die Fabrik kommen? Jack hatte da eine Idee.

0: Entschuldige, ich habe dich komplett übersehen. Ich war mit meinen Gedanken total woanders.
1: Kein Problem. Ist ja nichts passiert. Ach, ihr seid doch die Freunde von Mallory und seid bei unserem Streit dazwischen gegangen. Ohne euch hätte ich die platt gemacht.
2: Wir wollten vermeiden, dass ihr beide Ärger kriegt.
0: Und Freunde kann man so nicht sagen. Wir sind zusammen in der Theater-AG. Das ist aber auch alles. Und ganz ehrlich, wenn du mich fragst, du hattest bestimmt recht bei eurem Streit. Mallory nimmt manchmal den Mund ganz schön voll.
1: Ach, dann hattet ihr auch schon Stress mit ihr.
2: Bei den Theateraufführungen. Klar, sie kann eine ganz schöne Diva sein.
1: Ja, das glaube ich gern.
0: Aber jetzt gerade habe ich mich voll über sie geärgert. Wir müssen uns doch einen Platz für diesen Berufsschnuppertag suchen. Und sie hatte versprochen, mir und Cliff was in der Firma von ihrem Vater zu organisieren.
2: Genau. Und jetzt sagt sie uns vorhin, dass das nicht klappt. So kurzfristig. Das ist doch schon übermorgen.
0: Voll blöd. Jetzt müssen wir das in der Werft und in der Post machen. Was anderes bleibt uns wohl nicht übrig. Als ob wir da nicht sowieso schon andauernd aushelfen würden.
1: Tja, ich freue mich, wenn ich das bei meinem Dad machen kann. In so einer renommierten Firma. Ist halt was anderes als in der Post oder der Werft.
2: Da sagst du was.
1: Ach, würdet ihr das auch bei meinem Dad machen wollen? Wisst ihr was? Ich frage einfach mal meinen Vater. Vielleicht könnt ihr zu uns in die Firma kommen.
0: Das wäre ja fantastisch. Vielen Dank, Kevin.
2: Ja, echt toll von dir.
1: Und sollte sich Mr. Wilson da irgendwie blöd anstellen, dass man das nicht bei seinen Eltern machen darf, dann ist euch doch wohl klar, dass ich dann über euch versuche, einen Platz in der Post oder auf der Werft zu kriegen.
0: Geht klar. Wie du ja weißt, meine Mom leitet das Postamt von Seaport und sie und Mrs. Pringle freuen sich über jede Hilfe, besonders beim Paketeschleppen.
1: Perfekt. Dann rufe ich dich später in der Post an, ob das mit dem Praktikum bei meinem Dad in der Fabrik klappt und ob ihr zu uns kommen könnt.
0: Das wäre super. Danke.
2: Dann drücken wir jetzt mal ganz fest die Daumen. Super Idee von dir, dass wir seinem aufgeblähten Ego schmeicheln. Das hat ja voll geklappt.
3: Kevin hatte seinen Vater überzeugen können, noch zwei Leute für den Schnuppertag aufzunehmen. Sie sollten sich gleich morgen am Tor beim Pförtner melden. Jack und Cliff freuten sich riesig. Projekt Rumschnüffeln in der Firma konnte also starten. Die Freude über den Praktikumsplatz hielt jedoch nicht lange an. Mr. Hart ließ die beiden nur schwere Sachen schleppen, putzen und aufräumen. In die Produktionsräume kamen sie gar nicht erst hinein. So freute sich Jack über die kleine Ablenkung, als er aus dem Fenster sah und draußen Mrs. Pringle bemerkte, die wohl ein Paket brachte. Er eilte nach draußen.
4: Jack? Jack? Wie gut, dass ich dich gerade sehe. Kannst du mir mal mit dem schweren Paket hier helfen? Der Pförtner ist gerade nicht an seinem Platz und ich will das nicht einfach hier so offen hinstellen. Ja, nicht, dass Seaport ein Ort wäre, wo Pakete einfach so geklaut werden, aber einfach so abstellen, das widerstrebt mir einfach.
0: Hätte auch nicht gedacht, dass Sie mir mal die Post bringen, Mrs. Pringle. Aber dann wollen wir mal Ihre Ehre als Postbeamtin retten und ich trage das Paket rein.
4: Das ist sehr nett von dir, Jack. Sonst stelle ich diese großen Pakete immer vorne beim Pförtner ab.
0: Aber wenn gerade niemand da ist, mach doch nichts. Trag ich es eben rein.
4: Perfekt. Dann werde ich jetzt schnell weiterdüsen. Bin heute auch später dran als sonst. Ich habe mich soeben bei Mrs. Allen festgequatscht. Sie hatte den neuen Garden in Homes-Katalog und musste mir da unbedingt was zeigen. Naja, ist ja jetzt auch nicht so wichtig. Bis später dann, Jack. Und weiterhin viel Spaß beim Praktikum.
0: Werde ich haben. Danke, bis später. Puh. Ganz schön schwer. Kein Wunder, dass das sonst beim Pförtner abgestellt wird.
5: Hey, was machst du da? Lass das Paket stehen.
0: Ich habe das gerade in Empfang genommen, weil sie nicht da waren. Kein Problem, ich trag's gerade rein.
5: Kann man denn nicht mal kurz eine Zigarettenpause machen? Lass das Paket hier stehen. Das ist nichts für die Produktion, das geht ins Labor.
0: Aber da kann ich es doch auch hintragen.
5: Nein, das macht gleich schon wer. Hast du nicht genug anderen Kram zu tun?
0: Ist ja schon gut. Ich wollte ja nur helfen.
4: Na, freuen Sie sich doch. Also, ich bin über jedes Paket, das ich nicht selber schleppen muss, immens dankbar. Ach, und noch etwas. Achten Sie das nächste Mal darauf, dass Sie Ihren Zulieferern sagen, dass Sie Ihre Ware ordentlich verpacken sollen. Das sind etliche Löcher im Karton. Also, aber nein. Was machen die Leute? Kleben einfach einen Aufkleber. Vorsicht, Glas darauf. Und dann soll die Post das mal wuppen. Und dann wundert sie sich, wenn das nicht ordentlich ankommt. Also wirklich, manche Leute. Was wir manchmal in der Post erleben, da könnte ich Ihnen Geschichten...
5: Ist schon gut. Müssen Sie nicht noch weitere Pakete austragen?
4: Ui, ich sehe schon. Ihnen ist heute eine Laus über die Leber gelaufen. Na, dann verschwinde ich mal und mache den Rest der Route. Dann bis später in der Post, Jack. Bye.
0: Bis später. Bye.
5: So, und jetzt gehst du wieder an deine Arbeit.
0: Alles gut. Ich bin ja schon weg.
2: Super, dass du zurückkommst. Wir sollen helfen, die Kartons da klein zu machen, damit sie besser in den Müllcontainer passen.
0: Na toll. Boah, dieser Praktikumsplatz ist echt doof. Und rausgekriegt haben wir auch noch nichts.
2: Was war denn mit dem Paket?
0: Sonderbar. Mr. Phillips wollte nicht, dass ich es reintrage. Und auch komisch, da waren so Löcher im Karton. Du, meinst du, das waren vielleicht Luftlöcher?
2: Was? Du meinst, da verschickt jemand Spinnen mit der Post? Ich mag da gar nicht drüber nachdenken.
0: Würde doch Sinn machen. Irgendwie muss Hart ja an die Spinnen kommen. Falls er wirklich die Idee mit der Spinnenseide geklaut hat. Naja, kümmern wir uns halt erstmal um die blöden Kartons. Aber lass uns die Pförtnerloge im Auge behalten. Ich will wissen, was mit diesem Paket ist.
2: Jetzt lenk dich doch nicht immer durchs aus dem Fenster schauen ab.
0: Dieses Paket lässt mir keine Ruhe. Moment mal. Da. Komm. Schau dir das an.
2: Da nimmt jetzt jemand das Paket. Und? War doch klar, dass das nicht ewig beim Pförtner rumsteht.
0: Klar, aber guck mal, wo der Typ damit hingeht. Darüber, zu dem alten Schuppen. Das macht doch gar keinen Sinn. Was will er denn da?
2: Naja, sollten da wirklich Spinnen drin sein, dann wird Mr. Hart sie bestimmt nicht hier im Hauptgebäude haben wollen, wo das jeder sieht. Aber im Schuppen?
0: Sonderbar. Wir schleichen ihm mal nach. Lass uns dicht an der Hauswand im Schatten vom Hauptgebäude bleiben. Er darf uns nicht sehen.
2: Ach, der schleppt doch das Paket. Der schaut sich nicht mehr um.
0: Jetzt öffnet er die Tür zum Schuppen und geht rein. Was machen wir? Wenn wir ihm nachgehen, sieht er uns womöglich. Der Schuppen ist ja nicht groß.
2: Er stellt bestimmt nur das Paket ab und kommt dann wieder raus. Lass uns einfach ein bisschen warten.
0: Komm, wir verstecken uns hinter dem Ligusterbusch. Da sieht er uns nicht, wenn er zurückkommt.
2: Wenn er das Paket nur abstellt, müsste er doch eigentlich schon längst wieder raus sein. Warum dauert das denn so lange?
0: Wundert mich auch. Komm, wir gucken mal vorsichtig, ob die Tür vom Schuppen offen ist.
2: Und wenn er in genau dem Moment wieder raus will?
0: Dann fällt mir schon irgendeine Ausrede ein.
2: Oh Mann, wenn das mal gut geht.
0: Die Tür ist nicht abgeschlossen. Komm, wir gucken mal rein.
2: Der Schuppen ist leer. Aber wie kann das denn sein? Wir haben doch gesehen, wie er reingegangen ist.
0: Es muss einen zweiten Ausgang geben. Komm, wir schauen uns mal um.
2: Lauter Regale mit Zeugs. Genau das, was man von einem Schuppen erwartet. Hier wird einfach Kram gelagert, den sie nicht oft brauchen.
0: Aber keine weitere Tür.
2: Und von dem Paket auch keine Spur. Dabei hätte ich wetten können, dass er das hier irgendwo abstellt.
0: Wo kann er nur hin sein?
2: Und aus dem Fenster da kann er auch nicht raus sein. Das ist so hoch über den Regalen. Und verdammt klein ist es auch noch.
0: Hast du das gehört? Schnell, wir müssen uns verstecken.
2: Am besten hinter den Säcken da.
0: Hier ist noch ein leerer von den Jute-Säcken. Den ziehen wir über uns.
2: Unglaublich. Das Regal, das schwingt einfach zur Seite.
0: Und da ist eine Bodenklappe.

0: Er ist weg. Aber so ein Mist. Er hat die Tür abgeschlossen. Jetzt sitzen wir fest.
1: Lässt sich nicht ändern. Aber vielleicht gibt es noch einen anderen Ausgang. Schauen wir uns doch erstmal das Regal an.
0: Da muss irgendein Mechanismus sein, mit dem man es bewegen kann. Ich meine, er hätte an der linken Seite vom Regal etwas bewegt. Aber ich konnte es nicht so gut erkennen.
1: Ich auch nicht. Wie denn auch mit dem Sack, den ich noch über uns gezogen habe? Wir müssen einfach rumprobieren.
0: Nirgendwo ist ein Hebel oder so.
1: Das wäre wohl auch zu offensichtlich.
0: Das Regal ist so herum aufgegangen. Also müssen die Scharniere auf dieser Seite sein. Man muss also so herumziehen. Dann muss der Öffner hier auf der linken Seite sein. Alles andere macht keinen Sinn. Na, lass mal. Mit Gewalt erreichst du hier nichts.
1: Wollte doch nur sehen, ob sich was bewegt.
0: Warte, hier. Da kann man reingreifen. Und da ist so ein Bolzen. Moment. Der bewegt sich. Ich kann ihn nach oben drücken.
1: Simsalabim.
0: Dann sehen wir mal nach, was unter der Bodenluke ist.
1: Wie erwartet. Treppenstufe nach unten.
0: Am besten, wir machen die Klappe wieder zu.
1: Dann sehen wir aber nichts mehr. Hast du deine Taschenlampe dabei?
0: Leider nicht. Aber es muss doch einen Lichtschalter geben. Der Mann eben hat sich bestimmt nicht mit dem Paket auf den Armen dunkel in die Treppe hinuntergetastet. Guck mal, hier an der Seite.
1: Perfekt. Dann können wir jetzt die Klappe zumachen. Dann scheint das Licht auch nicht raus.
0: Ein Gang. Und hier ist eine weitere Tür. Nicht abgeschlossen. Wir haben Glück.
1: Hat wohl keiner damit gerechnet, dass jemand den versteckten Zugang findet.
0: Sieh dir das an. Die ganzen Wände sind mit Regalen voller Terrarien zugestellt. Und da sind Spinnen drin.
1: Sind das dieselben Spinnen wie bei den Philips?
0: Kann ich gar nicht sagen. Ich habe mir die lieber nicht so genau angesehen.
1: Verstehe ich, wenn man Spinnen nicht mag.
0: Nicht mögen ist hier der falsche Ausdruck. Verabscheuen trifft es schon eher. Wenn ich nur diese haarigen 8 Beine sehe.
1: Ich glaube, es sind dieselben Spinnen. Damit ist ja wohl klar, dass sie die Formel für die Seide von den Philips gestohlen haben.
0: Aber ein Beweis ist es nicht. Sie können ja auch mit Spinnenseide experimentiert haben. Wir brauchen was Handfestes.
1: Warte mal. Es sind nicht überall dieselben Spinnen drin. Guck mal hier. Da sind etliche Terrarien mit anderen Spinnen. Und da sind Aufkleber auf dem Glas. Achtung, giftige Tiere.
0: Oh Mann. Gut, dass die sicher hinter Glas sind. Aber Mrs. Phillips hat doch auch erzählt, dass sie noch mit anderen Spinnenarten forscht. Das wird Mr. Hart genauso machen.
1: Hier riecht es genauso wie bei den Phillips in der Fabrik.
0: Genau. Dieser leicht ranzige Geruch. Wie von Buttersäure. Das muss die Mixtur sein, die Mrs. Phillips entwickelt hat.
1: Mensch, wenn wir davon etwas finden und es mitnehmen könnten, dann könnte Mrs. Phillips das analysieren und damit bestätigen, dass es genau die gleiche Rezeptur ist.
0: Dann hätten wir einen eindeutigen Beweis.
1: Stimmt. Los, wir sehen uns hier mal gründlich um.
0: Oh, diese vielen Spinnen. Die haben auch noch so lange Beine. Die sehen echt unheimlich aus.
1: Sie sind ja in ihren Terrarien. Sicher hinter Glas.
0: Schon, aber diese Terrarien sind so beleuchtet, mit so einem grünlichen Licht. Darin sehen die Spinnen noch unheimlicher aus.
1: Guck du in den Schrank da hinten, dann musst du nicht auf die Terrarien schauen.
0: Hier ist lauter Laborgerät. Aber es gab doch auch noch andere Räume. Sehen wir uns doch da mal um. Ein perfekt eingerichtetes Labor.
1: Mrs. Phillips hat uns doch erklärt, dass die Spinnen gemolken werden. Das passiert bestimmt hier. Und dann wird das Zeug mit der von ihr entwickelten Chemikalie weiterverarbeitet. Dafür muss die Temperatur konstant gehalten werden.
0: Genau. Das machen sie bestimmt auch hier. Guck mal, da hinten. Diese großen Metallzylinder. Sieht genauso aus wie bei Mallorys Eltern in der Fabrik. Und da sind auch Thermometer dran. damit man von außen sehen kann, wie warm es da drin ist.
1: Und dann transportieren sie den entstandenen Stoff weiter ins Fabrikgebäude drüben, wo er dann weiterverarbeitet wird, bis man einen Faden hat, den man zu Stoff spinnen kann.
0: Komm, diese Chemikalie, die so nach ranziger Butter riecht, die muss doch hier irgendwo sein. Und zwar in größeren Mengen.
1: Hier, diese Kanister. Das könnte es sein.
0: Schraub mal den Verschluss ab.
1: Ich riech's schon.
0: Eindeutig. Wäre super, wenn wir was abfüllen und Mrs. Phillips geben könnten. Sie kann uns dann bestätigen, dass es die von ihr entwickelte Chemikalie ist.
1: Und dann müssen wir Sheriff Keyes nur schonend beibringen, dass wir hier eingebrochen sind und das Zeug geklaut haben.
0: Oh, ich kann mir schon vorstellen, was der sagt. Aber das können wir ja dann regeln. Jetzt müssen wir erstmal was finden, wo wir etwas von der Chemikalie reintun können.
1: Da vorne habe ich Reagenzgläser gesehen.
0: Jetzt brauchen wir nur noch einen Stopfen, damit wir das Glas verschließen können.
1: Ah, hier liegt einer. Passt der?
0: Passt. Komm, wir füllen jetzt was ab.
1: Vorsichtig. Pass auf, dass du nichts verschüttest.
0: Mist. War das die Bodenklappe?
2: Wie oft habe ich dir schon gesagt, dass du das Licht nicht anlassen sollst?
3: Das wundert mich. Ich dachte, ich hätte es ausgemacht.
2: Du hast ja wenigstens die Tür abgeschlossen. Ist dir jetzt doch egal. Achte demnächst einfach besser drauf.
1: So ein Mist. Warum müssen die ausgerechnet jetzt kommen?
0: Schnell! Hinter die Metallzylinder. Sonst gibt es keine Möglichkeit, hier sich zu verstecken. Ach, was machen wir jetzt? So gut ist das Versteck nicht. Die kontrollieren doch bestimmt, ob mit der Herstellung alles richtig läuft.
1: Aber jetzt sind sie in dem Raum mit den Terrarien. Ob wir uns da vorbeischleichen können?
0: Das ist zu riskant.
1: Aber hier bleiben ist auch gefährlich.
0: Was machen die denn da?
1: Keine Ahnung. Und was ist das für ein Klacken bei den Schritten?
0: Mensch, vielleicht ist einer der Gangster eine Frau. Das klingt so wie ein Schuh mit Absatz. Wir sind bisher davon ausgegangen, dass es ein Mann ist.
1: Stimmt. Das sollten wir im Hinterkopf behalten. Aber was machen wir jetzt? Wir dürfen uns nicht erwischen lassen.
0: Ich kann mir nicht vorstellen, dass die ganze Bottiche von dem Zeug die schmale Treppe hochschleppen und durch die Bodenklappe raushieven. Das wäre doch total umständlich. Da vorne, da steht eine Sackkarre. Damit bewegen sie bestimmt die Kübel oder Fässer.
1: Du hast recht. Vielleicht gibt es einen Lastenaufzug oder so, mit dem sie die ganzen Kübel dann hochziehen können.
0: Da das Zeug hier hergestellt wird, macht es doch Sinn, diesen Aufzug auch hier in der Nähe einzubauen.
1: Was ist mit der Schrankwand da? Vielleicht sind das gar nicht alles Schränke zur Aufbewahrung, sondern hinter den Türen ist ein Aufzug.
0: Komm, wir sehen vorsichtig mal nach.
1: Fehlanzeige. Hier sind tatsächlich nur Geräte.
0: Aber hier? Das muss der Aufzug sein. Guck mal, da kann man hier einen Kübel reinschieben. Und ab geht's nach oben.
1: Super, das ist unser Ausweg. Komm, wir klettern rein. Mist, sie kommen näher. Mach schnell.
0: Oh nein, jetzt ist mir das Reagenzglas runtergefallen.
1: Hoffentlich fällt Ihnen das nicht auf. So, ich ziehe die Klappe zum Aufzug.
0: Aber wenn wir den Aufzug jetzt anschalten, das macht doch bestimmt Krach. Und dann sind wir zwar oben, aber sie wissen, dass wir hier sind.
1: Aber dann sind wir schon längst oben. Also ich würde sagen, wir riskieren es.
0: Dann wissen sie aber auch, dass ihnen jemand auf der Spur ist. Also, ich würde sagen, wir bewahren die Nerven und bleiben hier drin und hoffen, dass sie uns nicht sehen.
4: Wo hast du denn den Ordner abgestellt? Mr. Hart wollte nochmal die Zahlen sehen.
5: Da vorne müsste ich ihn hingelegt haben, da bei den Erlenmeyer-Kolben. Ah, hier ist er. Ich verstehe gar nicht, wie ich ihn liegen lassen konnte.
6: Wir mussten ja sowieso noch nach den Spinnen sehen. Komm, dann haben wir es ja jetzt.
0: Puh, sie sind weg.
1: Dann jetzt nichts wie hoch.
0: Bist du verrückt? Das war viel zu früh. Hoffentlich haben sie das jetzt nicht gehört.
1: Ach, glaube ich nicht. Die waren schon wieder auf der Treppe. Komm, wir gucken mal, wo wir rausgekommen sind.
0: Das muss auf der anderen Seite vom Schuppen sein.
1: Großartig. Dann haben wir Sichtschutz. Die Gangster kommen da vorne raus. Los, laufen wir schnell zurück zur Fabrik und arbeiten an den Kartons weiter.
0: Super Idee. Da werden sie uns am wenigsten suchen.
7: Sie entfernten sich schnell vom Schuppen, zurück in das Fabrik...
1: Weiter.
0: Super Idee. Da werden sie uns am wenigsten suchen.
7: Sie entfernten sich schnell vom Schuppen, zurück in das Fabrikgebäude. Das war ja ganz schön.

0: interessante Neuigkeiten für Jack und Cliff. Ihr Treffpunkt war wie so häufig auf der Ghost, dem Boot von Jack und Cliff.
1: Ihr hattet recht mit eurem Verdacht. Dieser Nichols muss ein Verwandter sein. Der Mädchenname von Elizabeth McGullum ist Nichols. Ich habe noch mal bei meiner Mutter in den Ordner geguckt. Da waren die Bewerbungsunterlagen und auf alten Zeugnissen stand da Elizabeth Nichols.
2: Damit ist alles klar. Auf dem Weg ist dieser Nichols an die Formel gekommen.
3: Aber wie beweisen wir ihm das?
2: Es gibt nur eine Lösung. Wir müssen noch mal in das geheime Labor rein und eine neue Probe von der Chemikalie besorgen. Nur das ist ein eindeutiger Beweis.
1: Aber ihr dürft euch nicht noch einmal in Gefahr begeben. Was, wenn die Gangster euch erwischen?
3: Darum kommst du dieses Mal mit. Du positionierst dich oben am Schuppen und kannst dann im Notfall Sheriff Keys verständigen.
1: Super Idee. Ich bin euer Sicherheitsnetz. Gefällt mir.
2: Dann nichts wie los.
0: Sie fuhren zur Fabrik von Mr. Hart. Inzwischen war die Dämmerung hereingebrochen und das alte Ziegelgebäude ragte düster vor ihnen auf. Zum Glück war das Gelände frei zugänglich. Sie schauten sich vorsichtig um. Kein Licht, keine Geräusche. Die dunklen Fenster starrten mit leeren Augen auf sie herab. So schlichen sie sich unbemerkt zum Schuppen.
3: Mist, abgeschlossen.
1: Das hätten wir uns auch denken können. Kann einer von euch ein Schloss knacken?
2: Eigentlich wäre jetzt der Moment, wo du dir eine Haarnadel aus der Frisur ziehst und das Schloss damit öffnest.
1: Du guckst zu viele Detektivstreifen. Sowas klappt doch nur im Film.
3: Aufbrechen ist keine Option. Kommt, wir gehen mal um den Schuppen rum. Vielleicht haben wir Glück und kommen über den Lastenaufzug rein.
2: Das könnte sein. Ich habe zumindest nicht bemerkt, dass man den verschließen kann.
3: Aber der funktioniert nur elektrisch. Was, wenn sie nachts den Strom im Schuppen abstellen?
2: Glaube ich nicht.
3: Na dann mal rein ins Abenteuer.
1: Passt gut auf euch auf.
2: Klar. Wir holen nur schnell die Probe und dann sind wir wieder oben. Wenn wir in einer halben Stunde nicht zurück sind, dann rufst du Sheriff Keys. Und komm uns bloß nicht hinterher. Es wäre echt dumm, wenn wir ja schon in Gefahr sind und sie dich auch noch schnappen.
1: Schon klar. Ihr könnt euch auf mich verlassen. Ist ja nicht weit bis zur Telefonzelle. Und Kleingeld habe ich auch eingesteckt.
3: So, jetzt wird's spannend. Funktioniert der Aufzug auch nach Ladenschluss?
2: Super. Sie haben wohl nicht damit gerechnet, dass sich jemand durch den Aufzug reinschleichen könnte.
3: Der Kanister mit der Flüssigkeit stand da drüben. Ich habe extra eine kleine Flasche mit Schraubverschluss mitgebracht. Dann brauchen wir dieses Mal kein Reagenzglas.
2: Perfekt.
4: Guten Abend, ihr beiden Hübschen. Hatte ich doch recht, als ich heute Nachmittag den Aufzug gehört habe. Damit habt ihr wohl nicht gerechnet, was?
3: Mr. Nichols, aber wieso?
2: Und warum haben Sie eine Pistole? Das ist doch nicht nötig.
4: Ich denke schon. Mir hat das Geräusch, das ich beim Verlassen des Schuppens gehört habe, keine Ruhe gelassen. Und später zu Hause ist mir eingefallen, was dieses seltsame Geräusch war. Der Lastenaufzug. Und da bin ich nochmal zurück und was finde ich? Das zerbrochene Reagenzglas.
2: Ach, Mist! Wäre mir das nur nicht runtergefallen.
4: Tja, das war Pech. Und da war mir klar, dass wir aufgeflogen sind und dass ihr eigentlich zurückkommen müsst. Und siehe da, das Warten hat sich gelohnt. Los jetzt, ab in den anderen Raum. Wird's bald.
3: Ja, wir gehen ja schon.
4: Ihr werdet verstehen, dass ich uns einen kleinen Vorsprung verschaffen muss. Ich werde euch also fesseln und hier einsperren. Nur, womit fessle ich euch? Hier im Labor haben wir leider keine Seile. Und die Kunststoffschläuche da... Nee, die kann man nicht fest genug zuknoten. Aber die roten Gummischläuche hier, ja, die gehen. Los, du fesselst jetzt deinen Kollegen. Hände und Füße natürlich.
2: Tut mir leid, Jack.
3: Ist schon klar.
4: So, und du setzt dich jetzt noch hin und fesselst deine Beine. Und die Hände übernehme ich dann. Sehr schön.

0: lasse ich euch jetzt alleine.
1: Passen Sie auf! Das Terrarium mit der Giftspinne da!
2: Verdammt! Warum steht das auch so vor? Das habe ich glatt übersehen.
0: Aber wenn ich so drüber nachdenke, das ist doch eine sehr hübsche Idee, dass die Spinne jetzt ein Auge auf euch hat, wenn ich weg bin.
1: Sie können uns doch hier nicht mit einer Giftspinne, die frei herumläuft, einsperren. Die ist echt gefährlich.
0: Dann müsst ihr eben ganz brav und ruhig stehen bleiben. Dann passiert euch schon nichts. Und wenn ich in Sicherheit bin, dann rufe ich bei Sheriff Keys an und sage ihm, wo er euch einsammeln kann. Oder eure Leichen.
3: Das können Sie doch nicht machen. Lassen Sie uns sofort frei.
0: Den Teufel werde ich tun. Und ich mache auch schön brav die Tür hinter mir zu, damit die Spinne nicht rauskommt. Und dieses Mal vergisst auch keiner, das Licht auszumachen.
1: Verdammt! Jetzt ist es aus mit uns!
3: Ganz ruhig bleiben. Wir kommen hier raus. Wir sind bisher immer aus allem rausgekommen. Warum also nicht auch dieses Mal? Mallory weiß, wo wir sind. Wenn wir nicht zurückkommen, wird sie herkommen und uns befreien. Beziehungsweise Sheriff Keys rufen und der befreit uns dann.
1: Aber das dauert doch. Bis dahin hat die Spinne uns zu Tode gebissen.
3: Wir müssen als erstes die Fesseln loswerden. Hast du ein Taschenmesser?
1: Leider nicht.
3: Dann bleibt wohl nur eins. Wir müssen uns eine Scherbe von dem zerschmetterten Terrarium besorgen.
1: Bist du verrückt? Wenn die Spinne da noch ist, beißt sie dich garantiert. Das ist viel zu gefährlich.
3: Mir ist auch klar, dass das gefährlich ist. Aber was ist die Alternative? Gefesselt hier rumsitzen, bis wir gerettet werden und hoffen, dass die Spinne uns nicht findet? Du hast doch eben selbst gesagt, dass das keine Option ist. Wir müssen selbst aktiv werden.
1: Okay. Wäre nur gut, wenn wir wenigstens etwas Licht hätten. Ich habe mein Feuerzeug in der Hosentasche. Kommst du da ran?
3: Warte. Das könnte klappen. Ich kann es mit den Fingerspitzen schon fühlen. Ein bisschen noch. Ich hab's.
1: Und jetzt drehst du dich um und gibst es mir. Ich mache es dann an und dann kannst du dich mal umschauen, ob du eine Scherbe in der Nähe siehst.
3: Oder die Spinne.
1: Erinnere mich nicht daran.
3: Jetzt ganz vorsichtig. Nicht, dass uns das Feuerzeug runterfällt.
1: Ja, alles klar. So, ich hab's. Hoffentlich kriege ich es an mit den gefesselten Händen. Es geht. Siehst du was?
3: Ja, etwas. Da vorne ist eine große Scherbe von dem Terrarium. Vielleicht kann man damit den Schlauch durchkriegen. Ich orbe mal rüber.
1: Ich versuche, so gut wie möglich in deine Richtung zu leuchten.
3: Bin schon da.
1: Und? Siehst du die Spinne irgendwo?
3: Bis jetzt nicht. So, ich hab die Scherbe. Jetzt mal sehen, ob die scharf genug ist, um durch das Gummi zu kommen.
1: Mich macht es ganz kribbelig, dass wir die Spinne nirgendwo sehen.
3: Ach, die ist bestimmt lichtscheu und verkriecht sich in einer dunklen Ecke. Gleich hab ich den Schlauch durch.
1: Dann mach als erstes das Licht an.
3: Die Hände habe ich jetzt frei. Jetzt noch die Beine.
1: Beeil dich.
3: Schon klar. Hab's gleich. Das war's. So, jetzt schnell zum Lichtschalter. Dann mache ich dich frei.
1: Puh. Ich fühle mich schon mal wohler, jetzt wo wir sehen können.
3: Cliff, bleib ganz ruhig. Die Spinne, sie ist direkt vor deinen Füßen.
1: Jetzt läuft sie mir über den Schuh. Ich krieg die Krise.
3: Ganz ruhig. Beweg dich am besten gar nicht. Du darfst nichts machen, durch das sich die Spinne bedroht fühlt.
1: Ich werd wahnsinnig. Jetzt krabbelt mir die Spinne das Bein hoch. Warum musste ich auch heute Morgen eine kurze Hose anziehen? Tu doch irgendwas, Jack.
3: Was soll ich denn machen?
1: Keine Ahnung. Irgendwas.
3: Da steht ein großes Becherglas. Sobald die Spinne von deinem Bein runter ist, stülpe ich das über sie.
1: Sobald sie von meinem Bein runter ist. Du bist gut. Ich leide hier Höllenqualen. Vielleicht gefällt es ihr auf meinem Bein so gut, dass sie auch noch über meine Brust und mein Gesicht krabbeln möchte.
3: Gut, dass du noch am Boden sitzt. Sie geht bestimmt gleich von dir runter.
1: Noch ist sie auf meinem Oberschenkel.
3: Ja, aber jetzt bewegt sie sich zur Seite. Ganz ruhig bleiben.
1: Puh, nur noch ein paar Zentimeter. Gleich. Sie streckt die Fühler nach dem Boden aus.
3: Spinnen haben keine Fühler.
1: Mir doch egal, was die da ausstreckt. Puh, jetzt ist sie von mir runter.
3: So, und jetzt habe ich sie unter dem Becherglas. Wir sind in Sicherheit.
1: Ich hätte beinahe einen Herzinfarkt gekriegt.
3: Verständlich. Aber jetzt ist die Spinne ja wieder brav unter Glas.
1: Jetzt müssen wir nur noch hier raus.
3: Bevor die Gangster über alle Berge sind. Ihnen muss ja klar sein, dass wir nicht ewig hier feststecken. Und ich glaube auch nicht, dass sie uns umbringen wollten.
1: Du hast recht. Sie wissen, dass sie aufgeflogen sind. Aber wenn das Geld für den Fallschirm dir schon geflossen ist...
3: Dann kann man sich davon im Ausland ein schönes Leben machen.
1: Ob Mallory schon Sheriff Keyes alarmiert hat?
3: Bestimmt. Die halbe Stunde ist doch längst um.
1: Dennoch, uns läuft die Zeit weg.
3: Du hast recht. Wir müssen hier raus und wieder in den Raum mit dem Lastenaufzug.
1: So stabil sieht das Schloss nicht aus. Wenn wir uns jetzt einfach mal gegen die Tür werfen?
3: Probieren wir's.
1: Sie hat gewackelt. Los, das schaffen wir. Einer noch.
3: Jetzt aber.
1: Endlich. Geschafft.
3: Jetzt aber nichts wie wieder hoch durch den Aufzug.
1: Mallory macht sich bestimmt schon Sorgen.
3: Zu Recht.
1: Aber Sheriff Keyes ist ja bestimmt schon unterwegs.
4: Mann, bin ich froh, euch zu sehen. Ich habe Nichols aus dem Schuppen kommen sehen. Da wusste ich, ihr seid in Gefahr. Ich habe Sheriff Keyes angerufen. Er ist auf dem Weg.
3: Super. Nur, die Gangster wissen, dass wir sie überführt haben. Sie hauen bestimmt ab.
1: Wollen wir zu Mr. Hart nach Hause fahren? Vielleicht erwischen wir sie da.
3: Oder, warte mal. Dieses Geräusch, das wir gehört haben, bei den Schritten. Dieses Klacken. Was, wenn das kein Frauenschuh war? Wir wissen doch jetzt, dass die Gauner alles Männer sind, oder?
1: Mensch, du hast recht. Das Klacken muss also von was anderem kommen. Oh, denkst du, was ich denke?
3: Das Klacken kommt von einer Prothese. Dieser Mr. Henning steckt mit drin.
4: Das könnte sein. Der war auch für Verhandlungen bei uns. Da bin ich sicher.
3: Und Hart hat die beiden darauf angesetzt. Los, wir müssen schnell zum Flughafen.
4: Ich warte hier auf Sheriff Keyes. Der muss ja gleich kommen. Dann fahren wir euch sofort hinterher. Und ich erzähle ihm auch alles.
1: Und Nichols hat uns eben mit einer Giftspinne eingesperrt. Ich bin noch immer ganz durch den Wind. Erzähl ihm das auch unbedingt.
4: Was? Krass. Wie gut, dass ihr da heile rausgekommen seid. Ich erzähle das alles Sheriff Keyes. Aber jetzt haut ab und schnappt euch die Mistkerle.
5: Sie sprangen schnell in den Stationwagen der Werft, den sich Cliff ausgeborgt hatte, und rasten zum Flugplatz. Hoffentlich kamen sie nicht zu spät. Die Minuten schienen sich endlos zu ziehen. Doch endlich kam der Flugplatz in Sichtweite.
1: Da hinten steht das Flugzeug von Mr. Hart.
3: So ein Mist. Es bewegt sich. Wir sind zu spät. Gleich sind sie in der Luft und dann können wir nichts mehr machen.
1: Es gibt nur eine Möglichkeit. Sie brauchen die Startbahn. Wir müssen ihnen den Weg abschneiden.
3: Da kommen wir aber nicht mit dem Auto hin. Da ist doch ein Zaun.
1: Weiß ich auch. Aber es ist die einzige Möglichkeit, auf das Gelände zu kommen.
3: Naja, der Zaun ist nur aus Maschendraht. Hey, wolltest du nicht immer schon mal durch einen Maschendrahtzaun brettern?
1: Wenn du mich so fragst, nein. Aber wir haben wohl keine andere Wahl.
3: Halt dich gut fest. Ich beschleunige nochmal.
1: Gleich kracht's.
3: Sie biegen jetzt schon auf die Startbahn. Das wird knapp.
1: Drück das Gaspedal aus Metall. Du musst schneller werden.
3: Jetzt müssen sie uns gesehen haben.
1: Sie beschleunigen auch. Oh Mann.
3: Aber jetzt bin ich auch auf der Startbahn.
1: Wir sind voll auf Konfrontationskurs.
3: Wenn es dumm läuft, steigen sie kurz vor uns auf in die Luft.
1: Verlier nicht die Nerven. Halt voll auf sie zu.
3: Aber wenn die in uns reinkrachen. Henning ist ein erfahrener Pilot und ein Kriegsveteran. Der hat bestimmt Nerven wie Drahtseile.
1: Aber er will bestimmt nicht unsere Leben auf dem Gewissen haben. Halt auf sie zu.
3: Oh Mann, ich mag gar nicht hinsehen.
1: Nur noch ein paar Meter. So langsam wird der Weg zum Abheben für sie zu kurz.
3: Ich glaube, ich mache jetzt wirklich die Augen zu.
1: Du musst ja nur gerade halten.
3: Puh. sie haben abgedreht. Das war echt knapp.
1: Oh, wende jetzt schnell. Noch haben wir sie nicht erwischt.
3: Das ist Sheriff Keyes.
1: Oh, und Mallory. Endlich.
6: Stoppen Sie sofort das Flugzeug. Sie sind verhaftet. Jeder Widerstand gegen die Staatsgewalt ist zwecklos. Sie sind verhaftet wegen Patentdiebstahls.
7: Unsinn! Ich habe die Chemikalie für Spinnenseide selbst entwickelt.
8: Naja, das können Sie Ihrer Großmutter erzählen.
1: Wir haben hier übrigens eine Probe der Flüssigkeit aus Ihrem Labor. Ein unabhängiger Gutachter wird bestimmt eindeutig bezeugen, dass es die Formel von Mrs. Phillips ist.
4: Meine Mutter steht Ihnen selbstverständlich für alle Nachfragen zur Verfügung.
8: Und wir wissen inzwischen auch, dass Ihr werter Mr. Nichols mit Elizabeth McGullum verwandt ist. Wir hatten ein nettes Gespräch. Er hat ein paar Dinge ausgeplaudert.
2: Oh, dieser Mistkerl. Verraten hat er uns, wenn ich den in die Finger kriege.
3: Netter Bluff von Sheriff Keyes. Das kann er in der kurzen Zeit gar nicht bewerkstelligt haben.
1: Hat aber funktioniert.
7: Wie kommt ihr überhaupt an diese Probe? Das ist ja ungeheuerlich. Eingebrochen seid ihr, hm? In mein Labor. Das wird Konsequenzen haben. Meine Anwälte melden sich.
8: Ah, Anwalt ist ein gutes Stichwort. Ich habe Ihnen Ihre Rechte noch nicht verlesen. Sie haben das Recht zu schweigen. Alles, was Sie sagen, kann und wird vor Gericht gegen Sie verwendet werden. Sie haben das Recht, einen Anwalt hinzuzuziehen. Sollen Sie sich keinen Verteidiger leisten können, wird einer für Sie gestellt. So, das wäre hiermit erledigt.
2: Und was hat das alles mit mir zu tun? Ich habe nur einen Deal mit der Army ausgehandelt. Da können Sie mich doch nicht einfach festnehmen.
8: Und ob ich das kann? Sie hängen mit drin in diesem Patentdiebstahl. Und ich glaube, da kommen auch noch ein paar hübsche Kleinigkeiten hinzu. Mir ist zu Ohren gekommen, dass Sie diese beiden Jungen mit einer Giftspinne eingesperrt haben.
2: Hören Sie, das war ein Unfall. Ich bin doch nur versehentlich gegen das Terrarium gestoßen. Und da ist es kaputt gegangen.
1: Stopp. Kleinigkeiten? Unfall? Ich hatte Todesangst.
8: Ja, ja, aber mit euch habe ich auch noch ein Hühnchen zu rupfen. Wenn ich mir mal den Zaun da anschaue, das ist Sachbeschädigung.
3: Aber was sollten wir denn tun? Anders hätten wir die Gangster nie aufhalten können.
8: Dann will ich mal ein Auge zudrücken. Ich bin ja nicht Mrs. Harding.
1: Oh Mann, das mit dem Zaun darf meine Mom nie erfahren. Wir reparieren das. Ehrenwort.
3: Und da kriegen wir bestimmt Hilfe von Mallory und ihren Eltern.
4: Klar doch.
8: Das passt. Dann schwamm drüber. So, und jetzt nichts wie ab auf die Wache. Ich habe da noch eine hübsche Unterkunft frei.

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